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2: Ich bin Christian Lang. 2:0 gewonnen. Im dritten Spiel unter Jürgen Klopp hat die Nationalmannschaft in der Nations League den ersten Sieg eingefahren. In München schlug die DFB-Elf Serbien durch Tore von Tom Bischoff und Florian Wirtz. Thomas Bremser berichtet.
3: Mit viel Spielfreude gewinnt das junge Team völlig verdient gegen allerdings auch schwache Serben. Von Beginn an viel Zug nach vorne, eine Menge Torschüsse und Kombinationen. Dazu starke Leistungen von Pavlovic, Bischoff, Wirtz und Neuling Scherhand. Am Ende schickt Klopp 5 Neulinge aufs Feld, darunter der 1000. Debütant der DFB-Geschichte, Mika Bauer von Celtic Glasgow. Nach dem Spiel umarmt Klopp seine Spieler und hofft jetzt auf seinen ersten Auswärtssieg in Griechenland.
2: In der Straße von Hormuz ist ein Tanker unter Beschuss geraten. Nach Angaben der britischen Behörde für Sicherheit in der Schifffahrt brach an Bord ein Feuer aus. Die Besatzung konnte sich in Sicherheit bringen. Wie groß die Schäden sind und ob Umweltgefahren drohen, ist noch unklar. Eine Raumkapsel der US-Firma SpaceX hat in Rekordzeit die internationale Raumstation ISS erreicht. Dragon dockte nur 7 Stunden und 55 Minuten nach dem Start an. So schnell war noch kein US-Raumschiff laut NASA seit Beginn der ISS-Ära. 4 Astronauten sind am Donnerstagvormittag vom Weltraumbahnhof Cape Canaveral in Florida gestartet. Mit einem Taylor Swift-Scherz hat die Polizei im US-Bundesstaat North Carolina für Wirbel gesorgt. Auf X haben die Beamten gepostet, alle, die heute festgenommen werden, müssen die neuen Songs von Taylor Swift in Dauerschleife hören. Nach tausenden empörten Reaktionen der Fans im Netz hat sich die Polizei für den Wirbel entschuldigt. Bitte hört weiter die neuen Songs von Taylor, hieß es. Damit hat man wohl nicht gerechnet. Ob Modellbau, Basteln, Gaming oder kreative Tüftelei. Bei der Leipziger Hobbymesse kommen Hobbyfans voll auf ihre Kosten. Die Messe startet heute Vormittag um 10 und geht bis Sonntag. Auf rund 50.000 Quadratmetern können Besucher jede Menge entdecken, ausprobieren und natürlich auch selbst kreativ werden. Begleitet wird die Messe heute durch einen Streik. Die Verdi-Mitglieder wollen damit Druck in den laufenden Tarifverhandlungen machen, weil ihnen ein deutlich verbessertes Angebot der Arbeitgeberseite fehlt. Auswirkungen auf den Messebetrieb soll der Streik aber nicht haben.
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4: Tiefsttemperaturen zwischen 13 und 9 Grad. Heute im Laufe des Tages viele Wolken, zeitweise ist auch Regen möglich, 17 bis 21 Grad. Morgen nach Nebelauflösung freundlich und trocken, 19 bis 21 Grad. Übermorgen wechselhaft mit einzelnen Schauern und kurzen Gewittern.
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4: Ich bin Christian Lang. Erleichterung bei den deutschen Fußballfans. Im dritten Spiel unter Jürgen Klopp hat die Nationalmannschaft in der Nations League den ersten Sieg eingefahren. In München schlug die DFB-Elf Serbien mit 2:0. Die Tore haben Tom Bischoff und Florian Wirtz geschossen. Jürgen Klopp über den komplett umgekrempelten Kader nach dem Spiel im ZDF.
20: Also das ist einfach, die Jungs haben das, die haben das einfach insgesamt sehr gut gemacht. Wenn du kompakt verteidigst, dann kannst du Fußballer auf den Platz bringen. Wenn du das nicht tust, dann brauchst du nur Renner. Und der Mix aus Fußball und Einstellung war heute top. Ich habe den Jungs gesagt, das muss unsere Benchmark, das muss unsere Baseline sein. Das ist das, was wir wollen. Ob wir das jetzt direkt immer hinkriegen, dann lassen wir mal dahingestellt. Ja. Aber das Spiel haben wir gespielt.
4: Am Sonntag geht es für die DFB-Elf in der Nations League schon weiter. Dann muss man auswärts gegen Griechenland ran. Die Bundeswehr bekommt ein eigenes Drohnenregiment für den Kampf gegen unbemannte Systeme. Bis zu 600 Soldatinnen und Soldaten sollen Reichweiten bis 500 Kilometer abdecken. Das hat Verteidigungsminister Pistorius auf dem Truppenübungsplatz Bergen in Niedersachsen angekündigt. Das erste Drohnenregiment soll bis 2027 stehen. Die wichtige Bahnstrecke zwischen Hannover und Berlin wird ab heute Morgen 5 Uhr für fast 14 Monate komplett gesperrt. Die Bahn erneuert Gleise, Weichen, Oberleitungen und modernisiert etwa 2 Dutzend Bahnhöfe. Fernzüge werden über Braunschweig und Magdeburg umgeleitet und brauchen zwischen Hannover und Berlin etwa 80 Minuten.

0: startet heute Vormittag um 10 und geht bis Sonntag. Auf rund 50.000 Quadratmetern können Besucher jede Menge entdecken, ausprobieren und natürlich auch selbst kreativ werden. Begleitet wird die Messe heute durch einen Streik. Die Verdi-Mitglieder wollen damit Druck in den laufenden Tarifverhandlungen machen, weil ihnen ein deutlich verbessertes Angebot der Arbeitgeberseite fehlt. Auswirkungen auf den Messebetrieb soll der Streik aber nicht haben.
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2: Tiefsttemperaturen zwischen 13 und 9 Grad. Heute im Laufe des Tages viele Wolken, zeitweise ist auch Regen möglich, 17 bis 21 Grad. Morgen nach Nebelauflösung freundlich und trocken, 19 bis 21 Grad. Übermorgen wechselhaft mit einzelnen Schauern und kurzen Gewittern.
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2: Ich bin Christian Lang. Guten Morgen. 2:0 gewonnen. Im dritten Spiel unter Jürgen Klopp hat die Nationalmannschaft in der Nations League den ersten Sieg eingefahren. In München schlug die DFB-Elf Serbien durch Tore von Tom Bischoff und Florian Wirtz. Thomas Bremser berichtet.
3: Mit viel Spielfreude gewinnt das junge Team völlig verdient gegen allerdings auch schwache Serben. Von Beginn an viel Zug nach vorne, eine Menge Torschüsse und Kombinationen. Dazu starke Leistungen von Pavlovic, Bischoff, Wirtz und Neuling Scherhand. Am Ende schickt Klopp 5 Neulinge aufs Feld, darunter der 1000. Debütant der DFB-Geschichte, Mika Bauer von Celtic Glasgow. Nach dem Spiel umarmt Klopp seine Spieler und hofft jetzt auf seinen ersten Auswärtssieg in Griechenland.
2: In der Straße von Hormuz ist ein Tanker unter Beschuss geraten. Nach Angaben der britischen Behörde für Sicherheit in der Schifffahrt brach an Bord ein Feuer aus. Die Besatzung konnte sich in Sicherheit bringen. Wie groß die Schäden sind und ob Umweltgefahren drohen, ist noch unklar. Eine Raumkapsel der US-Firma SpaceX hat in Rekordzeit die internationale Raumstation ISS erreicht. Dragon dockte nur 7 Stunden und 55 Minuten nach dem Start an. So schnell war noch kein US-Raumschiff laut NASA seit Beginn der ISS-Ära. 4 Astronauten sind am Donnerstagvormittag vom Weltraumbahnhof Cape Canaveral in Florida gestartet. Mit einem Taylor Swift-Scherz hat die Polizei im US-Bundesstaat North Carolina für Wirbel gesorgt. Auf X haben die Beamten gepostet, alle, die heute festgenommen werden, müssen die neuen Songs von Taylor Swift in Dauerschleife hören. Nach tausenden empörten Reaktionen der Fans im Netz hat sich die Polizei für den Wirbel entschuldigt. Bitte hört weiter die neuen Songs von Taylor, hieß es. Damit hat man wohl nicht gerechnet. Ob Modellbau, Basteln, Gaming oder kreative Tüftelei. Bei der Leipziger Hobbymesse kommen Hobbyfans voll auf ihre Kosten. Die Messe startet heute Vormittag um 10 und geht bis Sonntag. Auf rund 50.000 Quadratmetern können Besucher jede Menge entdecken, ausprobieren und natürlich auch selbst kreativ werden. Begleitet wird die Messe heute durch einen Streik. Die Verdi-Mitglieder wollen damit Druck in den laufenden Tarifverhandlungen machen, weil ihnen ein deutlich verbessertes Angebot der Arbeitgeberseite fehlt. Auswirkungen auf den Messebetrieb soll der Streik aber nicht haben.
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4: Ja, dann mal einen wunderschönen guten Morgen. Heute ist Freitag schon wieder?
5: Es ist Freitag.
4: Gott, die Zeit vergeht. Freitag, der 2. Oktober. Und das Wetter macht jetzt mal eine kleine Sommerpause. Mhm. Auch verrückt, das im Oktober sagen zu können oder zu müssen.
5: Ja.
4: Kommt eventuell hier und da ein bisschen Regen runter.
5: Ja, also wir haben ein paar Wolken, die da jetzt einziehen. Müssen wir mal gucken. Es kann Regen geben, mehr wahrscheinlich im Westen als im Osten des Landes. Die Temperaturen liegen heute so bei 18, 19 Grad, je nachdem, wie viele Wolken da jetzt nun wirklich über uns hängen. Morgen, der Samstag, wahrscheinlich auch noch wechselhaft, gerade die erste Tageshälfte. Für den Sonntag wird es dann aber langsam schon wieder freundlicher. Da sind dann schon wieder Temperaturen bis zu 22 Grad drin. Und am Montag soll es wieder schön werden mit 23 Grad.
4: Na seht ihr. Da gucken wir jetzt noch ganz kurz auf die Straßen und sehen, dass wir noch nichts sehen. Alles noch ruhig. Also wir wünschen eine gute Fahrt.
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7: Sie kommen.
5: Ja, Sie sind schon da.
4: Und wünschen Ihnen einen schönen guten Morgen.

0: Block, Out of the Dark.
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0: 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Gedanken zum Tag mit Maxi Konan.
1: Am Wochenende habe ich mal wieder meinen Kühlschrank aufgeräumt. Dort stand eine Tupperdose, deren Inhalt ich nicht mal mehr benennen konnte. Und ich habe eine Gurke gefunden, die bereits weich war und nicht mehr grün und knackig. In der Tür des Kühlschranks standen mehrere Soßen und Dressings. Keine Ahnung, wie lange die schon offen waren. Uns geht's doch echt zu gut, denke ich daran, wenn ich sehe, was alles davon im Müll landet. Im Kirchenjahr befinden wir uns gerade in der Schöpfungszeit. In diese Zeit hinein fällt das Erntedankfest, das die meisten Kirchgemeinden Ende September oder Anfang Oktober begehen. Geschmückte Erntekronen oder Gaben, die vor dem Altar liegen, erinnern uns daran, dass wir mit allem gut versorgt sind und dass all diese Dinge von Gott kommen. Es ist genug für alle da. Eigentlich. Denn mehr als 600 Millionen Menschen weltweit leiden an Hunger. Nicht zuletzt tragen auch wir mit unserem Konsumverhalten dazu bei. Daran werde ich bei meinem nächsten Einkauf denken. Denn Erntedank ist genau die Zeit, sich dies bewusst zu machen.
0: 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Ein Service der Evangelischen Kirche in Sachsen.

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1: Mit Luise Lippert einen schönen guten Morgen. Die Sanierung der Cyberport Arena soll im kommenden Sommer beginnen. Für das rund 5 Millionen Euro teure Projekt fehlt noch der formale Förderbescheid des Bundes. Die Halle, ehemals Margon Arena, trägt seit gestern ihren neuen Namen. Im deutschlandweiten ÖPNV-Kundenbarometer erreichen die Dresdner Verkehrsbetriebe in diesem Jahr nur den 4. Platz. Im Vergleich zum Vorjahr ging den DVB 2 Platzierungen verloren. Ein Grund ist die aktuelle Liniennetzdiskussion. Der Weg für die neue Nossener Brücke und die Campuslinie ist frei. Sachsen-Energie hat auf dem Baufeld einen rund 280 Meter langen Tunnel für die Versorgungsleitungen fertiggestellt. Das ist die Voraussetzung dafür, dass der Neubau der Brücke starten kann. Und 2:0 gewonnen. Im dritten Spiel unter Jürgen Klopp hat die Nationalmannschaft in der Nations League den ersten Sieg eingefahren. In München schlug die DFB-Elf Serbien durch Tore von Tom Bischoff und Florian Wirtz.
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3: Ja, schwupps, da ist auch schon wieder der Freitag. Ein herzliches Willkommen zum Start ins Wochenende. Ich hoffe, Sie sind gesund. Momentan geht ja irgendwie eine ziemliche Erkältungswelle rum. 19 Grad die Höchstwerte, also heute wird es ein bisschen durchwachsener werden als in den letzten Tagen. Wir haben es auch meist mit ein paar mehr Wolken zu tun und es kann auch hier und da mal regnen zwischendurch. Morgen der Tag, der wird dann aber schon wieder besser. Da kann es zwar zum Tagesstart noch so ein bisschen neblig sein, aber später dann viel Sonnenschein und bis zu 22 Grad, so bleibt es auch am Sonntag. Und auf den Straßen haben wir noch nichts momentan, das ist alles noch sehr entspannt. Ich wünsche eine gute Fahrt und einen schönen Start ins Wochenende.
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0: So, es ist 5:28 Uhr, 6:02 Uhr. Wir wünschen Ihnen einen schönen Freitagmorgen.
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0: Schön. Ja, 5:30, da kann man auch mal lachen. Wenigstens lächeln heute. Wir hatten ja gerade das Thema schon. Ist der Tag des Lächelns und warum Lächeln und Lachen überhaupt so wichtig sind für uns, dass fast unser Lehrerkind Christine mal kurz zusammen.
1: Ja, Lachen ist so wichtig und so gesund. Unsere Abwehrkräfte werden gestärkt. Glückshormone springen durch den Orbit und wer schön sein will, der muss ja auch lachen. Kinder tun es übrigens viel öfter als wir. 400 Mal am Tag lacht ein Kind, wir vergrummelten Erwachsenen im Schnitt nur noch 15 Mal am Tag. Der Welttag des Lächelns heute geht zurück auf den Smiley-Erfinder und der braucht wirklich Humor. Er sollte 63 für eine Versicherung einen Anstecker erfinden zur Mitarbeitermotivation und für $45 entwarf er damals ein gelbes Grinsegesicht. Und das Gesicht, das verbreitete sich innerhalb weniger Wochen weltweit. Das Smiley war geboren. Der Erfinder hatte sich aber nichts schützen lassen und bekam gerade mal $45. Das alles heute zum Welttag des Lächelns.

0: 7 Minuten nach 5:30.
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3: Auch von mir einen schönen guten Morgen, schönen Start ins Wochenende. Heute ist es ein bisschen wechselhafter, das Wetter, aber das gehört ja auch zum Herbst dazu. Die Höchstwerte liegen so zwischen 18 und 19 Grad, kann auch den ein oder anderen Tropfen geben heute. Und auf den Straßen ist alles noch sehr ruhig. Aber falls Sie noch was gesehen haben, gerne melden. 03x800 und die 4.
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0: viertel sechs am Freitag. Und gestern Abend wurde ja Fußball gespielt, Nations League, die deutsche Nationalmannschaft gegen Serbien. Und wir haben gewonnen, endlich 2-0. Jens Umbreit, ist das die erhoffte Trendwende?
1: Ja, zumindest war es ein erster Schritt. Nach dem Remis in Amsterdam und der Pleite gegen Griechenland brauchte diese Mannschaft dringend ein Erfolgserlebnis. Und zwar endlich auch der erste Sieg nach dieser blamablen Fußball-Weltmeisterschaft und endlich auch mal ohne Gegentor. Klopp stellte mutig auf und agierte mit viel Gegenpressing gegen die defensiven Serben. Das wurde belohnt. Es gab viele Chancen. Die Tore machten Tom Bischoff in der 39. und Florian Wirtz in der 60. Minute. Wirtz war mit seinem Tor und einer Vorlage Mann des Spiels. Ganz nach dem Geschmack des Bundestrainers im ZDF.
2: Der Rhythmus muss sein. Einfach. Flo. Wirtz. Einfach. Das war echt toll.
1: Ja, gleich vier Spieler feierten ihr Länderspieldebüt. Jonas Obich im Tor, Danny Scherhand, dazu Said Elmala und Mika Bauer. Und das Debüt von Mika Bauer war ein besonderes. Der Ex-Dresdner ist der 1000. Nationalspieler in der Geschichte des DFB. Deutschland jetzt mit 4 Punkten in der Nations League. Es führt weiterhin Griechenland und das ist der nächste Gegner am Sonntag in Thessaloniki.
0: Alles klar. Dankeschön, Jens Umbreit.
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4: Mit Luise Lippert einen schönen guten Morgen. Die Sanierung der Cyberport Arena soll im kommenden Sommer in Angriff genommen werden. Insgesamt sind dafür rund 5 Millionen Euro eingeplant. Ein formaler Förderbescheid des Bundes steht noch aus. Oberbürgermeister Dirk Hilbert.
5: Ja, wir haben ja die Mittel eingestellt. Es ging ja die Frage, wie es gemacht wird. Die Fragen sind vorbereitet und es geht mehr sukzessiv in die Umsetzung, dass auch die zukünftige Cyberport Arena ertüchtigt wird und natürlich damit tauglich für den Ligabetrieb der nächsten Jahre gemacht wird.
4: Die Mehrzweckhalle auf der Bodenbacher Straße, ehemals Margon Arena, heißt künftig Cyberport Arena. Das Dresdner E-Commerce-Unternehmen hat sich das Namensrecht für 3 Jahre gesichert. Im deutschlandweiten ÖPNV-Kundenbarometer erreichen die Dresdner Verkehrsbetriebe in diesem Jahr nur den 4. Platz. Im Vergleich zum Vorjahr ging den DVB so 2 Platzierungen verloren. Vor allem durch die derzeitige Diskussion um das Liniennetz haben sich viele Bewertungen verschlechtert. Auf dem Treppchen des Kundenbarometers stehen in diesem Jahr auf Platz 1 die Erfurter Verkehrsbetriebe und danach folgen Hannover und Rostock. Der Weg für die neue Nossener Brücke und die Campuslinie ist frei. Sachsenenergie hat auf dem Baufeld einen rund 280 Meter langen Versorgungstunnel fertiggestellt. Darin wurden unter anderem Fernwärme- und Stromleitungen in den Untergrund verlegt. Das ist die Voraussetzung dafür, dass der Neubau der Nossener Brücke starten kann. 2:0 gewonnen. Im 3. Spiel unter Jürgen Klopp hat die Nationalmannschaft in der Nations League den 1. Sieg eingefahren. In München schlug die DFB-Elf Serbien durch Tore von Tom Bischoff und Florian Wirtz. Thomas Bremser berichtet.
6: Mit viel Spielfreude gewinnt das junge Team völlig verdient, gegen allerdings auch schwache Serben. Von Beginn an viel Zug nach vorne, eine Menge Torschüsse und Kombinationen. Dazu starke Leistungen von Pavlovic, Bischoff, Wirtz und Neuling Scherhand. Am Ende schickt Klopp 5 Neulinge aufs Feld, darunter der 1000. Debütant der DFB-Geschichte, Mika Bauer von Celtic Glasgow.
4: Und eine Raumkapsel der US-Firma SpaceX hat in Rekordzeit die internationale Raumstation ISS erreicht. Dragon dockte nur 7 Stunden und 55 Minuten nach dem Start an. So schnell war noch kein US-Raumschiff, laut NASA, seit Beginn der ISS-Ära.
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8: Guten Morgen. Schenken Sie Ihren Mitmenschen doch heute mal das schönste Lächeln, was Sie so drauf haben. Heute zum World Smile Day, der Tag des Lächelns. Das gefällt mir. Die Sonne lächelt heute nicht vom Himmel, also die versteckt sich die meiste Zeit hinter den Wolken. Und es kann auch den ein oder anderen Tropfen geben, aber da freuen sich die Blümchen. Die Temperaturen, die gehen so auf 18, 19 Grad rauf. Morgen zum Start ins Wochenende sieht's dann schon wieder besser aus. Zum Tagesstart noch ein bisschen neblig, später dann wieder viel Sonnenschein. Und bis zu 22 Grad. Auch der Sonntag wird schön und auf den Straßen ist alles noch ruhig. Da haben wir noch nichts weiter. Ich wünsche eine gute Fahrt und einen wunderschönen Freitag.
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0: Freitag.
1: Was dagegen?
2: Nee.
3: Nee. Also, dann mal los. Kurz vor sechs jetzt. Moin.
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0: gleich. 6:02.
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2: Da schicken wir heute mal Grüße in unsere Dresdner Schulen. Eine Woche noch und dann starten die Herbstferien. Unter dresden.de/Ferienkalender gibt es über 200 Ideen, was man hier bei uns in der Stadt dann alles Schönes machen kann. Im Zoo zum Beispiel gibt es die Tierpflegertreffpunkte in den Ferien täglich um 11. Die städtischen Bibliotheken haben sich auch ganz viel ausgedacht. Und im Stadtmuseum Dresden wird zum Beispiel eine Plattenbausiedlung komplett aus Legosteinen gebaut. Das alles, wie gesagt, in den Herbstferien, eine Woche noch Schule und dann geht's los.
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1: Olivia Rodrigo, Drop Dead.
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0: ist der Tön. Ja, Olivia Rodriguez, so jetzt mal Sandy aus Handling. Ja, und dann kann es losgehen. Da sind sie alle. Die Christine ist da.
1: Guten Morgen.
0: Die Miri ist da.
1: Morgen.
0: Der Tim ist da.
2: Guten Morgen.
0: Der Joschi ist da. Sie sind da und das heißt, wir können anfangen. Ganz kurz, weil ich gerade. Darf ich mal was erzählen, was eigentlich nicht ins Radio gehört?
1: Ja, so.
0: Ich nutze jetzt mal mein Privileg, hier einfach mal loszureden, weil ich gerade mein Handy in der Hand hatte. Ich bin ja, gebe ich zu, bekennender, Achtung, Sitzpinkler. Ja, also das habe ich mir so angewöhnt. War früher mal anders. Hier, und ich hatte gestern, ja, mein Handy so in der Arschtasche, ne, was man so in der Hose. Oh. So, musste mal trinken, wenn ich ja ganz viel Wasser trinke früher, dann ist es ja auch mal dringend. So.
1: Wir ahnen, wo es hingeht.
0: Hose runter hingesetzt und in dem Moment macht Platsch. Und das Handy ist im Klo.
1: Das ist lustig.
0: Wenn das einmal geschnitten
1: hat. Das ist gar nicht so ungewöhnlich, weil in meinem Telefonladen beim Thorsten hast du hinten an der Wand direkt so ein großes Flipchart und die verkaufen irgendwie so eine Wasserversicherung irgendwie und dann hast du direkt Handy im Klo und dann hast du so einen Strich.
0: 1, 2, 3, 4, 5, genau. Das war im Klo.
1: Blub. Das passiert ziemlich oft.
2: Ist mir auch schon passiert.
0: Da bin ich einfach gesprungen und dann sitzt du mit dem Arm so rein. Hab das Klo da rein, das Handy da aus dem Klo gefischt.
1: War es schon im Tiefen im Wasser unten?
0: Es war richtig tief. Es war im Wasser. Es war so, klar. Es war im Wasser und hier, ich muss mal sagen, iPhone 11 oder was ist das? 12? Ja. Miri ist ein 12er, glaube ich, oder?
1: 12er, ja.
0: 12er. Tippitoppi. Ja, nichts passiert.
2: Gilt da auch die 3-Sekunden-Regel, so wie bei in der Gastronomie, wenn was runterfällt, dass man 3 Sekunden Zeit hat, das aufzuheben?
0: Dir, ja, dann kannst du es noch essen. Dann kann man das Handy noch essen.
2: Genau.
0: Ja. Das war peinlich. Wie gesagt, wenn das einer gefilmt hätte, blub und so schnell.
1: Dein Gesicht hätte ich gerne gesehen. Ja, hast du eigentlich schon oder?
0: Gepullert. Nee, ich glaube, nee, es ist ja beim Runterziehen der Hose passiert.
3: Ich erinnere an ein wunderschönes Ereignis, wo wir noch unseren wunderbaren Kater Carlo hatten, wo du dich ins Katzenklo gesetzt hast.
0: Nachts im Dunkeln, da stand das Katzenklo neben der Toilette und ich war völlig verpennt und dachte, ich setze mich aufs Klo als Sitzpinkler und saß auf einmal im Katzenklo.
2: Du hast geträumt.
0: Und das war gar nicht lustig, weil da habe ich mir echt wehgetan, weil das ging ja dann runter. Habe ich im Katzenstreu gesessen.
1: Hab ich geschimpft. Welche Pflegestufe ist das jetzt bei dir?
0: Stimmt, da saß ich im Katzenklo. Naja, soweit, so gut. Entschuldigung, ich wollte gar nicht so viel reden. Wir wollten ja eigentlich Kaffeefrage machen. Und Bescheid sagt es heute Freitag. Freitag, der 2. Oktober. Morgen ist Feiertag, Gott sei Dank. Hä?
1: Schön. Ja.
0: So, und ich weiß ja, wer sich heute in den Urlaub verabschiedet, nämlich unsere Christine.
1: Aber vorher hole ich noch einen Punkt.
0: Wo ist ein Punkt?
1: Vorher hole ich noch einen Punkt. 17:20.
0: Okay.
1: Der Punktestand aktuell.
0: Was hast du denn?
2: Ja, Sting wird heute 75 Jahre alt. Für welches Umwelt- und Naturschutzprojekt engagiert sich Sting gemeinsam mit seiner Ehefrau? A. Für die Regenwaldstiftung. B. Für den Fonds zur Erhaltung des Stachelfisches. Oder C, für das Hilfswerk Kampf dem Plastikmüll.
0: Christine darf zuerst.
1: Ach, ich glaube Regenwald.
0: Regenwald?
1: Ich meine, ja, meine das irgendwie so im Kopf zu haben, wobei Plastik irgendwie auch passen. Ich nehme Regenwald.
0: Stachelfisch würde auch passen. Sting als Stachel.
1: Ja,
0: Aber das ist Quatsch. Hast du
1: Tim wieder ausgedacht?
0: Hat er sich ausgedacht?
1: Ja.
0: Der Stachelfisch. Gibt es überhaupt einen Stachelfisch?
2: Ich denke mir nie was aus.
0: Miri?
3: Stachelfisch.
0: Du bist der Joker. Du musst ja mal mitspielen.
3: Ich bin zwar so ein bisschen auch schon Ostseekind, aber ich habe von Fischen keine Ahnung. No. Naja, aber ihr hattet doch mal ein Aquarium.
0: Stimmt.
3: Ja, also.
0: Da waren keine Stachelfische drin.
1: So wie wir alle in Polis. Mit Gummis drin. Stachelfische gab es da nicht.
0: Die sind dann bei uns, weißt du noch, Christine, die sind dann immer oben geschwommen.
3: Oh nee, bitte.
0: So noch 2-3 Monaten.
3: Aber es war doch ein Tisch, war das nicht sogar ein Tisch?
0: Ja, ein Tisch. Integriertes Aquarium.
3: Schmeckt es gleich doppelt so gut.
0: Pass auf, wir sagen Plastik.
3: Ja.
0: Wir sagen Plastik.
3: Ja, würde ich jetzt auch sagen.
2: Okay. Und Sting hat das Ganze 1989 gegründet, nachdem er eine bewusstseinserweiternde Droge einnahm.
0: Ah, doch, der Stachelfisch.
2: Da kam ihm plötzlich so die Idee, dass man unbedingt den Amazonas-Regenwald und die Bevölkerung dort schützen müssen.
0: Hol den Punkt vor dem Urlaub.
1: Ja. Ich habe da nämlich mal so eine Doku gesehen, da ist der irgendwie mit seiner Frau da so durch diese, also bei diesen sind das Eingeborene, also bei diesen
2: Menschen, diesen Stämmen dort, Urstämmen,
1: die da leben, sind die so durchgegangen und haben das alles erklärt und gezeigt und so. Ja!
0: Ja, Punkt für Christine.
1: Das heißt 18-20 immer noch für euch.
0: Und ich bin jetzt unter Druck geraten. Ja. Ich habe nämlich jetzt hier eine Nummer von Sting schnell mal rausgesucht, was ja auch schön ist. Und damit gehen wir jetzt erstmal in den Freitag. Mhm. Und wir gehen Kaffee kochen für alle. Wir haben ja verloren.
2: Ja.
0: Christine, schon mal einen schönen Urlaub. Ja. Wo geht's hin? Komm, fahrt's. Ruhig, fahrt's.
1: Nach Vietnam.
0: Nach Vietnam.
1: Ja. Bisschen Regenwald. Na gut, Regenwald ist.
0: Merkt doch selber, ne? Da ist Geld da.

0: Gitarre oder noch Saxophon gespielt. Sting. Wie wir eben gelernt haben, feiert Sting heute seinen 75. Geburtstag. Und was sonst alles noch wichtig ist und wichtig wird, erfahren Sie auch gleich bei uns in den Nachrichten. Guten Morgen erstmal.
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18: Mit Luise Lippert einen schönen guten Morgen. Im deutschlandweiten ÖPNV-Kundenbarometer erreichen die Dresdner Verkehrsbetriebe in diesem Jahr nur den 4. Platz. Im Vergleich zum Vorjahr ging den DVB so 2 Platzierungen verloren. Ein Grund ist die aktuelle Liniennetzdiskussion. Richtfest an der neuen Kita auf der Herzberger Straße. Die Bauarbeiten kommen gut voran. Der Neubau ersetzt die Kita Prolesser Entdeckerhaus und das Kinderhaus Grüne Insel. Beide Einrichtungen werden am neuen Standort zusammengeführt. Die bildgewaltige Oper Tosca von Puccini kehrt an die Semperoper zurück. 2006 hatte die Inszenierung Premiere und zählt seitdem zu den Publikumslieblingen des Hauses. Die erste Vorstellung ist dann am 8. Oktober. Und Jürgen Klopp hat seinen ersten Sieg als Bundestrainer eingefahren. In München gewann eine komplett umgekrempelte DFB-Elf in der Nations League verdient mit 2:0 gegen Serbien.
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3: Im Studio Jens Umbreit. Guten Morgen. Jürgen Klopp hat seinen ersten Sieg als Bundestrainer gefeiert. Deutschland gewann in der Nations League in München gegen Serbien mit 2:0. Tom Bischoff erzielte kurz vor der Pause die Führung. Florian Wirtz legte nach einer Stunde nach. Klopp meinte anschließend im ZDF:
19: Das muss unsere Benchmark, das muss unsere Baseline sein. Das ist das, was wir wollen. Ob wir das jetzt direkt hier mal hinkriegen, dann wird dann, lassen wir mal dahingestellt. Aber das Spiel haben wir gespielt. Das kommt in mein Archiv. Puff. Unsere Offensivaktion mit dem Gegenpressing, das ist gegen jeden Gegner möglich. Soll man halt dann ein bisschen früher welche reinschießen.
3: Gleich 4 Spieler feierten ihr Länderspieldebüt. Torhüter Jonas Obig und Derry Scherhand. Später kamen dann noch Said Elmala und Mika Bauer dazu. Bauer ist der 1000. Spieler in der Geschichte der deutschen Nationalmannschaft. In der Nations League hat Deutschland jetzt 4 Punkte auf dem Konto, bleibt Gruppendritter. Am Sonntag geht es in Thessaloniki gegen Tabellenführer Griechenland. Die spielten gestern 2:2 gegen die Niederlande.
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21: Einen wunderschönen guten Morgen, schönen Start ins Wochenende. So, also das wunderschöne Riesenrad da hinten auf der Vogelwiese, das kann man bei der Fahrt übers Terrassenufer heute ganz entspannt angucken, denn der Superblitzer auf dem Terrassenufer ist tatsächlich weg heute zum Freitag. Die Temperaturen, die gehen auf 17 Grad rauf heute. Es sind eigentlich eher Wolken am Himmel heute, also es bleibt eher bedeckt und ein bisschen Regen ist auch möglich immer wieder. Aber das Wochenende, das wird dann schon wieder traumhaft schön mit vielen Wolkenlücken, mit Sonnenschein und deutlich milderen Temperaturen, 22, 23 Grad. Die Höchstwerte an beiden Tagen und auf den Straßen ist alles noch entspannt. Ich wünsche eine gute Fahrt und einen schönen Tag.
22: Ja, danke schön, Miri.
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24: Ach, ist das schön, hm?
25: Ja, ich freue mich.
22: Ja, dann kann es ja losgehen. Wunderschönen Freitag. Es ist kurz vor 6:30 jetzt.
25: Schönen guten Morgen. Morgen.
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1: 6:30 ist es und da geht die erste Stunde los, ja.
2: Oh. 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
1: Ja, wir bleiben dabei. Wir kommen zu euch in die Schule, bringen 500 Euro für die Klassenkasse mit und machen natürlich gerne auch ein bisschen Vertretungsunterricht. Entweder Sport oder eben Medienkompetenz mit Christine. Und ja, du warst gestern unterwegs, ja, in der 4. Klasse.
4: In der 4. Klasse und zwar an der Freien Grundschule, ja, Leonardo. Und das war so schön. Das ist so ein tolles Konzept, wohl auch einzigartig in Sachsen. Die haben die Vorschule quasi mit in der Grundschule drin. Also quasi die Kindergartenkinder, die große Gruppe. Ein Jahr sind schon in der Schule mit. Also wirklich ganz, ganz toll. Unser Coach Florian Buschmann, der ja mit dabei ist, von den Offline-Helden, war auch ganz begeistert von der Klasse.
5: Für mich ein sehr schönes Erlebnis, vor allem deswegen, weil ich gesehen habe, wie gut Medienkompetenz schon gelebt werden kann, dass Prävention gelingt, vor allem wenn im Elternhaus eben die richtigen Weichen gestellt werden. Und da hat man hier wirklich einen sehr, sehr guten Eindruck bekommen und ein Gefühl, dass hier wirklich was getan wird schon.
4: Und die Kinder waren also richtig gut vorbereitet und dann auch ganz aufmerksam, haben richtig gut aufgepasst.
6: Wir haben viel über die Medien gelernt, wie viel für uns gut ist am Tag.
7: Dass wir maximal 30 bis 45 Minuten maximal.
8: Und dass wir den fremden Leuten keine Bilder von uns schicken.
9: Und man sollte keine persönlichen Daten ins Internet stellen.
10: Man darf auch keine Bilder von sich als Profilbild nehmen.
11: Weil die sonst zum Beispiel die Augen scannen können und selbst wenn man ein Smiley drüber macht, es gibt auch so Tricks, dass man das Smiley einfach wegradieren kann.
4: Ja, und viel, viel besser als online sein sind ja auch echte Hobbys.
12: Bei Sucht hilft am besten, wenn man ein Hobby wie zum Beispiel Fußball oder Tanzen hat.
13: Also auch, dass die Zeit mit Freunden viel wichtiger ist. Ja. Man könnte aber auch Karten oder Brettspiele spielen.
14: Ich verbringe auch die Zeit gerne mit meiner Mama, um was zu kochen oder auch mit meinen Freunden mal.
15: Und die so YouTube oder sowas hergestellt haben, die lassen ihre Kinder auch erst, wenn sie 14 sind, ein eigenes Handy haben.
16: Damit die dann halt nicht abhängig werden, weil die dann auch wissen, wie das so ist.
1: Ja. Also gut informiert. Ja, ne? Das stimmt wirklich. Habe ich letztens erst gelesen. Ja, die genau. Tech-Bosse und so weiter, genau, hier. Genau. Zuckerberg und so weiter.
4: Ja, hat das ja, die sagen auch erzählt.
1: Handyverbot für die Kinder.
4: Genau. Also war eine richtig tolle Schulstunde bei der 4. Klasse. Die Schulleiterin, die Frau Klaus, die war auch ziemlich zufrieden mit uns.
17: Das kann man auf jeden Fall so machen. Mir hat vor allen Dingen gefallen, dass der Florian so authentisch und das so persönlich rübergebracht hat. Und ich glaube, ihr hinkt auch alles so an seinen Lippen. Das war schön zu beobachten, wie aufmerksam ihr zugehört habt. Und deswegen vielen, vielen Dank für deinen Input da an der Stelle.
1: Schön.
4: Ach, schön war's.
1: Medienkompetenz mit Christine und Florian. Wir kommen weiter an die Schulen. Noch ein bisschen Zeit bis zu den Herbstferien. Also gerne weiter anmelden. Ihr könnt auch Sport machen. Ne? Also von beiden kann man nie genug bekommen. Medienkompetenz oder eben Bewegung. Also einfach bei uns auf die Website gehen und dann kommen wir vielleicht auch zu euch in die Klasse.
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0: Popo. Um 6:05 und da schauen wir mal ganz kurz nach draußen. Miri, bitte.
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3: Ganz so schön wie in den letzten 2 Tagen ist es nicht, aber es muss ja auch mal ein bisschen Abwechslung rein. Ein paar Wolken sind schon unterwegs heute, also es bleibt eigentlich den ganzen Tag eher bedeckt. Kann auch den ein oder anderen Regentropfen geben und die Temperaturen sind auch ein Stück nach unten gegangen. 18, 19 Grad die Höchstwerte. Und auf den Straßen, da sieht alles noch sehr entspannt aus gerade. Gute Fahrt.
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0: Hi, let's go. 6.40 Uhr, 10 Minuten nach halb sieben. Zeit für das Beste am Morgen. Das ist unser Wetterwettermann Michael Klein, unser Chefmeteorologe.
1: Das tut mir leid für Sie.
0: Ja, wenn's nix besser ist.
1: Wenn es nicht mehr kommt, oh Gott.
0: Morgen, Micha, hallo.
1: Morgen, hallo.
0: So, wir sind fast schon in der Woche vor den Herbstferien. Nächste Woche noch Schule, genau. Und dann fangen die Herbstferien an. Und du weißt, was in der zweiten Herbstferienwoche passiert. Wir fahren nach Paris, wir fahren ins Disneyland. Wir haben jetzt schon einige Busse voll gemacht. Würden Sie gerne auch noch dabei haben als Familie? Mal gucken, vielleicht kommt da Micha Klein ja auch mit. Wir sind jedenfalls dabei und zuständig für die Bespaßung. Ja, vielleicht auch so ein bisschen als Stadtführer und so. Müssen wir mal gucken. Also Disneyland. Und zwar, pass auf, ich erzähle das deshalb, weil kurz nach sieben ist es wieder soweit. Da hauen wir hier die nächste Reise raus für die ganze Familie. Ich wiederhole mich gern, gibt's geschenkt. Wichtig ist, dass ihr angemeldet seid bei uns auf der Website und dass ihr die vier Sachen wisst, die wir in dieser Woche in den Koffer gepackt haben. Wir spielen ja unser Kofferpackspiel. Micha, weißt du es noch? Wir dürfen es ja nicht oder wollen es ja nicht verraten, ne? Nicht zu leicht machen. Aber am Montag ist reingewandert in den Koffer etwas, wenn man dann im Bus sitzt, man fährt ja eine Weile bis Paris, wenn man jetzt vielleicht nicht lesen will oder so, sondern vielleicht mal einen Film gucken oder so für sich, ne? Dann braucht man ja was, so was ein bisschen größer ist, vielleicht so ein bisschen größer.
1: Mit Leinwand.
0: Ja, nicht mit Leinwand, aber du bist schon was, ne? So ein, ja, so, das haben wir am Montag reingepackt. Mhm. Am Dienstag, ich habe ein neues Hobby, mache ich wirklich seit einiger Zeit, da kommt man ein bisschen runter, entschleunigt. Und zwar, ich zeichne gerne so ein bisschen jetzt, so immer mal, ne? Nehme ich mich mal raus, so eine halbe Stunde oder Stunde. Und das ist am Dienstag reingewandert in den Koffer, die Stifte sind es nicht.
1: Okay,
0: ja, so.
1: Interessant.
0: Mittwoch, was hatten wir Mittwoch? Ah, das hat Christine reingepackt, wo man, ach, wie soll ich das umschreiben? Ich darf ja den Begriff nicht nennen, wo man ganz schnell blättern kann, so mit einzelnen Fotos, so kleine Fotos, und dann entsteht der Eindruck von bewegten Bildern.
1: Ah, okay, ja.
0: Weißt du, wie das ist? Das war Mittwoch. Und gestern, Donnerstag, haben wir reingepackt. Was war denn gestern? Ach ja, wenn wir dann unterwegs sind in Paris und vielleicht jetzt nicht immer aufs Handy gucken wollen. Früher hatte man ja sowas richtig, so analog, so um dann zu gucken, wo geht's denn jetzt hier eigentlich nach
1: Montmartre
0: oder wo geht's denn ja zum Eiffelturm.
1: Da sind viele nie wieder zurückgekommen, weil das Ding dann so, ja, weil man es einfach nicht mehr wiedergefunden hat oder verkehrt rum hatte.
0: Oder
1: auseinandergebrannt.
0: Auch das, ja, manchmal sind die so eingerissen und so. Ja, das war das vierte, was wir gestern eingepackt haben. Wenn Sie diese vier Sachen wissen sollten, also und wenn Sie nach Paris möchten, ins Disneyland mit uns, dann sollten Sie angemeldet sein. Und um sieben rufen wir dann vielleicht bei Ihnen an. Und wenn Sie dann diese vier Sachen wissen sollten, die in den Koffer gewandert sind, dann geht's mit der ganzen Familie und mit uns nach Paris.
1: Also ich möchte jetzt lösen. Eine Leinwand, eine DVD, ein Beamer und was war das letzte? Das letzte war ein Telefonbuch.
0: Ein Telefonbuch, genau, ja.
1: Ja.
0: Beinahe. Micha, das Wetter wird heute erstmal nicht ganz so schön wie in den letzten Tagen.
1: Nee, das kann man jetzt so sagen. Mhm. Also gestern hat es ja in der Westhälfte Deutschlands so richtig anhaltend geregnet. Mhm. Und dieser Tiefausläufer, der hat sich langsam weiter Richtung Osten bewegt und ist in der Nacht so nach und nach fast schon bei uns angekommen, noch nicht ganz. Deswegen, wir starten noch meistens trocken in den Tag, mit dicken Wolken aber schon mal. Und dann kann so ein ganz klein bisschen Regen im Westen ankommen. Der wird immer schwächer werden auf dem Weg Richtung Osten. Und das heißt, also er wird wahrscheinlich den Osten Sachsens gar nicht weiter erreichen. Vielleicht so die Landesmitte mit ganz wenigen Tropfen. Und dadurch dann eben dieses zweigeteilte Wetter heute bei uns hier im Land. Höchsttemperaturen so um 18 Grad, dicke Wolken für uns alle.
0: Okay, dann wird's aber Richtung Wochenende wieder besser.
1: Hm? Genau, das Ganze zieht ab, löst sich auf. Deswegen in der Nacht noch dicke Wolken. Es kühlt sich nicht ganz so stark ab oftmals. Also teilweise nur so 13, 12 Grad. Und dann wird's morgen nach und nach wieder auflockern. Kann allerdings erstmal Nebel geben, ganz verbreitet, oder auch Hochnebel. Das muss sich auflösen. Und dann wird's ein schöner Samstag mit 22, 23 Grad. Und auch am Sonntag so ein Hin und Her. Viele Wolken, zwischendurch ein bisschen aufgelockerter, aber trocken.
0: Ey, das ist ja dann fast schon wieder sommerlich.
1: Ja. Zumindest also heute ist der Tiefpunkt.
0: Okay. Sagen wir so. Paris in zwei Wochen kannst du noch nichts sagen.
1: Nee, das
0: ist nicht so weit weg, Micha. Okay, dann würde ich sagen, jetzt zum Wachwerden erstmal ein Käffchen.
1: Ja, gerne.
0: Und wir hören uns später nochmal.
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0: als 10 vor 7. Schönen guten Morgen. Gute Nachrichten. Die deutsche Fußballnationalmannschaft gewinnt gegen Serbien mit 2:0 nach dem etwas wackeligen Start des neuen Bundestrainers. Jetzt ist alles wieder gut. Nach dem dritten Anlauf hat es diesmal gekloppt. Ja, was sonst noch wichtig ist und wichtig wird, erfahren Sie auch gleich bei uns in den Nachrichten.
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11: Mit Luise Lippert einen schönen guten Morgen. Die Dresdner Verkehrsbetriebe mussten in diesem Jahr im deutschlandweiten ÖPNV-Kundenbarometer federn lassen. Es reichte nur für Platz 4. Im Vergleich zum Vorjahr ging den DVB damit 2 Platzierungen verloren. Michaela Stahl hat die Einzelheiten.
12: Vor allem durch die derzeitige Diskussion um das Liniennetz haben sich viele Bewertungen verschlechtert. Insbesondere die Taktfrequenz und das Preis-Leistungs-Verhältnis werden kritischer bewertet. Das zeigt, welchen Stellenwert das konkrete Linienangebot für die Wahrnehmung des ÖPNV durch die Fahrgäste hat. Auf dem Treppchen des Kundenbarometers stehen dieses Jahr übrigens die Erfurter Verkehrsbetriebe. Danach folgen Hannover und Rostock.
11: Auf der Herzberger Straße in Prohles ist Richtfest für eine neue Kita gefeiert worden. Der Neubau ersetzt die Kita Prohles ein Deckerhaus und das Kinderhaus Grüne Insel. Beide Einrichtungen sind derzeit in Containerbauten untergebracht. Mit dem neuen Gebäude erhalten die Kinder und alle Mitarbeiter dauerhafte, moderne Räume und einen gemeinsamen Standort. Gut 178 Krippen- und Kindergartenkinder werden künftig Platz zum Spielen und Toben haben. Die Gesamtkosten belaufen sich auf 10 Millionen Euro. Ende Juli 2027 soll dann alles fertig sein. Die bildgewaltige Oper Tosca von Puccini kehrt an die Semperoper zurück. 2006 hatte die Inszenierung Premiere und zählt seitdem zu den Publikumslieblingen des Hauses. Mit der Wiederaufnahme ist erstmals die walisische Sopranistin Natalia Romanoff an der Semperoper zu erleben. Ihr zur Seite stehen ein südkoreanischer Tenor und ein amerikanischer Bariton, die ebenfalls ihr Debüt geben. Jürgen Klopp hat seinen ersten Sieg als Bundestrainer eingefahren. In München gewann eine komplett umgekrempelte DFB-Elf in der Nations League verdient mit 2:0 gegen Serbien. Nach zahlreichen Chancen sorgte Tom Bischoff in der 39. Minute mit seinem ersten Länderspieltor für das 1:0. In der 61. Minute legte Florian Wirtz zum 2:0 nach. Tom Bischoff nach dem Spiel im ZDF:
13: Ich glaube, die Euphorie und das Stadion heute hat gebrannt. Es hat einfach Spaß gemacht. Die Unterstützung haben wir gespürt, war voll da. Und wir waren von der ersten Minute an da, hatten viele Chancen, hätten noch ein, zwei mehr machen können. Dann wäre es vielleicht auch einfacher für uns noch. Aber trotzdem fand ich, dass wir uns viele Chancen herausgespielt haben und einfach ein sehr gutes Spiel gemacht haben.
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14: Ja, einen wunderschönen Start ins Wochenende. Wir starten mit etwas wechselhafterem Wetter heute. Das gehört ja aber auch zum Herbst dazu. Die Temperaturen sind auch ein Stück nach unten gegangen heute. 17, 18 Grad die Höchstwerte. Es ist auch der ein oder andere Tropfen möglich im Laufe des Tages. Zum Tagesstart ist es aber tatsächlich hier und da noch ganz schön. Aber das Wochenende, das wird dann wieder richtig schön. Zum Tagesstart kann es morgen zwar so ein bisschen neblig sein, später aber dann wieder viel Sonnenschein, auch am Sonntag, und Temperaturen so um die 21, 22 Grad. Und auf den Straßen ist alles noch entspannt. Da ist alles noch sehr ruhig. Aber Ihre Meldung gerne an die 03x800 und die 4.
0: Alles klar. Dankeschön, Miri.
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16: und die Morgenmädels. Es ist Freitagmorgen. Tschak, tschak, tschak. Hier sind Ihre Gastgeber, Christine und André Hart.
17: Beeilen Sie sich, mach mal weiter, wir haben keine Zeit.
0: Ja, kannst du das mal machen? Ja,
18: ist die Vorfreude.
0: Hast du eigentlich einen Hausarzt? Oder Hausärztin?
18: Nee, das ist nicht. Na gut. Nee. Das ist, du weißt ja, du bei mir im Wald, da kann ich.
0: Kannst du einfach
18: Geräusche machen.
0: Kannst du Geräusche machen. Ja. Ja, wenn nicht, gebe ich dir gerne die Katharina mit ab. Ja. So, was wollten wir denn? Ach so, keine Zeit. Siehst du, Mensch, wir labern hier schon wieder rum und dabei haben wir eine wichtige Mission zu erfüllen. Wir würden Sie nämlich gerne mitnehmen, also inklusive der ganzen Familie, in der zweiten Herbstferienwoche nach Paris, ins Disneyland Paris. Und wenn Sie angemeldet sind, wenn nicht, machen Sie schnell noch, dann rufen wir gleich irgendwo an, unter allen, die angemeldet sind.
18: Ja, und dann wollen wir gerne wissen, was alles drin ist in unserem Koffer, weil wir spielen ja das Kofferpackspiel. Montag, Dienstag, Mittwoch, Donnerstag ist jeweils was reingewandert. Wenn Sie alle vier Sachen in der richtigen Reihenfolge aufzählen können, dann gibt's die Tickets fürs Disneyland.
16: Gleich.
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0: Guten Morgen Welt. Freitag, der 2. Oktober, der Tag vor dem Feiertag. Ist das nicht schön?
1: Ich habe einen Mückenstich am Bauch.
0: Was?
1: Ach ja, irgendwie kommen die Mücken jetzt bei mir alle rein nach drinnen, weil es draußen wahrscheinlich unangenehm ist. Ich bin total zerstochen. Es krabbelt wie Hulle. Entschuldigung.
0: Entschuldigung.
1: Ich wollte jetzt nicht die Stimmung zerstören, aber es krabbelt so
0: furchtbar. Vor allen Dingen bringst du uns jetzt hier in einen völlig anderen Themenbereich, in eine andere Welt. Weil wir wollen doch jetzt nach Paris.
1: Ja.
0: Wir wollen doch jetzt ins Disneyland.
1: Na klar.
0: Es geht doch um die Herbstferien.
1: Ja.
0: Mensch, los!
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0: Wir nehmen Sie gerne mit, und zwar inklusive der ganzen Familie.
1: Uh-huh.
0: Und das passiert in der 2. Ferienwoche, in der Herbstferienwoche. Und dann fahren wir alle zusammen nach Paris, ganz gemütlich im Bus. Wir machen ein bisschen Spaß, wir sind die Unterhaltung. Ne?
1: Ja.
0: Christine setzt sich eine rote Nase auf.
1: Das mache ich. Sie bringen Schnittchen mit.
0: Ich singe ein bisschen, ja, und dann machen wir es dann schön. Dann sind wir ruckzuck in Paris und dann fallen wir ein im Disneyland.
1: Genau. Und wie kommen Sie jetzt ran? Eigentlich ganz einfach. Der wichtigste Schritt ist, sich anzumelden bei uns auf der Website, weil wir brauchen Ihre Telefonnummer. Dann spielen wir das Kofferpacken-Spiel. Jeden Tag, Montag bis Donnerstag, insgesamt 4 Gegenstände wandern in den Koffer. Und am Freitag fischen wir aus allen Telefonnummern eine raus, schwupps, rufen dort an. Und dann brauchen wir alle 4 Gegenstände, wenn Sie die aufzählen können, in der richtigen Reihenfolge. Das ist wichtig. Dann sind Sie dabei.
0: Vielen Dank für die vielen, vielen Anmeldungen. Ich habe die Augen zu. Ich tippe jetzt irgendwo
1: das sieht
0: drauf.
1: Komisch aus.
0: Ja, ich tippe jetzt immer auf.
1: Helfen
0: den
1: Sie dem Mann,
0: Bildschirm.
1: Bitte. Kann jemand kommen?
0: Ja, zack, haben wir getippt. Und
1: so,
0: was lese ich? Ariane.
1: Wollen doch nicht immer den Namen.
0: Ach so, ne, aber ich muss ja jetzt ab. Also, gib mal die Nummer ein schnell. Also, wenn es jetzt klingelt, ja.
1: Dann rangehen, dann sind wir es. Und dann wissen Sie hoffentlich alle 4 Gegenstände.
0: Wenn Sie jetzt nicht die Ariane sind, trotzdem nicht aufgeben, vielleicht geht die Ariane ja nicht ran.
1: Oder
0: so,
1: sie
0: ne?
1: weiß.
0: Oder sie weiß
1: nicht
0: es,
1: alles.
0: Dann
1: ne?
0: würden wir weiterziehen.
1: Ja.
0: So, ja.
1: Hoffentlich ist es schon wach.
0: Ja, es klingelt schon mal. Ariane. Oha.
1: Ja, leg hier ran.
0: Ariane.
1: Komm schon.
0: 2 Kinder. Aber sieht so aus.
1: Oh, bitte.
0: Als würde sie nicht rangehen.
4: Guten Tag.
1: Oh, nein.
4: Wir sind verbunden mit der Mailbox.
0: Ah, Mensch. Mach mal da.
1: Tja,
0: Durchläufer.
1: Das ist jetzt leider. Ja.
0: Ja. Pech für
1: Vergeigt,
0: Ariane.
1: Ariane. Och, nee, wie ärgerlich.
0: Das heißt, wir probieren es weiter. Warte mal, wir sind ja heute ein bisschen unter Druck. Wollen wir 7:30, wo wir normalerweise schlau gemacht um 7:30 spielen? Oder was denkst du?
1: Wir können alles.
0: Ja? Ach komm, mach mal 7:30. Ja,
1: heute. 7:30.
0: Ja, an einer ganz ungewöhnlichen Stelle 7:30. Nächste Chance, wenn ihr angemeldet seid. Und wenn noch nicht, dann jetzt noch
1: dann
0: nachholen.
1: Dann jetzt aber ganz schnell online gehen.
0: Und dann
1: drücken wir die Daumen und dann natürlich auch ans Telefon gehen. Oh Gott, Ariane, das tut mir so leid.
0: In einer halben Stunde der nächste Versuch.
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0: Lady Gaga. Um 11 nach 7. So, und hier ist der Bundestrainer des deutschen Wetters, unser Wetterman Michael Klein.
1: Guten Morgen.
0: Schönen guten Morgen, hast du mitbekommen gestern, wir haben gewonnen.
1: Yeah!
0: Ja, die deutsche Fußballnationalmannschaft 2-0 gegen Angstgegner Serbien. Es hat 3 Anläufe gebraucht, aber ich hatte mir vorhin das kleine Wortspiel erlaubt, den kleinen Spaß. Nach dem 3. Anlauf hat es gekloppt.
1: Das ist so schön. Das ist schön.
0: Ja, ja.
1: Jetzt kloppt alles wieder.
0: Ja, schön. Ach Mensch. Schön.
1: Ja. Oh, ich höre schon. Ich hatte gerade gute Laune, aber jetzt...
0: Ich höre schon.
1: Ja. Ich wollte gerade übermütig werden, jetzt werde ich wieder ganz bescheiden. Okay.
0: Weil immer wenn der Micha das hört, weiß er. Es kommt das kleine Quiz mit Micha Klein.
1: Ach, ein Fußball?
0: Ja, das geht darum, wer den Kaffee ausgibt im Anschluss an den Wetterbericht, um es nochmal zu sagen. Und du denkst jetzt wahrscheinlich, es ist eine Fußballfrage.
1: Es ist eine Serbienfrage.
0: Es ist eine Serbienfrage, eine Serbienfrage. Und zwar, die Serben gelten als Weltmeister der Gastfreundschaft. Ich war selbst noch nie da, aber sie sind unfassbar gastfreundlich sein. Sie sind überhaupt sehr freundliche Menschen. Und bei denen dreht sich ganz viel um Essen und Trinken. Und ich würde gern von dir wissen, wofür ist Serbien in diesem Zusammenhang weltberühmt? Essen und Trinken. Kommt aus Serbien A, der teuerste Käse der Welt, B, der teuerste Wein der Welt oder C, die teuersten Oliven der Welt?
1: Oh.
0: Ja, klein.
1: Oh.
0: Oh.
1: Oh.
0: Oh. Oh. Oh. Das O steht ja dann für die Olive.
1: Ich möchte noch nicht einloggen.
0: Nee.
1: Theoretisch alles sein. Aber teuerster Wein, das hat ja, glaube ich, auch viel mit Image zu tun. Nicht nur einfach, dass es so wahnsinnig gut schmeckt oder so. Ja. Und wahrscheinlich sind Weinkenner dann auch so, dass... ich glaube, da sind die Franzosen immer noch weit vorne. Oder Italien. Spanien vielleicht auch. Nee, wahrscheinlich Frankreich. Hm. Dass man da irgendwie sagt, oh, das muss hier aus dem Schlösschen Tralala kommen.
0: Das Schlösschen, ja, das berühmte Schlösschen Tralala, genau, ja.
1: Tralala.
0: Ja, ja, ja, das ist ja dort am Südhang, ja. Schlösschen Tralala im Süden. Gut, okay. Also Wein...
1: Ja, vielleicht gar nicht mal, dass es mit der Qualität zusammenhängt, sondern es könnte natürlich aber auch so eine Geschichte sein wie mit diesem Kaffee, wo die Kaffeebohne erst von der Katze gefressen und dann wieder ausgeköpft werden muss.
0: Richtig, genau.
1: So, dass das so eine ganz bekloppte Geschichte ist und vielleicht ist das jetzt auch sowas mit dem Wein oder...
0: Die leben ja in Asien, das hat ja mit Serbien nicht so viel zu tun.
1: Aber,
0: genau, ich weiß, was du meinst.
1: Dass die Olive erstmal von einem Wal gefressen, über den Pazifik gezogen und hinterher wieder zurück... ich sag mal, der Wein ist es nicht. Ja. Es bleibt Olive und was war das andere?
0: Käse. Wofür steht Serbien? Was kommt aus Serbien weltberühmt? Der teuerste Käse, der teuerste Wein oder die teuersten Oliven der Welt? Micha?
1: Oliven verorte ich immer so in Griechenland. Warum auch immer natürlich. Ha. So, und bei dem Käse vielleicht, es ist ja in Serbien vielleicht auch nicht ganz so feucht und nass wie in Österreich oder der Schweiz. Und deswegen haben die weniger Kühe oder sind Ziegen und so weiter. Und die produzieren auch gar nicht so viel, weil es ein bisschen trockener ist. Ich nehme jetzt mal den Käse.
0: Du gehst auf den Käse.
1: Ich sag so gerne Käse.
0: Käse. Sag mal Käse oder Käse?
1: Käse ist wahrscheinlich, man muss wahrscheinlich Käse sagen.
0: Käse.
1: Der Teure aus Käse, aus Serbien.
0: Also, die Serben, Weltmeister der Gastfreundschaft, die auch sehr gutes Essen und Trinken mögen. Und aus Serbien kommt der teuerste Käse der Welt. Ja! Und zwar... aus dem Naturreservat Zasavica. Und das ist der seltene, überaus seltene Eselsmilchkäse.
1: Aha.
0: Ja, der heißt Pule, Eselsmilchkäse. Und da bist du dabei bei Preisen von bis zu 1.000 Euro pro Kilo.
1: Okay.
0: Ja, 1.000 Euro pro Kilo. Teuerste Käse der Welt. Der wird in Serbien hergestellt. Micha Klein holt den Punkt.
1: Ja. Ja, Moment, da muss man auch sagen, dieser Eselskäse, das ist ja auch keine 1A-Qualität, das ist IA-Qualität.
0: IA, ja, genau, nicht 1A, IA. So, das Wetter heute nicht IA, auch nicht 1A, kleiner Crack, aber wird wieder.
1: Aber merkst du, ich werde schon wieder übermütig.
0: Ja,
1: ich hab was richtig getippt.
0: Du hast einen guten Lauf diese Woche. Du warst gut dabei.
1: Ja, mit null Ahnung und wahrscheinlich völlig falschem Lösungsweg, aber trotzdem richtig gelegen.
0: So, wie es eben mit deinem Wetterbericht.
1: Hallo, bitte, Vorsicht. Ja, wettermäßig. Ja, der Sommer ist jetzt erstmal wieder vorbei. Was heißt erstmal wieder? Wir haben dieses Jahr schon 5-mal gedacht, der Sommer wäre vorbei. Und dann hat er sich immer nochmal aufgebäumt. Aber jetzt die Temperaturen über 25 Grad, die werden jetzt sehr, sehr unwahrscheinlich. Wir haben als heute mit einem Tiefausläufer zu tun, der sich kräftig im Westen Deutschlands ausgeregnet hat. Und der kommt so langsam jetzt zu uns hereingezogen für den äußersten Westen Sachsens. Da kann es noch ein bisschen nennenswerterer Regen sein, auch mal ein bisschen zeitweise kräftiger regnen. Das verlagert sich dann weiter Richtung Osten, wird aber immer schwächer, sodass also zum Beispiel in der Lausitz wahrscheinlich gar nichts davon ankommt. Zur Elbe hin könnten es noch so ein paar Tropfen sein, aber vor allem der Westen Sachsens, der bekommt ein bisschen was ab. Dicke Wolken gibt es in ganz Sachsen. Die Lausitz hat vielleicht noch so ein paar Auflockerungen, ein bisschen Sonne. Der Rest hat es dicker bewölkt mit Temperaturen so um 18 Grad, wird es also auch deutlich kühler als in den letzten Tagen.
0: Aber eben dann wieder besser Richtung Samstag, Sonntag.
1: Genau, morgen erstmal grau, durch Nebel teilweise auch und dann anschließend kommt die Sonne. 23 Grad sind möglich. Am Sonntag ein Mix aus Sonne und Wolken und nächste Woche, naja, vielleicht zur Wochenmitte nochmal 22, 23 Grad. Also so ganz vorbei ist es immer noch nicht mit dem Spätsommer.
0: Sehr schön, Micha. Ja. Wer gibt dir Zahl aus?
1: Ah, Eselskäse, ich hab also richtig.
0: Ja, ja, ja. Wahnsinn. Also, Käffchen los.

0: Moin, es ist gleich 10 vor halb 8. Freitag, 2. Oktober und so schnell war noch kein Raumschiff an der ISS. Knapp 8 Stunden nach dem Start erreichte die SpaceX-Kapsel von Elon Musk die Raumstation. Normalerweise dauert der Flug dorthin um die 30 Stunden. An Bord sind übrigens 4 Raumfahrer und zwar aus den USA, Kanada und Russland. Ja, außerhalb der feindseligen Erdatmosphäre funktioniert die Zusammenarbeit noch ganz gut. Was sonst noch wichtig ist und wichtig wird, das erfahren Sie auch gleich bei uns in den Nachrichten.
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2: Mit Luise Lippert einen schönen guten Morgen. Die Sanierung der Cyberport Arena soll im kommenden Sommer beginnen. Für das rund 5 Millionen Euro teure Projekt fehlt noch der formale Förderbescheid des Bundes. Die Halle, ehemals Margon Arena, trägt seit gestern ihren neuen Namen. Im deutschlandweiten ÖPNV-Kundenbarometer erreichen die Dresdner Verkehrsbetriebe in diesem Jahr nur den 4. Platz. Im Vergleich zum Vorjahr ging den DVB 2 Platzierungen verloren. Ein Grund ist die aktuelle Liniennetzdiskussion. Der Weg für die neue Nossener Brücke und die Campuslinie ist frei. Sachsen-Energie hat auf dem Baufeld einen rund 280 Meter langen Tunnel für die Versorgungsleitungen fertiggestellt. Das ist die Voraussetzung dafür, dass der Neubau der Brücke starten kann. Und 2:0 gewonnen. Im dritten Spiel unter Jürgen Klopp hat die Nationalmannschaft in der Nations League den ersten Sieg eingefahren. In München schlug die DFB-Elf Serbien durch Tore von Tom Bischoff und Florian Wertz.
0: 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Die nächsten Nachrichten in einer halben Stunde. 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
4: Guten Morgen, einen wunderschönen Freitag. Nach den letzten beiden wirklich sehr, sehr schönen Herbsttagen haben wir heute eher so das klassische Herbstwetter. Es bleibt bedeckt. Die Temperaturen bei uns in Dresden gehen so auf 17 Grad rauf. Morgen der Tag, der wird zwar zum Tagesstart vielleicht so ein bisschen neblig werden, aber wenn der Nebel sich aufgelöst hat, wird es dann wirklich ein wunderschöner Samstag mit viel Sonnenschein und Höchstwerten so um die 22 Grad. Und so bleibt es auch am Sonntag. Viel Sonne und Höchstwerte um die 21, 22 Grad. Und auf den Straßen, da sieht es momentan noch sehr entspannt aus. Da haben wir noch nichts. Aber Sie vielleicht? Dann sagen Sie gerne Bescheid. 03x800 und die 4.
5: Ja, danke schön, Miri.
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0: Es ist Freitagmorgen und hier sind Ihre Gastgeber Christine.
7: Ja, schönen guten Morgen.
0: Und André Hart.
5: Hey!

0: sofort ein Lächeln. Das würden wir Ihnen gern ins Gesicht zaubern. Heute ist ja der Tag des Lächelns. Und zaubern würden wir das gerne mit einer Familienreise nach Paris ins Disneyland.
1: Oh, Sie haben sich hoffentlich angemeldet bei uns auf der Seite. Wir spielen ja unser Kofferpackspiel.
0: Wenn ich jetzt schnell noch machen. Können wir ja machen, ne? Geht ja noch.
1: Ja, können Sie, genau. So. Hm? Und dann rufen wir jetzt gleich wieder irgendwo an. Und wenn Sie dann alle vier Gegenstände aufzählen können, die wir im Laufe dieser Woche in unseren Koffer gepackt haben, dann sind Sie dabei. Bitte. Und Sie müssen ans Telefon gehen. Ja. Das ist ja auch schon mal
0: gleich,
1: ganz wichtig.
0: Gleich passiert's. Ja.
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0: Hallo,
1: Welt. Guten Morgen.
0: Ja, ich freue mich. Ja, tu Gutes und freu dich darüber. Wir tun Gutes, weil wir würden Sie gerne mitnehmen ins Disneyland nach Paris in der zweiten Herbstferienwoche. Und normalerweise an dieser Stelle ja immer schlau gemacht um 7:30. Aber jetzt machen wir mal was ganz anderes. Wir machen jetzt glücklich. Also vorausgesetzt, Sie sind angemeldet und wissen, was wir in dieser Woche alles in den Koffer gepackt haben. Dann würde es jetzt vielleicht gleich klappen mit der ganzen Familie. Eine Reise nach Paris.
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4: Hier, ich mach die Augen wieder zu und tippe irgendwo drauf.
5: Wir haben es ja vorhin schon mal probiert, ne?
4: Ja, eben.
5: Bei der Ariane. Und die Ariane ist nicht rangegangen.
4: Ist nicht ans Telefon. So, jetzt hätten wir.
5: Warte. So, jetzt.
4: Ich habe rausgeholt. Eine Caroline.
5: Die Caroline.
4: Caroline. Okay. Gucken. Muss mal probieren.
5: Oh, hoffentlich gehen die jetzt ran. Ja. 7:30 müsste man eigentlich wach sein.
4: Es
5: vielleicht auch noch zu Hause.
4: Caroline.
6: Ja, hier ist Lukas.
4: Guten Morgen, Caroline. Hier ist das Radio.
6: Hallöchen.
4: Hallöchen.
5: Hallo, Caroline.
4: Na Mensch.
5: Na Mensch.
4: Hast du eine Ahnung?
5: Nicht hyperventilieren.
4: Nee.
5: Atmen.
6: Doch. Doch.
4: Was? Wo bist denn du gerade? Bist du zu Hause? Bist du auf Arbeit?
6: Ich bin auf Arbeit.
4: Okay, alles klar.
5: Oh Gott. So, Caroline, wie
6: geht's? Moment, ich muss sie suchen. Moment.
4: Was?
6: Ich muss sie suchen, ich hab es aufgeschrieben. Was ist dran? Ich hab's noch kurz. Bitte.
4: Mach entspannt.
5: Okay, Caroline. Ja?
6: Wo ist das iPad?
4: Warte. Entspann dich doch mal.
5: So.
6: Hey, warte.
5: Wir haben doch noch gar nicht gefragt. Mach doch mal keinen Stress. So, Caroline, wir sind hier im Radiostudio. André und die Morgenmädels, wir stellen uns kurz vor.
4: Ja.
5: Und wir rufen an wegen Disneyland Paris.
6: Ja.
5: Hättet ihr denn da Lust drauf?
6: Ja. Ich bin ganz aufgeregt.
4: Ja, bloß.
6: Ich bin ganz aufgeregt.
4: Falls Sie am Radio jetzt gar nicht wissen, warum die Caro so aufgeregt ist, die sucht jetzt wahrscheinlich die vier Sachen, die wir in den Koffer gepackt haben.
5: Den Zettel, ja.
4: Den Zettel vielleicht. Hast du gefunden?
6: Nee, warte, gib mir bitte noch eine Sekunde.
4: Ja, mach in Ruhe.
6: Schnell!
4: Ja, mach entspannt.
5: Wir erklären es Ihnen vielleicht. Ja, ganz entspannt. Wir spielen ja unser Kofferpacken-Spiel, ne? Und jeden Tag wandert quasi ein Gegenstand in den Koffer, Montag bis Donnerstag. Vier Sachen sind drin im Koffer und diese vier Sachen müsste die Caroline jetzt aufzählen und zwar in der richtigen Reihenfolge.
4: Okay.
5: Wir versuchen die Zeit zu überbrücken, die nachfolgenden Sendungen verzögern sich.
4: Nee, die Caroline hat's jetzt, oder?
6: Ich zitter am Körper.
4: Hast du es?
6: Also, ich zitter am Körper. Moment.
4: Ja,
6: um
4: Gottes Willen. Jo.
6: Okay,
4: wir fangen mal an. Okay. Hast du es?
6: Also, das erste war, ist iPad.
4: Ist
6: das
4: iPad.
6: Das weiß ich noch sicher.
4: Ja.
6: Warte. Es war.
4: Was war das?
6: Oh Gott. Zeichenblock, Foto, Daumen, Kino, Stadtplan. Ach du Sau, ich bin fix und alle.
4: nee, also warte. iPad also, hat's. Was war das zweite?
6: Zeichenblock, Foto, Damen, Kino und Stadtplan.
5: Hey, hast du den Zettel jetzt selber gefunden oder hat den jemand gebracht?
6: Ich hab gewühlt.
4: Oh, du hast gewühlt?
6: Nee, ich hab's auf meine. Das Ding ist blöd, aber ich hab's auf meine Befunde
4: geschrieben. Okay. Caroline, darf ich dir was sagen?
6: Ja.
4: Du bist dabei!
6: Oh, ja! Ich freu mich wieder.
4: Ja. Und
6: ach, du Sau.
4: Ist doch toll, ne? Wenn ich sage du, ihr seid ja wahrscheinlich ein paar mehr.
6: Ja.
4: Wie viel seid ihr?
6: Also wir sind vier insgesamt.
4: Ja, okay. Also ich nehme an, zwei Kinder und ein Männer dazu.
6: Ja.
4: Ach, herrlich.
6: Verrückt.
5: Oh, wahrscheinlich, wenn man jetzt Blutdruck messen würde, wo wären wir da?
6: Ich habe meine Pulsuhr nicht dran, aber ich habe bestimmt einen Puls von 120.
4: Okay, Caroline, dann komm erstmal runter. Wir nehmen euch mit. Wir haben ein Date in der zweiten Herbstferienwoche. Sag den Kiddies Bescheid, sag deinem Mann Bescheid. Wir fahren zusammen nach Paris.
6: Ihr seid großartig.
4: Herzlichen Dank. Sehr, sehr gerne. Jetzt erstmal einen schönen Freitag, schönes Wochenende und beruhige dich, ja?
6: Dankeschön.
4: Okay, tschüss, macht's gut.
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4: Ja, nächste Woche geht's weiter. Ja,
0: aber natürlich noch mehr Reisen. Jetzt geht's erstmal weiter mit Dr. Alban. Schönen Freitagmorgen, 7:05.

0: My Life. So, jetzt ist es 7:07 und wir schauen das mal ganz kurz da draußen. Miri, bitte.
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3: Ja, nach den letzten beiden Tagen ist das Wetter heute ein bisschen verhaltener, ein bisschen wechselhafter. Es bleibt eher bedeckt, kann auch den einen oder anderen Tropfen geben. Ein bisschen kühler ist es auch geworden. Und auf den Straßen, da ist alles noch ruhig. Da haben wir noch nichts weiter. Aber Sie vielleicht, dann rufen Sie mich gerne an. 03x800 und die 4 ist die Nummer. Das gebe ich dann gerne weiter.
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0: 7:41, 11 Minuten nach 8. Wunderschönen guten Morgen. Und willkommen auch unserem Chefmeteorologen Michael Klein. Guten Morgen. Unserem Better Weatherman.
1: Hallo, hallo.
0: Sie empfangen uns auch heute wieder steuerfrei, würde ich Ihnen sagen. Ja, gratis. Bekommen sozusagen als Geschenk zu Ihnen. Ja. Hast du mitbekommen, Schwarzbuch des Steuerzahlerbunds?
1: Oh nee, ich hab's noch nicht.
0: Sachsen steht drin, zum Beispiel mit einem Fahrradparkhaus an einer Staatskanzlei in Dresden, an der Landeshauptstadt, also eine Fahrradgarage. 1,3 Millionen.
1: Das ist ja, also fürs Gartenhäuschen gibt man manchmal mehr aus, ne?
0: Ja, 1,3. Passen, oh Gott, wie viele Fahrräder, weiß ich gar nicht. Ja. Also, die haben es ausgerechnet, pro Fahrrad, was da reinpasst, 16.000 Euro.
1: Okay.
0: Ja, also das ist schon ordentlich.
1: Und wo liegt jetzt das Problem?
0: Ja, aber ist zu teuer. Man hätte es günstiger haben können. Ja. Aber vielleicht wird es noch ein bisschen deutlicher beim Stadtlogo von Leipzig. Das ist der Leipziger Löwe mit zwei blauen Vertikallinien, ne, die so daneben sind. So.
1: Ja.
0: Und man hat den Löwen jetzt nur noch konturiert. Das heißt, also der Löwe ist jetzt praktisch ein Strichmännchen.
1: Ja.
0: Und da konnte, ja, ist jetzt meine Formulierung, weiß ich bin doch jetzt kein Designer, also der Löwe ist jetzt ein Strichmännchen geworden und die zwei blauen Linien, die sind etwas dünner. Kostenpunkt dafür 630.000 Euro.
1: Ja, aber da hat bestimmt jemand mit ganz viel Expertise dran gesetzt.
0: Das sieht wirklich so aus, als hätte er das mit KI in 3 Sekunden hingekriegt. Wirklich. Also das ist jetzt nicht, ich bin ja nicht der Meckeronkel, um Gottes Willen, will auch nicht mehr Mühe, aber mal ehrlich, 630.000 Euro.
1: Ja, wahrscheinlich sind da die Kosten drin, weil sie auch die Visitenkarten neu gedruckt haben, oder?
0: Weiß ich nicht genau.
1: Ja.
0: Nee, ich glaube nicht. Also ja, das muss ja alles umgestellt werden, aber wie gesagt, gefährliches Halbwissen.
1: Okay.
0: Ich weiß nur, es ist jetzt alles ein bisschen dünner.
1: Ja. Leipzig zieht den Gürtel an. Für den Löwen.
0: Ja, genau. Ja, wie gesagt, wir sind steuerfrei.
1: Und hat auch keinen Mehrwertsteuer.
0: Nee, Mehrwert. Ja. Na gut, vielleicht, wenn man jetzt irgendwas vorhat am Wochenende, dann hat es den Mehrwert, dass unser Micha sagt, dass das Wetter doch wieder relativ gut wird. Wenn jetzt so dieses Regengebiet, was stellenweise über Sachsen schon rumwabert, wenn das dann wieder abgezogen ist.
1: Genau, also das hat sich von Westen her auf den Weg zu uns gemacht, hat gestern für einen richtig verregneten Tag im Westen Deutschlands gesorgt und jetzt kommen die Überreste bei uns an. Es wird halt immer schwächer, also der Regen ist schon mehr oder weniger ausgewogen worden. Aber ein bisschen was kommt bei uns an, aber nur vor allem im Westen Sachsens. Da ist es dann noch nennenswerter Niederschlag, sagen wir es mal ganz vorsichtig, kann stellenweise ein bisschen kräftiger sein. Und auf dem Weg weiter Richtung Osten, da wird es dann immer weniger. Zur Elbe hin noch so ein paar letzte Tropfen. In der Lausitz kommt wahrscheinlich gar nichts davon an. Dicke Wolken gibt es für fast alle hier in Sachsen, außer in der Lausitz. Da hält eben das Hochdruckgebiet noch so ein bisschen dagegen, sodass ein paar Auflockerungen noch mit drin sind. Ja, und ansonsten ist es ein dick bewölkter Tag über uns mit Höchstwerten so um 18, 19 Grad, auch ein bisschen kühler.
0: Okay, und dann aber Richtung Wochenende wieder besser.
1: Genau, also das wird sich morgen alles schon verzogen haben. Es wird allerdings durch die Feuchtigkeit sich Nebel bilden können, teilweise Hochnebel. Und das muss dann morgen früh erstmal wieder aufgelöst werden. Und sobald das passiert ist, dann ist es wieder ein sehr freundlicher Tag mit vielen Sonne-Wolken-Mixphasen. So bei 22, 23 Grad auch wieder wärmer. Wind ist auch ganz still, fühlt sich also deutlich wärmer an. Sonntag wieder etwas mehr Wolken, aber auch trocken. Und ja, damit ein freundliches Wochenende.
0: Okay, und die zwei dünneren Linien für das Leipziger Stadtlogo, ich habe jetzt nochmal nachgeguckt. Nee, das also sind keine Druckkosten oder so dabei. Ja, also fürs Corporate Design 390.000 Euro. So, warte mal, dann hat man eine eigens entwickelte Hausschrift Leipzig Sans entwickelt.
1: Ah,
0: ja, das kostet auch nochmal knapp 10.000 Euro.
1: Ja.
0: So, dann die Koordination zwischen Schriftgestalter und Designagentur rund 114.000
1: Euro. Ja, das ist
0: auch
1: viel zu reden.
0: Und so weiter. Also, nee, Druckkosten oder so sind da nicht dabei.
1: Ich meine, du musst ja immer noch so ein CI-Buch schreiben.
0: Wir sind in der falschen Branche, ich sag's
1: dir. Ja, wirklich. Ja. Du musst dir ja erklären, also die Linie, das Blau ist ja ein Königsblau aus dem preußischen, war auch mal die Anlehnung an das sächsische Porzellan und was weiß ich. Das musst du alles erklären und dann geht's.
0: Micha, wir machen jetzt ein Käffchen und weil wir gerade beim Schwarzbuch des Steuerzahlerbundes waren, heute mal schwarz.
1: Mehr können wir uns nicht mehr leisten.
0: Nee.

0: Gleich 12:12. Guten Morgen. Und gute Nachrichten. Ja, guter Morgen mit guten Nachrichten. Die deutsche Fußballnationalmannschaft gewinnt gegen Serbien mit 2:0. Und was sonst noch wichtig ist und wichtig wird, das erfahren Sie auch gleich bei uns.
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19: Mit Luise Lippert einen schönen guten Morgen. Die Sanierung der Cyberport Arena soll im kommenden Sommer in Angriff genommen werden. Insgesamt sind dafür rund 5 Millionen Euro eingeplant. Ein formaler Förderbescheid des Bundes steht noch aus. Oberbürgermeister Dirk Hilbert.
20: Ja, wir haben ja die Mittel eingestellt. Es ging ja die Frage, wie es gemacht wird. Die Fragen sind vorbereitet und es geht mir sukzessiv in die Umsetzung, dass auch die zukünftige Cyberport Arena ertüchtigt wird und natürlich damit tauglich für den Ligabetrieb der nächsten Jahre gemacht wird.
19: Die Mehrzweckhalle auf der Bodenbacher Straße, ehemals Margon Arena, heißt künftig Cyberport Arena. Das Dresdner E-Commerce-Unternehmen hat sich das Namensrecht für 3 Jahre gesichert. Im deutschlandweiten ÖPNV-Kundenbarometer erreichen die Dresdner Verkehrsbetriebe in diesem Jahr nur den 4. Platz. Im Vergleich zum Vorjahr ging den DVB so 2 Platzierungen verloren. Vor allem durch die derzeitige Diskussion um das Liniennetz haben sich viele Bewertungen verschlechtert. Auf dem Treppchen des Kundenbarometers stehen in diesem Jahr auf Platz 1 die Erfurter Verkehrsbetriebe und danach folgen Hannover und Rostock. Der Weg für die neue Nossener Brücke und die Campuslinie ist frei. Sachsen Energie hat auf dem Baufeld einen rund 280 Meter langen Versorgungstunnel fertiggestellt. Darin wurden unter anderem Fernwärme- und Stromleitungen in den Untergrund verlegt. Das ist die Voraussetzung dafür, dass der Neubau der Nossener Brücke starten kann. 2:0 gewonnen. Im 3. Spiel unter Jürgen Klopp hat die Nationalmannschaft in der Nations League den 1. Sieg eingefahren. In München schlug die DFB-Elf Serbien durch Tore von Tom Bischoff und Florian Wirtz. Thomas Bremser berichtet.
4: Mit viel Spielfreude gewinnt das junge Team völlig verdient gegen allerdings auch schwache Serben. Von Beginn an viel Zug nach vorne, eine Menge Torschüsse und Kombinationen. Dazu starke Leistungen von Pavlovic, Bischoff, Wirtz und Neuling Scherhand. Am Ende schickt Klopp 5 Neulinge aufs Feld, darunter der 1000. Debütant der DFB-Geschichte, Mika Bauer von Celtic Glasgow.
19: Und eine Raumkapsel der US-Firma SpaceX hat in Rekordzeit die internationale Raumstation ISS erreicht. Dragon dockte nur 7 Stunden und 55 Minuten nach dem Start an. So schnell war noch kein US-Raumschiff, laut NASA seit Beginn der ISS-Ära.
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21: Naja, im Vergleich zu gestern ganz schön grau. Die Temperaturen bei uns in Dresden, die gehen auf 17 Grad rauf. Es kann auch den ein oder anderen Tropfen geben im Laufe des Tages, aber gute Aussichten gibt's dann fürs Wochenende. Morgen, übermorgen, beide Tage wirklich wunderschön mit 21, 22 Grad, mit viel Sonnenschein zwischendurch. Und auf den Straßen haben wir leider einen Unfall auf der Washingtonstraße Richtung Elbe Park, Höhe McFitt. Ein Unfall mit dem LKW, mit mehreren Autos, gleich ungesicherte Unfallstelle momentan. Und geblitzt wird auf der Platanenstraße in der 30er-Zone. Und falls Sie noch was ergänzen möchten, gerne, gerne. 03x800 und die 4 ist die Nummer. Gute Fahrt.
0: Dankeschön, Miri.
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0: ist mal wieder Freitag.
1: Was dagegen?
2: Nee.
3: Ich muss noch einkaufen gehen heute.
4: Was? Oh, guck mal, hier gibt es Pflaumen.
3: Nee, morgen sind doch die Supermärkte zu.
4: Na klar, morgen ist Feiertag.
3: Feiertag.
4: Oh Gott, André, du wirst verhungern.
3: Oh Gott.
4: Haben Sie es gehört? Morgen sind die Supermärkte zu. Oh. Die Supermärkte sind morgen zu. Was wir heute noch alles einkaufen müssen.
3: Wie kann man denn Feiertag auf den Samstag legen? Wird dann nachgeholt.
4: Und stell dir vor, was nächstes Jahr passiert.
3: Wie, was denn nächstes Jahr?
4: Das finde ich ja immer, das wird ja nicht besser.
3: Wie?
4: Na, nächstes Jahr müsste der dritte ja dann ein Sonntag sein.
3: Richtig?
4: Das geht doch immer einen Tag weiter.
3: Ehrlich? Nee, was ist denn das jetzt für eine Rechnung?
4: Ist das nicht
3: das
4: oder
3: geht
4: so?
3: Nicht immer auf, oder?
4: Doch, guck mal. Guck mal, 2027,
3: September, Oktober. Stimmt, ist ein Sonntag nächstes Jahr. Aber dann haben ja wenigstens samstags die Supermärkte offen.
4: Naja. Das stimmt. Und in 2 Jahren haben wir dann richtig Glück, weil dann ist der Feiertag Montag, da können wir langes Wochenende machen.
3: Ja, okay. Gibt ja Länder, da wird der Feiertag nachgeholt, wenn er auf dem Samstag oder überhaupt auf dem Wochenende.
4: Naja, aber bei uns ja nicht. Ob man jetzt schon Urlaub einreichen kann dann für 2028?
3: Tja.
4: Kann ich da jetzt schon den 3. Oktober blocken? Ich weiß gar nicht, geht das?
3: Wie
4: zeitlich kann man denn
3: Urlaub einreichen?

0: Und es ist nicht irgendein Morgen, nein, es ist ein Freitagmorgen, Freitag, der 2. Oktober, kurz nach 8. Das heißt, wir läuten jetzt schon mal ganz langsam das Wochenende ein. Los geht's.
1: Wir wünschen euch.

0: Das wünschen wir euch, das wünschen wir Ihnen, und damit das auch funktioniert, kommt jetzt Christine wieder ins Spiel, und zwar mit exklusiven Wochenendtipps. Was sagst du?
1: Ja, also bei uns in Dresden eskaliert es quasi am Wochenende. Morgen ist ja auch Feiertag, der 3. Oktober. Da ist wirklich jede Menge los. Fangen wir mal an. In Oskarshausen, da steht ja im Moment wieder Kürbishausen an. Aus über 50.000 Kürbissen wurde dort eine tolle Ausstellung zusammengebastelt. Da könnte man mit der Family zum Beispiel mal vorbeigucken. Dann wird am Goldenen Reiter Familienfest gefeiert. Das geht heute schon los, bis zum Sonntag mit einem bunten Programm, viele Stände, Live-Musik und so weiter. Also das am Goldenen Reiter, das Familienfest. In der Hoflößnitz steht das kurfürstliche Weinbergfest an, heute und morgen, jeweils ab 12. Dann spielen die Monarchs morgen im Habichtstadion, da wird der deutsche Meister im American Football gekürt, vielleicht für alle, die irgendwie Lust ein bisschen auf Sport haben. Das Pechmännle Oktoberfest, das läuft auch weiter. Heute ist laut Website alles ausverkauft, für morgen kann man aber noch Tickets kaufen. Oder Sie könnten die Family schnappen und mal wieder im Elbamare vorbeischauen. Da wurde ja ziemlich viel umgebaut. Die Badelandschaft und die Saunawelt laden jetzt wieder zum Spaß haben oder eben relaxen ein. Und wir laden Sie ein. Mit der Family geht's ins Elbamare. Wenn Sie Lust haben, rufen Sie jetzt einfach mal durch. 0351 32 33 34 35 ist die Nummer. 0351 32 33 34 35. Es geht mit uns ins Elbamare zum Planschen.

0: 9 Minuten nach 8, Freitagmorgen. Michael, ein Hauch von Melancholie macht sich breit.
1: Aha. Ja, wir sind, neue Parfum von Dior?
0: Nee, wir sind bald unter uns, also jetzt mit der Miri und dir und mir. Ja, ja, und eine fehlt, nämlich die Christine. Also erstmal, guten Morgen Ihnen am Radio, guten Morgen auch unserem Chefmeteorologen Michael Klein. Ja, wir müssen uns von der Christine leider verabschieden.
1: Wieso, was ist los?
2: Das klingt, als würde ich versterben,
0: nein,
2: sag mal.
0: Nein, Christine geht wieder mal auf Weiterreise und macht schon eine Woche vor den Oktoberferien ein bisschen frei.
2: Ich hatte ja im Sommer auch nur eine klitzekleine Woche und ich habe noch das so stimmt. viel Urlaub und den muss man ja nehmen in diesem Jahr. Insofern darf ich jetzt mal 2 Wochen Urlaub machen.
0: Wo geht's denn hin?
2: Ich fliege nach Vietnam. Ich fliege jetzt auf
1: meine
2: Gericht.
1: Güte.
0: Ja? Mal an.
2: Heute Nachmittag ab Prag, dann 17 Stunden mit, keine Ahnung, zweimal Zwischenlandung, also halt, aber es war billig, also günstig gebucht. Ja. Und dann sind wir irgendwie morgen Nachmittag, sind wir dann in Hanoi und ich bin so gespannt, ich war noch nie in Vietnam, wart ihr schon mal?
0: Nee, also das ist ja das, wo Karl Marx gesagt hat, das sind die Klassenunterschiede, ja, also ich fahre an Berzdorfer See.
2: Jetzt ja, hallo hier, Insel der Sinne. Da kostet wahrscheinlich mehr als mein ganzer Urlaub in Vietnam.
0: Warst du schon mal in Vietnam, Micha?
1: Nein, noch
0: nein,
1: gar nicht.
0: Nein. Also ich weiß nur, dass unfassbar nette Menschen, liebe Menschen in Vietnam wohnen, weil der Frankie, was mein Lieblingsgastronom ist, der hat ganz viele Servicekräfte aus Vietnam und die sind toll. Also wirklich super. Aber erzähl mal, da ist Hochsommer, da Tropen.
2: Nee, da geht, also es ist warm, ja, aber geht jetzt langsam so die Regenzeit los. Also okay. Da muss man ein bisschen gucken, wo man da hin kann. Aber ich weiß es ja nicht, weil ich war ja auch noch nie da. Aha. Also ich will auf alle Fälle, wollen wir oben so in den Norden, so Sapa, so Reisfelder und Hanoi an und für sich ist ja toll. Aha. Und dann so Halongbucht, was man eben so kennt. Dann haben die auch ganz tolle Motorradstrecken, den Wolkenpass zum Beispiel. Weiß ich aber noch nicht, ob wir uns das trauen.
0: Motorrad in Vietnam.
2: Na, ich weiß, ja, also ich nicht, ich natürlich nicht, aber hast du Easy Driver, da kannst du mitfahren. Ha? Aber Hasi fährt ja Motorrad, aber ich weiß nicht, ob wir das. Hör mal gucken. Naja, du kannst einen Motorradfahrer, kannst du nicht zum Mitfahren auf dem Motorrad setzen.
0: Nee,
2: das ist macht er nicht. Okay. Und insofern.
0: Und sag mal, untenrum hier Ho Chi Minh Stadt und
2: Saigon, genau.
0: Saigon.
2: Genau, das ist dann ganz, ganz unten im Süden. Da wollen wir auch hin. Ich muss auch unbedingt mal mit dem Nachtzug fahren und Nachtbus und so, aber das soll ja total experimentell sein. Mhm. Habe ich gestern, der Florian Buschmann, mit dem wir die Schulstunde machen, der war auch schon mal da und die sind mit dem Nachtbus gefahren und hatten da so eine klitzekleine Koje und da hat es reingeregnet an der Seite. und die waren die waren zu zweit, da ging das. Die hatten halt 2 Plätze gebucht und dann war aber ein Kumpel von denen, der war quasi alleine und hatte sich einfach einen Platz gebucht und musste sich dann aber auch eine Koje teilen. Mit einem völlig Fremden.
1: Das war schön, da lernt man Leute kennen.
0: Ja, absolut.
2: Ein bisschen experimentell.
0: Sag ich doch, sehr kommunikative, liebe Menschen. Also Christine fliegt nach Vietnam. Heute geht's los schon.
2: Genau, heute Nachmittag ab Prag.
0: Ab Prag, dann über Doha und dann...
2: Nee, ich glaube Dubai und noch irgendwo und dann...
0: Okay. Ja. Ach, Micha. Kannst du mal gucken, bitte, wie sieht's denn aus da oben?
1: Ich habe gerade schon Eigeninteresse. Das ist ordentlich warm. Also Nordhalbkugel, weil du eben gesagt hast, hier Sommer. Nein, die sind natürlich auch auf der Nordhalbkugel und damit gehen sie jetzt auch in den Herbst.
0: Aber tropisch, ne? Ist das nicht?
1: Tropisch warm, tropisch?
0: Genau. Ja, eben.
1: Richtig, aber das heißt auch im Süden sind es über 30, 33 Grad. Im Norden so knapp unter 30 Grad dann zwischendurch. Anfang der Woche war dann sehr viel Sonnenschein. Der Süden hat mehr Schauer und Gewitter, also teilweise auch richtig kräftigen Regen.
0: Ah. Genau. Und ich habe mir richtig gemerkt, Norden Hanoi, Süden Ho Chi Minh Stadt.
2: Genau.
0: Saigon früher. Ja, okay, alles klar. Hm? Gut. Und warm, 30 Grad. Ja, immerhin. Schön.
1: Tropisch warm.
0: Chrissy, dann wirst du berichten, wie es war, wenn du wiederkommst. Komm heil wieder.
2: Ich habe heute Nacht noch ganz schnell 5 Kleidchen, 14 Schlüppis und ein paar Flipflops. Ich habe wirklich nur einen ganz kleinen Rucksack.
0: Das war toll. Bei uns erstmal eine kleine Regenpause heute. Also es zieht dann so ein kleines Regengebiet über Sachsen drüber, bevor es dann auch wieder besser wird.
1: Ja, also wir haben es ja wochenlang.
0: Also Regenpause im Sinne Pause vom schönen Wetter. Jetzt ein bisschen Regen, den wir ja brauchen.
1: Zu dieser Sendung und Moderation ist Begleitmaterial erschienen, dann können Sie nachgucken.
0: Ja, was er meint. mit Regenpause meint er der Nichtregen.
1: Genau das Pause. Also es ist so, es ist ein Tiefausläufer durchgezogen durch den Westen Deutschlands mit kräftigem Regen und der erwischt uns jetzt eben auch. Der Regen zieht jetzt so langsam in den Westen Sachsens hinein, schwächt sich immer weiter ab, kommt dann so ein bisschen bis Richtung Elbe voran, da wird es den letzten Tropfen geben, also ganz in den Osten kommt er wahrscheinlich nicht mehr. Dicke Wolken für uns alle mit Höchsttemperaturen so um 18, 19 Grad und Wochenende dann wieder schöner. Morgen muss sich erstmal Nebel auflösen, dann wird der Samstag richtig freundlich nett bei 22, 23 Grad. Sonntag wieder etwas wolkiger, aber wie gesagt, der ganz graue Tag, das ist nur heute.
0: Schönen.
2: Und wisst ihr, was die dort trinken?
3: Nee. Reiswein?
2: Nee, dort gibt's Egg-Coffee.
3: Egg-Coffee,
2: das ist irgendwie mit Ei auf, also eine ganz besondere Spezialität, okay, die es wirklich nur dort gibt und das muss man wohl in Hanoi unbedingt auch mal getrunken haben. Ich
3: dann
2: bin gespannt.
3: Jetzt ein Egg-Coffee.
1: Wahrscheinlich wurde die Stadt danach benannt. Irgendein Schwabe war da, hat diesen Kaffee serviert bekommen, hat gesagt,
3: Hanoi. Viel Spaß in Vietnam. Wir hören uns aber gleich nochmal mit der Schulstunde. Du warst ja gestern auch noch unterwegs. Und Micha, jetzt ein Käffchen. Wir bleiben bei den alten Traditionen. Ja.

0: 12 Minuten vor 8:30. Einen schönen Freitagmorgen für Sie. Heute ist der 2. Oktober. Sting hat heute Geburtstag. Ja? Sting, also der Sänger, wird heute 75. Da spielen wir auch gleich was von ihm. Und was abgesehen davon heute sonst noch wichtig ist und wichtig wird, das erfahren Sie gleich bei uns.
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15: Mit Luise Lippert einen schönen guten Morgen. Im deutschlandweiten ÖPNV-Kundenbarometer erreichen die Dresdner Verkehrsbetriebe in diesem Jahr nur den vierten Platz. Im Vergleich zum Vorjahr ging den DVB so zwei Platzierungen verloren. Ein Grund ist die aktuelle Liniennetzdiskussion. Richtfest an der neuen Kita auf der Herzberger Straße. Die Bauarbeiten kommen gut voran. Der Neubau ersetzt die Kita Proles ein Deckerhaus und das Kinderhaus Grüne Insel. Beide Einrichtungen werden am neuen Standort zusammengeführt. Die bildgewaltige Oper Tosca von Puccini kehrt an die Semperoper zurück. 2006 hatte die Inszenierung Premiere und zählt seitdem zu den Publikumslieblingen des Hauses. Die erste Vorstellung ist dann am 8. Oktober. Und Jürgen Klopp hat seinen ersten Sieg als Bundestrainer eingefahren. In München gewann eine komplett umgekrempelte DFB-Elf in der Nations League verdient mit 2:0 gegen Serbien.
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0: Einen wunderschönen Freitag. Das Wetter ist heute eher noch verhalten zum Start vom Familienfest am Goldenen Reiter. Aber das geht ja das ganze Wochenende und morgen übermorgen sollen wirklich zwei sehr, sehr schöne Tage werden. Heute, wie gesagt, müssen wir noch ein bisschen die Zähne zusammenbeißen. Etwas Abwechslung ist ja auch mal schön. 17 Grad die Höchstwerte bei uns in Dresden. Der ein oder andere Tropfen ist auch möglich heute. Morgen übermorgen, wie gesagt, beides sehr schöne Tage mit Höchstwerten um die 21, 22 Grad. Und Obacht, ein Unfall auf der Washingtonstraße Richtung Elbepark, Höhe McFitt mit dem LKW und mehreren Autos und geblitzt wird auf der Platanenstraße in der 30er-Zone. Gute Fahrt, einen schönen Tag.
7: Dankeschön, Miri.
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18: Auch wenn sie so ein bisschen einfacher gestrickt sind, ich finde das ausgesprochen spannend.
7: Ja, ja. Aber dagegen kann man ja was tun, zum Beispiel schön aufpassen in der Schule. Und dann kommen wir ins Spiel mit unserer Schulstunde. Wir kommen in die Klassen, auch wenn wir ein bisschen einfacher gestrickt sind. Christine holt sich zum Beispiel Unterstützung.
0: Genau, vom Florian Buschmann von den Offline-Helden. Wir machen Medienkompetenz und der André kommt zu euch und macht Sport. Da kann man nicht viel falsch machen.
7: So ist es, genau.
0: Nein, Quatsch, ist Spaß. Und es geht ja auch um 500 Euro für die Klassenkasse.
7: Ja, gestern war es wieder soweit.
0: Ja.
7: Und wie es war, darüber berichtet Christine gleich. Vorher aber machen wir mal noch ein bisschen Sting, weil ich hatte es gerade versprochen, der wird heute 75 und das sollten wir doch jetzt mal was spielen. Okay, also erstmal einen schönen guten Morgen, schönen Freitag, kurz vor 8:30 ist es.
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0: Wir sagen nochmal Happy Birthday zum 75. Ich muss leider verpassen, in Zwickau. War letztes Jahr in Zwickau.
1: Okay. Sing. Unser Robert hat heute auch Geburtstag.
0: Unser Robert Drexler. Robert.
1: Ja, also wird natürlich nicht 75, aber
0: nein.
1: Happy Birthday, lieber Robert.
0: Robert.
1: Robert.
0: Ja, alles Gute von uns. Ja. So, und damit schwenken wir jetzt mal über. Eine Woche vor den Herbstferien. Stimmt, nächste Woche noch, oder?
1: Ja,
0: nächste Woche.
1: Genau.
0: Dann fangen die Herbstferien an, aber bis dahin wird noch fleißig Schule gemacht.
2: Ja. 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
0: Ja, und gerne auch eine Vertretungsstunde mit uns. Das bringt natürlich zum einen Erkenntnisgewinn, zum anderen Spaß. Und 500 Euro für die Klassenkasse bringen wir auch noch mit. Ihr habt zwei Möglichkeiten. Also meldet euch an bei uns und dann könnt ihr euch entscheiden für Medienkompetenz mit Christine oder eben für Sportunterricht. Meiner Wenigkeit. Und du warst gestern unterwegs in der 4. Klasse. Die hatten sich für Medienkompetenz entschieden.
1: Genau, wir waren an der Freien Grundschule Leonardo. Da ist der Träger der Kinder-, Jugend- und Familienhilfeverein. Und das ist ein ganz tolles Konzept. Die haben nämlich die Vorschule, also das letzte Jahr Kindergarten quasi, haben die in dem Schulgebäude mit integriert. Sodass die Kinder schon mal wissen, okay, toll, da sind wir. Und dann eben normale Grundschule. 4. Klasse, in der 4. Klasse waren wir. Und mit dabei ist ja auch immer der Florian Buschmann von den Offline-Helden. Das ist unser Coach quasi beim Thema Medienkompetenz. Und der war wirklich ganz begeistert von der 4. Klasse.
3: Für mich ein sehr schönes Erlebnis, vor allem deswegen, weil ich gesehen habe, wie gut Medienkompetenz schon gelebt werden kann, dass Prävention gelingt, vor allem wenn im Elternhaus eben die richtigen Weichen gestellt werden. Und da hat man hier wirklich einen sehr, sehr guten Eindruck bekommen und ein Gefühl, dass hier wirklich was getan wird schon.
1: Toll. Die Kinder waren also wirklich schon richtig gut vorbereitet und dann auch ganz aufmerksam und haben gut aufgepasst.
4: Wir haben viel über die Medien gelernt, wie viel für uns gut ist am Tag.
5: Dass wir maximal 30 bis 45 Minuten maximal.
6: Und dass wir den fremden Leuten keine Bilder von uns schicken.
7: Und man sollte keine persönlichen Daten ins Internet stellen.
8: Man darf auch keine Bilder von sich als Profilbild nehmen.
9: Weil die sonst zum Beispiel die Augen scannen können und selbst wenn man ein Smiley drüber macht, es gibt auch so Tricks, dass man das Smiley einfach wegradieren kann.
0: Sehr gut informiert, die Kiddies.
1: Muss man wirklich aufpassen und viel besser als online sein sind ja sowieso richtig echte Hobbys.
10: Bei Sucht hilft am besten, wenn man ein Hobby wie zum Beispiel Fußball oder Tanzen hat.
11: Also auch, dass die Zeit mit Freunden viel wichtiger ist. Man könnte aber auch Karten oder Brettspiele spielen.
12: Ich verbringe auch die Zeit gerne mit meiner Mama, um was zu kochen oder auch mit meinen Freunden mal.
13: Und die so YouTube oder sowas hergestellt haben, die lassen ihre Kinder auch erst, wenn sie 14 sind, ein eigenes Handy haben.
14: Damit die dann halt nicht abhängig werden, weil die dann auch wissen, wie das so ist.
0: Siehste, selbst die Tech-Bosse nämlich halten ihre Kinder fern von zu viel Medienkonsum, also Handy.
1: Ja, und deshalb muss man wirklich aufpassen. Also es war eine ganz, ganz tolle Schulstunde bei der 4. Klasse. Und die Schulleiterin, die Frau Klaus, die war auch mit dabei und war dann auch ziemlich zufrieden mit uns.
15: Das kann man auf jeden Fall so machen. Mir hat vor allen Dingen gefallen, dass der Florian so authentisch und das so persönlich rübergebracht hat. Und ich glaube, ihr hinkt auch alles so an seinen Lippen. Das war schön zu beobachten, wie aufmerksam ihr zugehört habt. Und deswegen vielen, vielen Dank für deinen Input da an der Stelle.
1: Ach ja, also Medienkompetenz, schönes Projekt. 500 Euro für die Klassenkasse gab es natürlich auch. Und geht weiter, ne?
0: Es geht weiter für dich nicht. Du bist ja jetzt erstmal im Urlaub. Du gehst schon ein bisschen vorher in die Ferien. Aber wir machen gern weiter. Das heißt, dann gerne Sportunterricht. Meldet euch an. Ja, und dann kommen wir auch zu euch in die Schule, an die Klasse und dann gibt's auch die 500 Euro für die Klassenkasse.
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0: 6 nach halb 9.
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3: Einen wunderbaren Freitag, einen schönen Start ins Wochenende. Das Wochenende wird schön, heute bleibt es eher wechselhaft. Es kann auch den ein oder anderen Tropfen noch geben zwischendurch bei Höchstwerten so um die 17 Grad. Und auf den Straßen haben wir einen Unfall auf der Washingtonstraße Richtung Elbe Park, Höhe McFitt. Und geblitzt wird auf der Platanenstraße in der 30er-Zone.
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0: So, jetzt ist wieder Zeit für unseren Wetteronkel, für den Micha Klein.
1: Hallo.
0: Der in der Leitung sein müsste und ich gucke gerade mal. Schönen guten Morgen, Micha. Hallo.
1: Ja, Morgen, hallo. André. Hallo.
0: Ich gucke gerade mal hier auf meine App, auf die Regenradar-App. Ja, Leipzig haben wir jetzt schon den Regen. Zwickau, Chemnitz geht gleich los. Ich bin ja froh. Darf ich dir das kurz erzählen?
1: Ich bin sehr gespannt.
0: Ich bin ja froh, dass mein Handy überhaupt noch geht. Mir ist es so peinlich. Ich weiß nicht, ob. Also, wahrscheinlich bin ich so doof. Mir ist das Handy gestern ins Klo gefallen.
1: Ach, da bist du aber. Also, mir ist es noch nie passiert. Mir würde das, glaube ich, nie passieren. Wie kann denn sowas passieren? Aber da kenne ich viele Leute.
0: Wirklich?
1: Ja.
0: Oh, Gott sei Dank. Nee, also, Arschtasche, klassisch, ne? Handy in der Arschtasche. Und als passionierter Sitzpinkler. Ich bekenne mich. Zack, Hose runter und in der Bewegung, in die Sitzbewegung hinein, macht's plötzlich plumps und das Handy ist in der Kloschüssel.
1: Oh Gott, aber die sind doch inzwischen ziemlich wasserdicht und alles, oder?
0: Ja, also ich hatte einen großen Schreck. Ich habe ein iPhone. Ich hatte 12, glaube ich. Ich habe einen 12er noch. Ja, ein iPhone.
1: Ich glaube, das schwimmt von alleine.
0: Geschwommen ist es nicht. Ich hatte ja Glück, dass es nicht komplett verschwunden ist. Also es war schon drin im Wasser, ja, aber es ist eben nicht komplett das Rohr, sonst weiß ich gar nicht, was man da macht. Nee, dann ist es weg, ne?
1: Unterscheidet sich dann auch zwischen Tiefspüler und Hochspüler?
0: Ne, es war, weiß ich gar nicht, Tiefspüler. Also es war im Wasser komplett.
1: Ja.
0: Aber dass ich diesen Satz mal sagen würde, hätte ich auch nie gedacht. Ein beherzter Griff in die Kloschüssel.
1: Ja, absolut.
0: Und mein Handy war wieder in meiner Hand. Und ich dachte dann wirklich, jetzt ist alles vorbei. Aber es scheint noch zu funktionieren. Es war ein bisschen wackelig. Aber es scheint zu gehen. Also, am Anfang, ich habe es dann ganz schnell abgetrocknet und so weiter und es hat kurz aufgeflackert. Aber es scheint zu gehen. Also richtig Zutrauen habe ich noch nicht. Aber ist das nicht peinlich? Und du meinst, das passiert schon einigen Leuten, ja?
1: Das soll häufiger passieren, ja.
0: Ja,
1: krass. Und eigentlich, dann ist ja noch einer der Geheimtipps. Die Dinger sind ja heute, also wirklich diese neueren Generationen, die halten Wasser ganz gut aus.
0: Ja.
1: Und dann soll man ja, eigentlich soll es dann am besten ja ausgeschaltet sein und dann kann man es in Reis legen, weil der Reis die Feuchtigkeit rauszieht.
0: Aha. Okay,
1: so, also jetzt bei dir auch schon zu spät, es läuft ja.
0: Aber denn jetzt wirklich ein Überlebenstipp oder ein Lifehack, wie man neudeutsch sagt, ja, passt wirklich auf, wenn ihr auch die Handys hinten in der Arschtasche habt, ja, beim Runterziehen der Hose, ja, wenn man jetzt zum Beispiel auch Sitzpuder oder so, ja, dann kann das schnell mal passieren.
1: Aber mich hat jetzt am meisten, dass du das Handy hinten drin hast, da hätte ich immer Angst, dass ich mich draufsetze und es knack macht.
0: Ja, nee, ich habe das nicht immer, manchmal, ich habe mir gerade vorgestellt, das passiert ja im Plumpsklo oder so.
1: Ja, so.
0: Ja. Also, das ist eine interessante Frage. Was macht man dann? Taucht man dann da rein oder sagt man, ich beiß jetzt, das ist jetzt vielleicht auch ein blödes Bild, also ich besorge mir jetzt ein neues.
1: Was macht man? Dass man es einfach abschreibt, sozusagen.
0: Dass man es abschreibt.
1: Ich habe keine Ahnung. Also, aber beim Plumpsklo kannst du ja auch sehr tief, oder stimmt, hier so auf so Festivals.
0: Ja, eben.
1: Die Toiletten oder sowas.
0: Sie merken schon, hier.
1: Verzichte ein Jahr lang auf den
0: Tisch. Ja, ich mache jetzt Telefon-Detox. Sie merken schon, hier werden die ganz, ganz großen Themen, die letzten wichtigen und großen Themen der Menschheit verhandelt.
1: Ja.
0: Da kommen wir mal zum Wetter, ist ja auch immer wichtig. So haben wir angefangen. Deswegen, ich hatte geguckt, was das Regenradar macht. Ja, also der Regen kommt jetzt voran und streift einmal quer über Sachsen drüber.
1: Genau, aber nicht ganz Sachsen, sondern das kommt so ganz langsam vorwärts Richtung Osten. Aber von diesem ganz, ganz kräftigen Regen, der gestern wirklich die Westhälfte Deutschlands praktisch den ganzen Tag über versorgt hat, da ist nicht mehr so viel übrig. Und jetzt kommen noch ein bisschen vielleicht kräftigere Schauer wirklich im Westen Sachsens an. Aber je weiter das Richtung Osten kommt, umso mehr hat sich dann ausgeregnet und lässt immer mehr nach. Also an der Elbe sind es wahrscheinlich schon nur noch so ein paar letzte Tropfen. Von Osten Richtung Lausitz wird wahrscheinlich gar nicht sein.
0: Ja, deswegen ist dein Handy jetzt irgendwo reingefallen?
1: Ist einfach fürs Klo, ne?
0: Also, du bist jetzt ein bisschen abgehackt.
1: Okay. Also, Osten nix, Mitte ein bisschen, Westen Regen.
0: Ja, und morgen überall wieder schöner.
1: Genau, heute dicke Wolken, so 18, 19 Grad maximal. Morgen nach Nebelauflösung sehr schön bis 23 Grad.
0: Käffchen jetzt.
1: Ja.

0: wie eine Rakete. Kurz vor 3:09, apropos Rakete, so schnell war noch nie ein Raumschiff an der ISS, ja, also an der Raumstation da oben. Knapp 8 Stunden nach dem Start erreicht die SpaceX-Kapsel von Elon Musk die Raumstation. 8 Stunden. Normalerweise dauert der Flug dorthin um die 30 Stunden. Das ist also Rekord. An Bord übrigens 4 Raumfahrer, 4 Astronauten, und zwar aus den USA, aus Kanada und, Achtung, hört, hört, aus Russland. Ja, also außerhalb der feindseligen Erdatmosphäre funktioniert die Zusammenarbeit noch ganz gut. Was heute sonst noch wichtig ist und wichtig wird, das erfahren Sie auch gleich bei uns in den Nachrichten. Bleiben Sie dran.
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17: Mit Luise Lippert einen schönen guten Morgen. Die Dresdner Verkehrsbetriebe mussten in diesem Jahr im deutschlandweiten ÖPNV-Kundenbarometer federn lassen. Es reichte nur für Platz 4. Im Vergleich zum Vorjahr ging den DVB damit 2 Platzierungen verloren. Michaela Stahl hat die Einzelheiten.
18: Vor allem durch die derzeitige Diskussion um das Liniennetz haben sich viele Bewertungen verschlechtert. Insbesondere die Taktfrequenz und das Preis-Leistungs-Verhältnis werden kritischer bewertet. Das zeigt, welchen Stellenwert das konkrete Linienangebot für die Wahrnehmung des ÖPNV durch die Fahrgäste hat. Auf dem Treppchen des Kundenbarometers stehen dieses Jahr übrigens die Erfurter Verkehrsbetriebe. Danach folgen Hannover und Rostock.
17: Auf der Herzberger Straße in Prohles ist Richtfest für eine neue Kita gefeiert worden. Der Neubau ersetzt die Kita Prohles Ein-Decker-Haus und das Kinderhaus Grüne Insel. Beide Einrichtungen sind derzeit in Containerbauten untergebracht. Mit dem neuen Gebäude erhalten die Kinder und alle Mitarbeiter dauerhafte, moderne Räume und einen gemeinsamen Standort. Gut 178 Krippen- und Kindergartenkinder werden künftig Platz zum Spielen und Toben haben. Die Gesamtkosten belaufen sich auf 10 Millionen Euro. Ende Juli 2027 soll dann alles fertig sein. Die bildgewaltige Oper Tosca von Puccini kehrt an die Semperoper zurück. 2006 hatte die Inszenierung Premiere und zählt seitdem zu den Publikumslieblingen des Hauses. Mit der Wiederaufnahme ist erstmals die walisische Sopranistin Natalia Romanoff an der Semperoper zu erleben. Ihr zur Seite stehen ein südkoreanischer Tenor und ein amerikanischer Bariton, die ebenfalls ihr Debüt geben. Jürgen Klopp hat seinen ersten Sieg als Bundestrainer eingefahren. In München gewann eine komplett umgekrempelte DFB-Elf in der Nations League verdient mit 2:0 gegen Serbien. Nach zahlreichen Chancen sorgte Tom Bischoff in der 39. Minute mit seinem ersten Länderspieltor für das 1:0. In der 61. Minute legte Florian Wirtz zum 2:0 nach. Tom Bischoff nach dem Spiel im ZDF.
19: Ich glaube, die Euphorie und das Stadion heute hat gebrannt. Es hat einfach Spaß gemacht. Die Unterstützung haben wir gespürt, war voll da. Und wir waren von der ersten Minute an da, hatten viele Chancen, hätten noch ein, zwei mehr machen können. Dann wäre es vielleicht auch einfacher für uns noch. Aber trotzdem fand ich, dass wir uns viele Chancen herausgespielt haben und einfach ein sehr gutes Spiel gemacht haben.
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21: Einen wunderschönen Freitag. Ich habe heute früh extra die Superblitzer für Sie getestet und ich kann Ihnen verraten, der am Terrassenufer, der steht nicht mehr. Ich habe auch schon geguckt, ob der irgendwie weiter nach hinten umgezogen ist, aber bisher noch nicht. Also da gibt's Entwarnung. Die Temperaturen bei uns in Dresden, die gehen heute auf bis zu 17 Grad rauf, also schon ein bisschen frischer als in den letzten Tagen. Und überhaupt haben wir heute so einen ganz, ganz typischen Herbsttag mit etwas Regen zwischendurch vielleicht auch. Das Wochenende wird dann aber wieder traumhaft schön mit viel Sonnenschein und Höchstwerten so um die 21, 22 Grad. Und Behinderungen gibt's immer noch auf der Washingtonstraße Richtung Elbepark, Höhe McFit nach einem Unfall. Gute Fahrt.
0: Ja, vielen Dank, Miri.
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0: So, 6 Minuten vor 9. Einen schönen Freitagmorgen.
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1: Da schicken wir heute mal Grüße in unsere Dresdner Schulen. Eine Woche noch und dann starten die Herbstferien. Unter dresden.de/Ferienkalender gibt's über 200 Ideen, was man hier bei uns in der Stadt dann alles Schönes machen kann. Im Zoo zum Beispiel gibt's die Tierpfleger-Treffpunkte in den Ferien täglich um 11. Die städtischen

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2: Wir nehmen Sie gerne mit und zwar inklusive der ganzen Familie. Das passiert in der zweiten Ferienwoche, in der Herbstferienwoche.
3: Und wie kommen Sie jetzt ran? Eigentlich ganz einfach. Der wichtigste Schritt ist, sich anzumelden bei uns auf der Website, weil wir brauchen Ihre Telefonnummer. Dann spielen wir das Kofferpacken-Spiel. Jeden Tag, Montag bis Donnerstag. Ja. Insgesamt 4 Gegenstände wandern in den Koffer. Und am Freitag fischen wir aus allen Telefonnummern eine raus. Schwupps, rufen dort an. Und dann brauchen wir alle 4 Gegenstände, wenn Sie die aufzählen können, in der richtigen Reihenfolge. Das ist wichtig. Dann sind Sie dabei.
2: So, jetzt. Ich habe rausgeholt eine Caroline.
3: Die Caroline.
2: Caroline.
3: Es vielleicht auch noch zu Hause.
4: Ja, hier ist Lukas.
2: Guten Morgen, Caroline, hier ist das Radio.
4: Hallöchen.
2: Hallöchen.
3: Hallo, Caroline.
2: Na Mensch.
3: Na Mensch.
2: Hast du eine Ahnung?
3: Nicht hyperventilieren, nee. Atmen.
4: Doch.
2: Wo bist denn du gerade?
4: Ich bin auf Arbeit.
2: Okay.
3: Caroline, wie
4: Moment, Moment, ich muss es suchen. Moment.
2: Mach entspannt.
3: Okay, Caroline. Ja?
4: Wo ist das iPad?
2: Warte. Entspann dich doch mal.
3: So.
4: Nee, warte.
3: Wir haben doch noch gar nicht gefragt. Mach doch mal keinen Stress.
4: Ich zitter am Körper. Moment.
2: Ja, Gottes Willen. Jo. Okay, wir fangen mal an. Okay.
4: Also das erste war iPad.
2: Ist
4: das
2: iPad.
4: Weiß ich noch sicher?
2: Ja?
3: Ja.
4: Warte.
2: Was war das?

0: oh Gott. Zeichenblock, Fotodaumenkino, Stadtplan. Ach du Sau, ich bin fix und alle.
1: nee, also warte. iPad also hat sie. Was war das zweite?
0: Zeichenblock.
1: Ja.
0: Fotodaumenkino und Stadtplan.
2: Hey, hast Karol. Du den Zettel jetzt selber gefunden oder hat den jemand gebracht?
0: Ich hab gewühlt.
1: Oh. Du hast gewühlt? Caroline? Ja. Darf ich dir was sagen?
0: Ja.
1: Du bist dabei!
0: Oh. Ja! Ich freu mich wieder. Ja.
1: Und ist doch toll, ne? Wenn ich sage, du, ihr seid ja wahrscheinlich ein paar mehr.
0: Ja, also wir sind vier insgesamt.
1: Ja, okay, also ich nehme an, zwei Kinder und ein Männer dazu.
0: Ja.
1: Ach, herrlich.
0: Korrekt.
2: Oh, wahrscheinlich, wenn man jetzt Blutdruck messen würde, wo wären wir da?
0: Ich habe meine Pulsuhr nicht dran, aber ich habe bestimmt einen Puls von 120.
1: Okay, Caroline, dann komm erstmal runter. Wir nehmen euch mit. Wir haben ein Date in der zweiten Herbstferienwoche. Sag den Kiddies Bescheid, sag deinem Mann Bescheid. Wir fahren zusammen nach Paris.
0: Ihr seid großartig. Herzlichen
1: okay.
0: Dank.
1: Sehr, sehr gerne. Jetzt erstmal einen schönen Freitag, schönes Wochenende und beruhige dich, ja?
0: Ach, danke schön.
1: Okay. Tschüss. Macht's gut. Und vielleicht sollte ich ja noch dazu sagen, am Montag geht's weiter, dann packen wir wieder den ersten Gegenstand in den Koffer.
2: Und dann gibt's die nächste Reise nächste Woche, also schnell noch anmelden bei uns im Netz.
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0: Kennst du Greensboro?
1: Sagt mir irgendwas, aber ich kann es gerade nicht zuordnen.
0: Greensboro ist eine Stadt in North Carolina, in the USA.
1: Ja.
0: 300.000 Einwohner, gilt als Kriminalitäts-Hotspot.
1: Schön.
0: Und die Polizei dort, die, wie sagt man dort, das Polizeirevier hatte vor 3 oder 4 Tagen einen Post abgesetzt. Und zwar, warte, ich lese vor, wer heute in der Nacht festgenommen wird, muss Taylor Swifts neue Songs in Dauerschleife hören.
1: Gut, für so einen Knacki ist das vielleicht eine Höchststrafe, ne? Wenn du so ein cooler Kerl bist.
0: Ja, es steht hier leider nicht, ob dann die Kriminalitätsrate signifikant gesunken ist nach dieser Androhung. Aber was hier steht, ist, dass sich da irgendwie Millionen Fans, das ging natürlich dann viral. Und vielleicht haben sie das auch beabsichtigt. Und Millionen Fans sind da natürlich auf die Barrikaden gegangen. Ein paar haben das natürlich auch als das aufgefasst, wie es gemeint war, nämlich lustig. Aber die meisten, die haben da schon richtig Krach geschlagen.
1: Aber ich würde das jetzt mal wissenschaftlich untersuchen wollen. Hm? Vielleicht ist das ja zur Rehabilitation. Ist das das Wort, das ich sagen wollte?
0: Ja.
1: Rehabilitation. Also, dass man vielleicht wieder in die Gesellschaft integriert wird. Vielleicht gut, wie so eine Gehirnwäsche oder so. Oder?
0: Ja, ne? Also wenn man Taylor Swift Songs, also 4 Stück hintereinander ertragen kann, dann ist man wieder sozialisiert, meinst du?
1: Ja, so. Mhm. In Dauerschleife für 24 Stunden oder so.
0: Ja. Ja, wer weiß. Ja, Michael, das war Taylor Swift übrigens. Okay, und jetzt kommen wir zum Wetterbericht. Ja, den darf man ja auch nicht immer so ernsten. Sag ich mal. Es gibt ja auch viele Fans, die es kritisieren. Der Micha meint das nicht alle so ernst.
1: Man kann sich ja auch aussuchen, was man machen will mit dem Wetter, was ich hier erzähle. Ne?
0: Eben.
1: Also kann sich auch jeder in die, weiß ich nicht, in die 40 Grad Hitze in den Sonnenschein legen und kann auch jeder. Es gibt ja genügend Leute, die sich im Sturm dann oben auf den Fichtelberg stellen oder
0: genau,
1: so. Ja.
0: Das
1: kann jeder
0: gibt's
1: halt.
0: Gibt es auch diese Lebensweisheit, warte mal, wie war das? Man kann sich's nicht raussuchen, aber man kann sich was rausnehmen.
1: Aha.
0: So irgendwie sinngemäß, ja. Naja.
1: Aber rausnehmen nur in dem Sinne, dass man damit keinem anderen schadet.
0: Richtig, natürlich, so. Selbstverständlich, ja. Ja, wie sieht's denn aus? Das Regengebiet, warte, ich gucke nochmal hier auf meinem Radar, das zieht langsam, ganz langsam zieht's so über Sachsen drüber, ne?
1: Ja, so es zieht so langsam herein. Das heißt, wir haben es jetzt so in Plauen, teilweise Zwickau, teilweise Chemnitz, fängt so ganz langsam an, Leipzig sowieso schon. Und der Rest hat es meistens alles noch sehr trocken. Und es wird auch nicht ganz Sachsen erreichen. Es kommt ganz langsam im Laufe jetzt des Vormittags, Mittags bis zur Elbe ungefähr voran.
0: Ja.
1: Aber schwächt sich immer weiter ab, sodass nur noch letzte Tropfen ankommen. Und östlich davon ist es dann alles trocken. Also das heißt, wir haben es heute sehr, sehr unterschiedlich hier in Sachsen.
0: Bevor es dann morgen wieder schöner wird für alle.
1: Genau, also die dicken Wolken, von denen haben wir heute alle was, bei Temperaturen, die so 18, vielleicht mal maximal 19 Grad erreichen. Morgen kann es mit bewölktem oder beziehungsweise durch Hochnebelart Nebel zugezogenen Himmel erstmal starten, auch Nebel ist möglich. Das löst sich dann hoffentlich zügig auf und danach ist es wieder ein schöner Samstag mit Sonne und Wolken im Gemisch bei 22, 23 Grad, für den Feiertag also gar nicht so schlechtes Wetter.
0: Ja.
1: Und am Sonntag dann wieder etwas mehr Wolkenanteile, aber da ist zwischendurch auch Sonne mit dabei, ist bei knapp über 20 Grad.
0: Na süße, geht doch. Ja. Dann gehen wir erstmal ins Wochenende.
1: Sehr gerne.
0: Ja, nochmal schöne Grüße an unsere Christine, jetzt gerade auf dem Weg in den Kurzurlaub. Ja,
1: schon kurz.
0: Kurz
1: schön.
0: Vor den Ferien geht es schon los. Wir sind dann nächste Woche unter uns, Micha.
1: Oh Gott, was machen wir denn da?
0: Ich weiß es
1: niemand, sonst sie passt doch immer ein bisschen auf uns auf.
0: Sind wir aufgeschmissen.
1: So, da können wir mal machen, was wir wollen.
0: Ja, oder so, genau. Ach, wie schön, Taylor Swift. Wir spielen den ganzen Morgen.
1: Nur Taylor Swift. Und die Kriminalitätsrate wird sowas von runtergehen.
0: Jetzt noch ein Käffchen?
1: Sehr gerne.
0: Okay.

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15: Mit Luise Lippert einen schönen guten Morgen. Die Sanierung der Cyberport Arena soll im kommenden Sommer beginnen. Für das rund 5 Millionen Euro teure Projekt fehlt noch der formale Förderbescheid des Bundes. Die Halle, ehemals Margon Arena, trägt seit gestern ihren neuen Namen. Im deutschlandweiten ÖPNV-Kundenbarometer erreichen die Dresdner Verkehrsbetriebe in diesem Jahr nur den 4. Platz. Im Vergleich zum Vorjahr ging den DVB 2 Platzierungen verloren. Ein Grund ist die aktuelle Liniennetzdiskussion. Der Weg für die neue Nossener Brücke und die Campuslinie ist frei. Sachsen Energie hat auf dem Baufeld einen rund 280 Meter langen Tunnel für die Versorgungsleitungen fertiggestellt. Das ist die Voraussetzung dafür, dass der Neubau der Brücke starten kann. Und 2:0 gewonnen. Im dritten Spiel unter Jürgen Klopp hat die Nationalmannschaft in der Nations League den ersten Sieg eingefahren. In München schlug die DFB-Elf Serbien durch Tore von Tom Bischoff und Florian Wertz.
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17: Einen schönen Freitag. Sonne genießen kann man morgen und übermorgen. Heute vielleicht drinnen bei einer Tasse Tee Kastanienmännchen basteln. Die Temperaturen, die gehen auf 17 Grad rauf bei uns in Dresden. Und immer wieder kann es Regen geben. Heute, es bleibt auch eher bedeckt. Ganz selten mal eine Wolkenlücke. Morgen übermorgen dann aber, wie gesagt, wieder sehr, sehr schön zum Tagesstart. Morgen kann es eventuell noch neblig sein. Dann guckt die Sonne immer öfter raus und es wird auch wieder wärmer mit Höchstwerten so um die 21, 22 Grad. Und auf dem Straßen lassen. Da haben wir immer noch Behinderungen nach dem Unfall auf der Washingtonstraße Richtung Elbe Park. Höhe McFit hat's da gekracht. Und ein Blitzer auf der Platanenstraße in der 30er-Zone. Gute Fahrt.
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1: 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Und am Sonntag ist sie in der Tante Ju um 19.30 Uhr. 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

0: Das war der Freitag bei André und die Morgenmädels.
1: Die Christine ist da?
2: Ja.
1: Kannst du das mal machen? Ja. Ah. Hast du eigentlich einen Hausarzt? Oder
3: Hausärztin? Nee,
1: hast
3: ich nicht.
1: Nee, ja, gut. Nee.
3: Das ist, ach, du weißt ja. Du bei mir im Wald, da kann ich.
1: Kannst du Geräusche machen? Ja. Muss noch einkaufen gehen heute. Morgen sind doch die Supermärkte zu.
4: Na klar, morgen ist Feiertag.
1: Oh Gott,
4: André, du wirst verhungern.
1: Oh Gott.
4: Haben Sie es gehört? Morgen sind die Supermärkte zu. Oh. Die Supermärkte sind morgen zu. Was wir heute noch alles einkaufen müssen.
1: Wie kann man denn einen Feiertag auf den Samstag legen? Zeit für das Beste am Morgen. Das ist unser Wetterwettermann, Michael Klein, unser Chefmeteorologe.
5: Tut mir leid für Sie.
1: Ja, wenn's nix besseres
5: wenn heute nicht mehr kommt, oh Gott.
1: Hast du mitbekommen gestern? Wir haben gewonnen.
5: Yeah!
1: Ja, die deutsche Fußballnationalmannschaft 2-0 gegen Angstgegner Serbien. Es hat 3 Anläufe gebraucht, aber ich hatte mir vorhin das kleine Wortspiel erlaubt, den kleinen Spaß. Nach dem 3. Anlauf hat's gekloppt.
5: Das ist so schön. Das ist schön.
1: Ja.
5: Kloppt alles wieder.
1: Ah. Ja, schön. Ach Mensch. Schön.
5: Ja. Oh, ich höre schon. Ach, ich hatte gerade gute Laune, aber jetzt.
1: Ich höre schon. Ja.
5: Ich wollte gerade übermütig werden. Jetzt werde ich wieder ganz bescheiden. Okay.
1: Weil immer, wenn der Micha das hört, weiß er. Es kommt das kleine Quiz mit Micha Klein. Und du denkst jetzt wahrscheinlich, es ist eine Fußballfrage.
5: Es ist eine Serbienfrage.
1: Es ist eine Serbienfrage, ja. Und zwar, die Serben gelten als Weltmeister der Gastfreundschaft. Bei denen dreht sich ganz viel um Essen und Trinken. Wofür ist Serbien in diesem Zusammenhang weltberühmt? Kommt aus Serbien A, der teuerste Käse der Welt, B, der teuerste Wein der Welt oder C, die teuersten Oliven der Welt? Das O steht ja dann für die Olive.
5: Nee, ich möchte noch nicht einloggen.
1: Nee.
5: Teuerster Wein. Ich glaube, da sind die Franzosen immer noch weit vorne. Dass man da irgendwie sagt, das muss hier aus dem Schlösschen Tralala kommen.
1: Das Schlösschen, ja, das berühmte Schlösschen Tralala, genau, ja.
5: Tralala.
1: Ja, das ist ja dort am Südhang, ja. Schlösschen Tralala im Süden. Gut, okay. Also Wein.
5: Ich nehme jetzt mal den Käse.
1: Du gehst auf den Käse.
5: Ich sag so gerne Käse.
1: Sag mal Käse oder Käse?
5: Käse ist wahrscheinlich, man muss wahrscheinlich Käse sagen.
1: Käse
5: aus Serbien.
1: Also, die Serben. Weltmeister der Gastfreundschaft, die auch sehr gutes Essen und Trinken mögen. Aus Serbien kommt der teuerste Käse der Welt. Ja! Und zwar aus dem Naturreservat Zasavica. Das ist der seltene, überaus seltene Eselsmilchkäse. Der heißt Pule, Eselsmilchkäse. Da bist du dabei bei Preisen von bis zu 1.000 Euro pro Kilo.
5: Okay.
1: 1.000 Euro pro Kilo.
5: Moment, da muss man auch sagen, dieser Eselskäse, das ist ja auch keine 1A-Qualität, das ist IA-Qualität.
1: IA, ja, genau, nicht 1A, IA. So, das Wetter heute nicht IA, auch nicht 1A, kleiner Knick, aber wird wieder.
5: Aber merkst du, ich werde schon wieder übermütig.
1: Ja.
5: Ich hab was richtig getippt.
1: Du hast einen guten Lauf diese Woche.
5: Mit null Ahnung und wahrscheinlich völlig falschem Lösungsweg, aber trotzdem richtig gelegen.
1: Ja. So, wie es eben mit deinem Wetterbericht.
5: Hallo, bitte, Vorsicht.
1: Bei uns erstmal eine kleine Regenpause heute. Also es zieht dann so ein kleines Regengebiet über Sachsen drüber, bevor es dann auch wieder besser wird.
5: Ja, also wir haben es ja wochenlang.
1: Also Regenpause im Sinne Pause vom schönen Wetter. Jetzt ein bisschen Regen, den wir ja brauchen.
5: Zu dieser Sendung und Moderation ist Begleitmaterial erschienen. Dann können Sie nachgucken.
1: Ja, was er meint. Mit Regenpause meint er, der nicht.
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6: Ich bin nur gut, wenn keiner guckt.
0: Und die Morgenmädels.
6: Wenn ein

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18: Mit Luise Lippert einen schönen guten Tag. Der Weg für die neue Nossener Brücke und die Campuslinie ist frei. Sachsen Energie hat auf dem Baufeld einen rund 280 Meter langen Versorgungstunnel fertiggestellt. Dann wurden unter anderem Fernwärme- und Stromleitungen in den Untergrund verlegt. Das ist die Voraussetzung dafür, dass der Neubau der Nossener Brücke starten kann. Die Sanierung der Mehrzweckhalle auf der Bodenbacher Straße soll im kommenden Sommer in Angriff genommen werden. Geplant sind unter anderem neue Sportböden, Brandschutzmaßnahmen und eine energetische Modernisierung. Insgesamt sind für das Projekt rund 5 Millionen Euro eingeplant. Ein formaler Förderbescheid des Bundes steht noch aus. Die ehemalige Margon Arena trägt seit gestern einen neuen Namen und heißt künftig Cyberport Arena. Dynamo testet am Abend beim FK Teplice. Gegen den Tabellensechsten der ersten technischen Liga wollen die Schwarz-Gelben Rückenwind für die zweite Bundesliga tanken. Mittelfeldspieler Robert Wagner.
12: Gerade in der Phase, sich irgendwie Selbstvertrauen wieder zurückzuholen, das Spiel wie ein Ligaspiel anzugehen, wieder Minuten in die Beine zu kriegen und ein gutes Gefühl mit ins nächste Ligaspiel mitnehmen.
18: Anstoß ist um 18 Uhr. Gespielt wird über 2x60 Minuten. Sächsische Unternehmen sind maßgeblich an einem neuen Forschungssatelliten beteiligt. Rund ein Drittel der im Kleinsatelliten Athena 1 verbauten Technik stammt aus dem Freistaat. Das teilte das sächsische Wirtschaftsministerium mit. Der gestern Abend von Kalifornien aus gestartete knapp 300 Kilogramm schwere Satellit soll als Plattform für 15 wissenschaftliche Experimente der Bundeswehruniversität dienen. Seit Tagen protestieren in Frankreich Schülerinnen und Schüler gegen marode Gebäude und zu wenig Lehrer. Die Proteste sind vielerorts aus dem Ruder gelaufen. Es wurden Feuer gelegt und Polizisten verletzt. Mittlerweile wurden knapp 2000 Menschen festgenommen. Heute sollen wegen des Protests in Frankreich gut 400 Schulen geschlossen bleiben und nur Fernunterricht anbieten. Und so schnell hat noch kein Raumschiff die internationale Raumstation erreicht. Eine Dragon-Kapsel hat dafür nur 7 Stunden und 55 Minuten gebraucht. Die Gruppe von 4 Astronauten aus den USA, Kanada und Russland war gestern Vormittag vom Weltraumbahnhof Cape Canaveral gestartet.
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20: Also nach den letzten beiden Tagen muss man es ehrlich sagen, die Sonne hat sich ja auch mal ein kleines Päuschen verdient, oder? Die muss sich erholen, denn am Wochenende kommt sie wieder raus. Dazu kommen wir dann gleich heute. Wie gesagt, erstmal so ein bisschen wechselhaft mit ein paar mehr Wolken und mit Temperaturen so um die 16, 17 Grad. Samstag, Sonntag aber beide Tage dann wieder mit viel Sonnenschein und die Temperaturen gehen auch ein Stück nach oben auf angenehme 21 Grad. Und gucken wir noch auf die Straßen. Da sieht es mittlerweile wieder ziemlich entspannt aus. Ein Blitzer ist uns gemeldet worden auf der Platanenstraße in der 30er-Zone. Und falls Sie noch was haben, sagen Sie gerne Bescheid. 03x800 und die 4. Schönes Wochenende.
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22: Dann ab in den Vormittag am Feelgood-Freitag mit viel Musik und viel Vorfreude aufs Wochenende. Hallo alle zusammen.
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0: In the Dark, Purple Disco Machine und Sophie and the Giants. Und endlich, sagen die Fans, nach 2 Jahren kündigt der Dresdner DJ Purple Disco Machine ein neues Album an. Cosmotropia erscheint im nächsten Frühjahr. Und genau wie beim letzten Album Paradise war es ihm wichtig, mit seiner Musik wieder so eine ganz neue Welt zu erschaffen, sagt Tino Piontek. Und dabei ist er zurück in seine Kindheit gegangen und hat sich mit der Musik beschäftigt, die seine Eltern gehört haben. Spannend. Und die erste Kostprobe ist da. Test My Luck ist die erste Single aus dem neuen Purple Disco Machine Album und Radio Premiere dann nach 11 hier bei mir.
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12: Ja, wirklich dolle windig ist es heute nicht. Das war ja gestern der Fall, da hatten wir aber deutlich mehr Sonnenschein. Heute versteckt sich die Sonne eigentlich den ganzen Tag hinter den Wolken. Nur ganz selten mal eine Wolkenlücke, aber den einen oder anderen Tropfen kann es geben. Die Temperaturen gehen auf 17 Grad rauf. Das Schöne ist aber das Wochenende, das wird wirklich schön. Viel Sonnenschein, die Temperaturen gehen auf 21, 22 Grad rauf. Und auf den Straßen, da haben wir momentan keine größeren Staus, aber ein Blitzer auf der A13 Richtung Berlin, kurz vor Klettwitz, unter der Leitplanke versteckt. Und Ihre Meldung gerne an die 03x800 und die 4 gebe ich dann direkt weiter.
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15: Ja, ein herrliches Hallo am Freitag.

0: kurz vor 10:30 am Freitag.
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0: da.
1: Gleich 10 nach halb 11, dritte Stunde, oder?
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1: Christine und Florian Buschmann von den Offline-Helden waren gestern in der FHC und haben mit den Kids eine ganz besondere Radioschulstunde Medienkompetenz gemacht, rund um Internet, Handy, Computerspiele und Co.
4: Wir haben viel über die Medien gelernt, wie viel für uns gut ist am Tag,
5: dass wir maximal 30 bis 45 Minuten maximal
6: und dass wir den fremden Leuten keine Bilder von uns schicken.
7: Und man sollte keine persönlichen Daten ins Internet stellen.
8: Man darf auch keine Bilder von sich als Profilbild nehmen,
9: weil die sonst zum Beispiel die Augen scannen können und selbst wenn man ein Smiley drüber macht, es gibt auch so Tricks, dass man das Smiley einfach wegradieren kann.
1: Wow, die haben viel gelernt. Und auch die Schulleiterin, Frau Klaus, war richtig begeistert.
10: Das kann man auf jeden Fall so machen. Mir hat vor allem gefallen, dass der Florian so authentisch und das so persönlich rübergebracht hat. Und ich glaube, ihr hinkt auch alles so an seinen Lippen. Das war schön zu beobachten, wie aufmerksam ihr zugehört habt. Und deswegen vielen, vielen Dank für deinen Input da an der Stelle.
1: Obendrauf gab es 500 Euro für die Klassenkasse und nächste Woche geht's weiter. Also schnell noch anmelden auf unserer Website.
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12: Mit Luise Lippert einen schönen guten Tag. Bereits zum zweiten Mal innerhalb kurzer Zeit ist die Spielhalle an der Gartenstraße in Pirna überfallen worden. Wie die Polizei mitteilte, betrat gestern Abend ein maskierter Mann das Casino und bedrohte eine Mitarbeiterin mit einem Revolver. Er forderte Geld. Die Frau übergab ihm daraufhin einen niedrigen, vierstelligen Betrag. Anschließend floh der Täter. Bereits im September war die Spielhalle Opfer eines Raubes geworden. Auch damals war der Täter maskiert und mit einem Revolver bewaffnet. Nach Angaben der Polizei liegt aufgrund der Parallelen die Vermutung nahe, dass es sich um denselben Täter handeln könnte. Ob die beiden Überfälle tatsächlich zusammenhängen, wird jetzt ermittelt. Die Marcon Arena trägt einen neuen Namen und heißt jetzt Cyberport Arena. Mit dem Namenswechsel geht auch ein neuer Caterer einher. Die Eislöwen Event GmbH übernimmt. DSC-Geschäftsführerin Sandra Zimmermann erklärt, was sich für die Zuschauer ändert.
13: Es wird viele Snackangebote geben. Ich habe ganz viele mit Popcorn und Nachos auf den Tribünen gesehen, aber auch im Getränkebereich eine Marke an der Seite, die, glaube ich, abseits des Spielfeldes für ein weiteres Erlebnis in der Cyberport Arena führen wird.
12: Unabhängig von einem neuen Namen bleibt die Sanierung der Halle eine zentrale Aufgabe für die Stadt. Sie soll im kommenden Sommer in Angriff genommen werden. Sächsische Unternehmen sind maßgeblich an einem neuen Forschungssatelliten beteiligt. Rund ein Drittel der im Kleinsatelliten Athena 1 verbauten Technik stammt aus dem Freistaat. Das teilte das sächsische Wirtschaftsministerium mit. Der gestern Abend von Kalifornien aus gestartete knapp 300 Kilogramm schwere Satellit soll als Plattform für 15 wissenschaftliche Experimente der Bundeswehruniversität dienen. Seit Tagen protestieren in Frankreich Schülerinnen und Schüler gegen marode Gebäude und zu wenig Lehrer. Die Proteste sind vielerorts aus dem Ruder gelaufen, es wurden Feuer gelegt und Polizisten verletzt. Mittlerweile wurden knapp 2000 Menschen festgenommen. Heute sollen wegen des Protests in Frankreich gut 400 Schulen geschlossen bleiben und nur Fernunterricht anbieten. Und so schnell hat noch kein Raumschiff die internationale Raumstation erreicht. Eine Dragon-Kapsel hat dafür nur 7 Stunden und 55 Minuten gebraucht. Die Gruppe von 4 Astronauten aus den USA, Kanada und Russland war gestern Vormittag vom Weltraumbahnhof Cape Canaveral gestartet.
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15: No, momentan ist es fast überall ganz schön grau und ganz schön dunkel. Aber drinnen hat man Licht und die Sonne, die kommt ja wieder raus. morgen, übermorgen. Beide Tage sollen sehr schön werden. Heute der Tag ist eben noch so ein bisschen verhalten. Es kann auch hier und da noch ein bisschen Regen geben. Die Temperaturen gehen auf 17 Grad rauf bei uns in Dresden. Und dann, wie gesagt, traumhaft schönes Wochenende. Die Sonne zeigt sich immer mal und die Temperaturen, die gehen auch wieder in angenehme Richtungen. 21, 22 Grad die Höchstwerte. Und auf den Straßen haben wir einen defekten LKW auf der A17 Richtung Prag zwischen Baretal und Bad Gottleuba auf der rechten Spur. Bitte Vorsicht. Und Blitze haben wir auf der Tögelstraße, der Platanenstraße und der Strehlener Straße.
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6: Hallo zusammen, ich habe gerade eine WhatsApp bekommen. Franzi schreibt, hallo ans Team, coole Mugge und Infos aus der Region. Ich höre euch sehr gerne. Dankeschön. Und die Infos hatten wir jetzt. Weiter geht's mit cooler Mugge.
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0: Achtung, liebe Autofahrer, eine wichtige Meldung aus unserem Verkehrsservice A9 Leipzig Richtung Nürnberg zwischen Weißenfels und Naunburg. Personen auf der Standspur, die Polizei ist da unterwegs. Vorsicht.
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0: Lieblingsradio, Lieblingssong von Martin Garrix und Ed Sheeran, Repeat It.
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0: Entspannung oder Action, raus in die Natur und rein in den Wellnessbereich. Sie haben die Wahl. Egal bei welchem Wetter, ist dann das Ahorn Hotel in Oberwiesenthal eine Top-Adresse, sagt Julian Mieske von dort.
3: Ja, das Schöne ist, man ist bei uns wetterunabhängig. Wir haben einen großen Innenpool mit Kinderbecken, unser UKA und Tobe-Paradies mit Fußball, Basketballfeld, Kletterwand und unser hoteleigenes Kino. Und bei uns kommt da gar keine Langeweile auf, denn dafür sorgt UKA und unser Maskottchen mit dem Animationsteam.
0: Also für jeden ist was dabei. Kleiner Tipp, im Frühstücksraum gibt's eine extra Eierstation. Da werden ganz frisch Rührei, Spiegelei oder Omelette in die Pfanne gehauen. Sowas lieb ich ja. Also Familienauszeit gewinnen am Sonntagvormittag im Reiseexpress.

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0: Ja, heute bleiben die grauen Vorhänge da oben am Himmel meistens zugezogen. Nur selten zeigt sich die Sonne und wenn, dann lunscht sie auch nur ganz partiell mal durch. 17 Grad die Höchstwerte, also auch ein bisschen kühler als in den letzten beiden Tagen. Und es kann auch der ein oder andere Tropfen mal fallen. Aber nicht weiter tragisch bei den Aussichten fürs Wochenende. Denn morgen und übermorgen wird's wirklich schön. Die Sonne lässt sich immer mal blicken und die Temperaturen gehen auch wieder nach oben auf angenehme 21, 22 Grad. Und auf den Straßen haben wir Blitze auf der Tögelstraße, der Platanenstraße stadteinwärts und der Strehlener Straße stadteinwärts und A13 Richtung Berlin, kurz vor Klettwitz unter der Leitplanke versteckt. Gute Fahrt.
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23: Gleich Radiopremiere vom neuen Song von Purple Disco Machine. Hallo.
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0: 90er Sound mit NSYNC und Tearing Up My Heart. Jetzt kommt wieder mein Lieblingsmoment der Sendung. Mark Matthew ist hier mit der neuen Musik der Woche. Und natürlich schauen wir auch auf die aktuellen Charts. Hallo!
1: Hallo Andrea, grüß dich! Ja, mal sehen, ob in der Feiertagsausgabe Shakira wieder auf die 1 geschafft hat. Im Countdown, Die Die hast du ja gerade gespielt. Mhm. Und dann gibt es jede Menge Neuerscheinungen. Ich stelle vor, die neue von Mark Forster.
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1: Dann das neue Album von Johannes Oerding mit Peter Maffay zusammen. Nashville heißt es. Und komplett können wir ja schon mal spielen, Andrea. Heute ja. Premierentag der neuen Single von Purple Disco Machine mit Sängerin Meek, von der der Tino schwer begeistert ist. Test My Luck, Vorab-Single zum kommenden neuen Album. Da wird uns dann Purple Disco Machine morgen noch was dazu erzählen. Morgen dann kurz vor 6 in den Charts.
0: Wir hören rein, definitiv. Hier kommt Purple Disco Machine und Test My Luck.

0: Also ich bin dabei. Mich hat er. Purple Disco Machine und Meek. Test My Luck hier bei uns.
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0: schönen Freitag wünsche ich. 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
3: Wir nehmen Sie gerne mit und zwar inklusive der ganzen Familie.
4: Mhm.
3: In der zweiten Ferienwoche, in der Herbstferienwoche.
4: Der wichtigste Schritt ist, sich anzumelden bei uns auf der Website, weil wir brauchen Ihre Telefonnummer. Dann spielen wir das Kofferpackenspiel jeden Tag, Montag bis Donnerstag,
3: ja.
4: Insgesamt 4 Gegenstände. Gegenstände wandern in den Koffer und am Freitag fischen wir aus allen Telefonnummern eine raus, schwupps, rufen dort an und dann brauchen wir alle 4 Gegenstände, wenn Sie die aufzählen können, in der richtigen Reihenfolge, das ist wichtig, dann sind Sie dabei.
3: So, jetzt. Ich habe rausgeholt eine Caroline.
5: Ja, hier ist Lukas.
3: Caroline, hier ist das Radio. Hast du eine Ahnung?
4: Caroline, wie
5: Moment, Moment, ich muss sie suchen. Moment.
3: Was?
5: Ich muss sie suchen, ich habe es aufgeschrieben. Ich zitter am Körper. Moment.
3: Ja, Gottes Willen.
5: Also das erste war iPad.
3: Ist
5: das
3: iPad.
5: Weiß ich noch sicher.
3: Ja? Was war das?
5: Oh Gott. Zeichenblock, Fotodaum, Kino, Stadtplan. Ach du Sau, ich bin fix und alle.
3: Nee, also warte. Was war das zweite?
5: Zeichenblock, Fotodaum, Kino und Stadtplan.
3: Hey. Caroline?
5: Ja?
3: Darf ich dir was sagen?
5: Ja.
3: Du bist dabei!
5: Ja! Ich freue mich nicht.
3: Wenn ich sage du, ihr seid ja wahrscheinlich ein paar mehr.
5: Ja, also wir sind 4 insgesamt.
3: Ja, ich nehme an 2 Kinder und einen Männer dazu.
5: Ja.
3: Wir nehmen euch mit, wir haben ein Date in der zweiten Herbstferienwoche. Wir fahren zusammen nach Paris.
5: Ihr seid großartig.
3: Okay.
5: Herzlichen Dank.
3: Sehr, sehr gerne. Und vielleicht sollte ich ja noch dazu sagen, am Montag geht's weiter, dann packen wir wieder den ersten Gegenstand in den Koffer.
4: Und dann gibt's die nächste Reise nächste Woche. 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
13: Mit Luise Lippert einen schönen guten Tag. Die Spielhalle an der Gartenstraße in Pirna ist zum zweiten Mal Opfer eines Überfalls geworden. Wie die Polizei mitteilte, betrat gestern Abend ein maskierter Mann das Casino und bedrohte eine Mitarbeiterin mit einem Revolver. Er forderte Geld. Die Frau übergab ihm daraufhin einen niedrigen vierstelligen Betrag. Anschließend flüchtete der Mann. Bereits im September wurde die Spielhalle ausgeraubt. Auch damals war der Täter maskiert und mit einem Revolver bewaffnet. Nach Angaben der Polizei liegt aufgrund der Parallelen die Vermutung nahe, dass es sich um denselben Täter handeln könnte. Ob die beiden Überfälle tatsächlich zusammenhängen, wird jetzt ermittelt. Feuerwehr, Rettungsdienst und Katastrophenschutz haben in Pirna den Ernstfall geprobt. Simuliert wurde gestern Abend eine Verpuffung im Kirchturm mit 7 Verletzten. Mehrere von ihnen befanden sich in schwer zugänglichen Bereichen. Gegen 17 Uhr wurden die Einsatzkräfte wie bei einem echten Einsatz alarmiert. Beteiligt waren unter anderem die Feuerwehren aus Pirna und Heidenau sowie der DRK-Rettungsdienst und die Johanniter. Nach dem ersten Saisonsieg wollen die Eislöwen in der DEL 2 weiter Fahrt aufnehmen. Zu Gast in der Joynext Arena sind die Bietigheim Steelers. Cheftrainer Bo Schuber fordert vor allem Konstanz von seinem Team. Personell gesehen muss Dresden weiterhin verletzungsbedingt auf Jannik Schwedener und Simon Karlsson verzichten. Für ein Wiedersehen sorgt Bietigheims Verteidiger Arne Uppliger, der mit seinem neuen Team nach Dresden zurückkehrt. Spielbeginn ist am Abend um 19:30. Am Sonntag folgt dann die nächste Auswärtsaufgabe beim EV Landshut. Die Warenhauskette Galeria hat wieder einen Insolvenzantrag gestellt. Mehr von Moritz Einzel.
16: Wie das Unternehmen mitteilte, soll der Betrieb in den noch 83 Filialen vorerst weitergehen. Die rund 12.000 Beschäftigten müssen nun um ihre Arbeitsplätze bangen. Ob sie Insolvenzgeld erhalten und ob bzw. welche Standorte schließen müssen, ist bislang unklar. Zu den Hintergründen machte Galeria keine Angaben. Es ist bereits der 4. Insolvenzantrag innerhalb von 6 Jahren.
13: Und an einem der trockensten Orte der Welt sprießen derzeit zahlreiche Blumen, nämlich in der chilenischen Atacama-Wüste. Grund ist das Klimaphänomen El Nino und die dadurch verursachten Niederschläge. Was andernorts Unheil anrichte, begünstige in der Atacama-Wüste das Wachstum von Pflanzen, hieß es von Chiles Forstbehörde.
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21: Heute ist nochmal drin, Erholung angesagt, tief durchatmen bei einer Tasse Tee. Morgen und übermorgen dann nichts wie raus und das schöne Herbstwetter genießen, denn es wird schön sonnig werden an beiden Tagen, Samstag und Sonntag. Und die Temperaturen, die gehen auch wieder ein Stück nach oben. Heute haben wir ja Höchstwerte so um die 17 Grad, morgen dann so gegen 21, 22 Grad. Und auf den Straßen sieht es auch noch relativ entspannt aus. Einen defekten LKW haben wir auf der A17 Richtung Prag, zwischen Baretal und Bad Gottleuber. Und ansonsten haben wir nur ein paar Superblitzer. Tögelstraße und Platanenstraße. Und auf der A13 wird auch geblitzt Richtung Berlin, kurz vor Klettwitz.
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0: Achtung, liebe Autofahrer, eine wichtige Meldung aus unserem Verkehrsservice. A72 Richtung Leipzig, freilaufende Hunde. Und wo das ganz genau ist, können wir jetzt aktuell noch nicht sagen, aber seien Sie da einfach erstmal ein bisschen vorsichtiger.
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Ich liebe den Song nach wie vor, Rag & Bone Man und Human. Es ist gleich 10 nach 1, hätte ich fast gesagt. Nee, 10 nach 12 und da können wir schon mal singen. Endlich Wochenende. Ja, manchmal ist der Wunsch Vater der Gedanken. Also Feiertag am Samstag, das heißt Chaos am Gemüsestand. Extra Grüße gehen also raus an alle, die im Supermarkt arbeiten und das Chaos beherrschen. Ist schon mal eine Übung für Weihnachten. Da ist Donnerstag der 24., Freitag der 25. und Samstag der 2. Feiertag. Upsi. Und für alle hat der Feiertag was richtig Gutes. Ihr habt viel, viel Zeit und könnt mitmachen bei unserem Feiertagsquiz und den Feiertagsfuffi klar machen. Ab morgen früh, jede Stunde.

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23: Wettertechnisch müssen wir heute nichts mehr erwarten, außer vielleicht ein bisschen Regen, aber es wird besser. Morgen herrliches Feiertagswetter, wenn sich der Nebel aufgelöst hat, gibt Sonne und Wolken im schönen Mix bis 22 Grad. Sonntag eigentlich auch so ähnlich. Achtung, liebe Autofahrer, A4 Chemnitz Richtung Dresden zwischen dem Dreieck-Nossen und Wilsdruff. Ein defekter LKW auf der Standspur oder in der Kurve. Und da muss auch das Rad gewechselt werden. Vorsicht also. Und B101 Großenhain Richtung Weißen zwischen Großenhain und Priesterwitz. Stockender Verkehr. Und ein Unfall hat es gegeben auf der B173 Herzogswalde Richtung Freiberg. Und die Blitzer sind in der Stadt jetzt folgendermaßen verteilt. Auf der Trögelstraße neu bei Tempo 30. Auf der Platanenstraße stadteinwärts. Und auf der Strehlender Straße ebenfalls stadteinwärts bei Tempo 30.
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23: Jawohl, hier bei der Arbeit. Und jetzt mit Teddy Swims. Hallo zusammen.

0: Eigentlich ist heute so ein bisschen Couchwetter, oder? Aber es geht eine ganze Menge bei uns. 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
0: Ja, ich hoffe, Sie genießen den Tag. Das Wetter ist ja heute so ein bisschen verhaltener, aber am Wochenende ist wirklich jede Menge los und da wird das Wetter ja auch schöner. Die Flottenparade der sächsischen Dampfschifffahrt zum Beispiel zum 190-jährigen Flottenjubiläum morgen. Heute geht schon los, das Familienfest am Goldenen Reiter. Vielleicht haben Sie ja Lust. Der Dresdner Herbstmarkt auf den Altmarkt geht noch bis zum Sonntag und besonders viel Spaß bei schönem Wetter macht natürlich das Kurfürstentum. Christliche Weinbergfest in der Hoflößnitz am Samstag und Sonntag.
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0: Einen schönen Freitag wünsche ich und André und unser Better-Wetterman Micha Klein haben ein echtes Problem nächste Woche.
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2: Greensboro, eine Stadt in North Carolina, USA, gilt als Kriminalitäts-Hotspot. 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Und zwar, warte, ich lese vor: Wer heute in der Nacht festgenommen wird, muss Taylor Swifts neue Songs in Dauerschleife hören.
3: Gut, für so einen Knacki ist das vielleicht eine Höchststrafe, ne? Wenn du so ein cooler Kerl bist.
2: Ja, das war Taylor Swift übrigens. Okay, dann gehen wir erstmal ins Wochenende.
3: Sehr gerne.
2: Ja, nochmal schöne Grüße an unsere Christine, jetzt gerade auf dem Weg in den Kurzurlaub. Wir sind dann nächste Woche unter uns, Micha. Oh
3: Gott, was machen wir denn da? Sie passt doch immer ein bisschen auf uns auf.
2: Sind wir aufgeschmissen.
3: Da können wir mal machen, was wir wollen.
2: Ja, oder, genau. Ach, wie schön, Taylor Swift. Wir spielen den ganzen Morgen.
3: Nur Taylor Swift. Und die Kriminalitätsrate wird sowas von runtergehen.
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0: Achtung, liebe Autofahrer, wir haben eine Gefahrenmeldung von der A14 Leipzig Richtung Halle zwischen Leipzig Ost und Nordost. Eine Metallstange auf der linken Spur dort. Vorsicht!
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2: Mit Luise Lippert einen schönen guten Tag. Die Spielhalle an der Gartenstraße in Pirna ist zum zweiten Mal Opfer eines Überfalls geworden. Wie die Polizei mitteilte, betrat gestern Abend ein maskierter Mann das Casino und bedrohte eine Mitarbeiterin mit einem Revolver. Er forderte Geld. Die Frau übergab ihm daraufhin einen niedrigen vierstelligen Betrag. Anschließend flüchtete der Mann. Bereits im September wurde die Spielhalle ausgeraubt. Auch damals war der Täter maskiert und mit einem Revolver bewaffnet. Nach Angaben der Polizei liegt aufgrund der Parallelen die Vermutung nahe, dass es sich um denselben Täter handeln könnte. Ob die beiden Überfälle tatsächlich zusammenhängen, wird jetzt ermittelt. Feuerwehr, Rettungsdienst und Katastrophenschutz haben in Pirna den Ernstfall geprobt. Simuliert wurde gestern Abend eine Verpuffung im Kirchturm mit 7 Verletzten. Mehrere von ihnen befanden sich in schwer zugänglichen Bereichen. Gegen 17 Uhr wurden die Einsatzkräfte wie bei einem echten Einsatz alarmiert. Beteiligt waren unter anderem die Feuerwehren aus Pirna und Heidenau sowie der DRK-Rettungsdienst und die Johanniter. Nach dem ersten Saisonsieg wollen die Eislöwen in der DEL 2 weiter Fahrt aufnehmen. Zu Gast in der Joynext Arena sind die Bietigheim Steelers. Cheftrainer Bo Schuber fordert vor allem Konstanz von seinem Team. Personell gesehen muss Dresden weiterhin verletzungsbedingt auf Jannik Schwedener und Simon Karlsson verzichten. Für ein Wiedersehen sorgt Bietigheims Verteidiger Arne Uppliger, der mit seinem neuen Team nach Dresden zurückkehrt. Spielbeginn ist am Abend um 19:30. Am Sonntag folgt dann die nächste Auswärtsaufgabe beim EV Landshut. Die Warenhauskette Galeria hat wieder einen Insolvenzantrag gestellt. Mehr von Moritz Einzel.
3: Wie das Unternehmen mitteilte, soll der Betrieb in den noch 83 Filialen vorerst weitergehen. Die rund 12.000 Beschäftigten müssen nun um ihre Arbeitsplätze bangen. Ob sie Insolvenzgeld erhalten und ob bzw. welche Standorte schließen müssen, ist bislang unklar. Zu den Hintergründen machte Galeria keine Angaben. Es ist bereits der 4. Insolvenzantrag innerhalb von 6 Jahren.
2: Und an einem der trockensten Orte der Welt sprießen derzeit zahlreiche Blumen, nämlich in der chilenischen Atacama-Wüste. Grund ist das Klimaphänomen El Niño und die dadurch verursachten Niederschläge. Was andernorts Unheil anrichte, begünstige in der Atacama-Wüste das Wachstum von Pflanzen, hieß es von Chiles Forstbehörde.
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5: Wettertechnisch müssen wir heute nichts mehr erwarten, außer vielleicht ein bisschen Regen, aber es wird besser. Morgen herrliches Feiertagswetter, wenn sich der Nebel aufgelöst hat, gibt Sonne und Wolken im schönen Mix bis 22 Grad. Sonntag eigentlich auch so ähnlich. Achtung, liebe Autofahrer, A4 Chemnitz Richtung Dresden, zwischen dem Dreiknossen und Wilsdruf ein defekter LKW auf der Standspur oder in der Kurve. Und da muss auch das Rad gewechselt werden. Vorsicht also. Und B101 Großenhain Richtung Weißen, zwischen Großenhain und Priesterwitz stockender Verkehr. Und ein Unfall hat es gegeben auf der B173 Herzogswalde Richtung Freiberg. Und die Blitzer sind in der Stadt jetzt folgendermaßen verteilt. Auf der Trögelstraße neu bei Tempo 30, auf der Platanenstraße stadteinwärts und auf der Strehlender Straße ebenfalls stadteinwärts bei Tempo 30.
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5: Hier ist der Feelgood-Freitag. Ohne schönes Wetter, dafür mit viel guter Musik und viel Vorfreude aufs Wochenende. Hallo zusammen.
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mit Musik von Evermax durch den Freitag. Er sah aus wie eine Biene in seinem schwarz-gelb gestreiften Pullover. Und daraufhin bekam er seinen Spitznamen, Sting, auf Deutsch Stachel. Der Pullover ist weg, der Name ist geblieben. Gordon Matthew Thomas Summer, wie er wirklich heißt, wird heute 75. Wir ehren einen ganz großen Star der Musikgeschichte. Hier ist Sting mit All This Time.

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20: Heute kann noch mal ein bisschen Regen mit dabei sein, aber das wird besser. Morgen herrliches Feiertagswetter. Wenn sich der Nebel aufgelöst hat, gibt es Sonne und Wolken im Mix mit bis zu 22 Grad. Sonntag eigentlich so ähnlich. Achtung, liebe Autofahrer, A13 Berlin Richtung Dresden zwischen Schönborn und Thiendorf. Im Moment 2 Kilometer Stau. B6 Dresdner Landstraße zwischen Beethovenstraße und Großharthau stockender Verkehr. Und ein Unfall auf der B173 Herzogswalde Richtung Freiberg. Die Superblitzer stehen auf der Trögelstraße, außerdem der Plantanenstraße stadteinwärts, der Strehlener Straße stadteinwärts, alles bei Tempo 30. Für neue Staus und Blitzer einfach unsere kostenlose Hotline anrufen. 03x800 und die 4 ist die Telefonnummer. Wir geben es weiter.
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20: Irgendwie bin ich schon fast im Feierabend. Ich wünsche einen schönen Freitag. Hallo.

0: 90er Sound von Roxette und Spending My Time. Da haben wir also den ersten Sieg im dritten Spiel unter Bundestrainer Jürgen Klopp. Gegen Serbien haben die Neuen geliefert. Deutschland erspielte sich reihenweise gute Chancen. Klopp war nach dem Spiel entsprechend zufrieden und erlebte ein total neues Gefühl.
1: Ich weiß gar nicht, haben wir Bärenbus?
2: Eventuell.
1: Ah. Nee, also wir haben früher, als wir noch Auswärtsspiele gespielt haben, dann nach Auswärtssiegen, da sind wir noch mit dem Bus gefahren, nach Auswärtsspielen haben wir dann immer nach Siegen ein Bier getrunken. Aber das weiß ich jetzt nicht, ob das geht, wenn die Spieler auch im Bus sitzen. Also deswegen gucken wir mal. Aber gefeiert wird nicht, aber freuen tun uns trotzdem.
0: Jetzt geht's am Sonntag wieder gegen Griechenland. Mit der Leistung von gestern ist eine Revanche drin. Siegerbier danach sicher nicht ausgeschlossen.

0: Gleich 13:50 und jetzt brauchen wir nochmal diese Musik hier. André und die Morgenmädels. André ist nämlich was passiert. Er hat sein Handy im Bad, ins Wasser fallen lassen. Jetzt will er es mit einem Lifehack wiederbeleben, hat es in eine Schüssel mit Reis gelegt. Helmer hat dazu eine Sprachnachricht geschickt und hat für alle Andres einen besseren Tipp.
1: Kleiner Tipp am Rande, vergiss das mit dem Reis. Das ist so, ja, im Volksmunde bringt meistens nicht viele Punkte. Besser ist auf eine Heizung, weil dort die Wärme, die trocknet das aus, oder in die Sauna legen, in eine Trockensauna natürlich, nicht in die Feuchtsauna. Methoden selber ausprobiert. Videokamera in Elbe gefallen und ausgefischt, in die Sauna gelegt. Die geht 1A.
0: Fortsetzung folgt. Morgen früh in der Samstagsausgabe von André und die Morgenmädels. Und gleich macht hier erstmal Axel Metz weiter. Ich wünsche ein fantastisches Wochenende. Ciao.

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16: Mit Anke Wolf. Schönen guten Tag. Bei uns in der Region drohen massive Einschnitte beim Zugangebot. Wegen stark gestiegener Infrastrukturpreise der Deutschen Bahn muss der VVO in den kommenden Jahren Millionen Euro nachzahlen. Um Kosten zu sparen, wird jetzt geprüft, die Regionalbahn zwischen Pirna, Neustadt und Sebnitz komplett einzustellen. Erste Kürzungen auf anderen Linien greifen bereits im Dezember. Auf der S3 entfällt zum Beispiel der Abschnitt zwischen Tharandt und Freiberg. Nach einem tätlichen Angriff in der Notaufnahme der Uniklinik hat die Staatsanwaltschaft Anklage gegen einen 43-jährigen Deutschbreten erhoben. Ihm wird Körperverletzung vorgeworfen. Nach Angaben der Ermittler war der Beschuldigte Ende Juli mangels medizinischen Notfalls abgewiesen worden. Darauf habe er einen 63-jährigen Sicherheitsmitarbeiter getreten und mit der Faust ins Gesicht geschlagen. Der Beschuldigte ist einschlägig vorbestraft und bestreitet den Tatvorwurf. Dynamo testet heute Abend beim FK Teplice. Gegen den Tabellensechsten der ersten tschechischen Liga wollen die Schwarz-Gelben Rückenwind für die zweite Bundesliga tanken. Mittelfeldspieler Robert Wagner.
17: Gerade in der Phase, sich irgendwie Selbstvertrauen wieder zurückzuholen, das Spiel wie ein Ligaspiel anzugehen, wieder Minuten in die Beine zu kriegen und dann ein gutes Gefühl mit ins nächste Ligaspiel mitnehmen.
16: Anstoß ist um 18 Uhr. Gespielt wird über 2x60 Minuten. Fehler mit Folgen bei der Berlin-Wahl. Das Ergebnis aus dem Wahlkreis Spandau 1 ist telefonisch falsch übermittelt worden. Eine Nachzählung hat ergeben, dass nicht die CDU-Kandidatin Meißner, sondern der AfD-Kandidat Tabor das Direktmandat geholt hat. Laut Landeswahlleitung wird sich die Zahl der Abgeordneten im neuen Berliner Abgeordnetenhaus nun von 158 auf 153 verringern. Kommt doch noch das Aus für Galeria? Die angeschlagene Warenhauskette hat beim Amtsgericht Düsseldorf erneut Insolvenz beantragt. Der Geschäftsbetrieb der 83 verbliebenen Filialen soll erstmal weiterlaufen, heißt es. Tanja Wagner.
18: Es ist bereits die vierte Pleite innerhalb der letzten 6 Jahre. Dennoch will die Warenhauskette weitermachen. Der jetzige Insolvenzantrag soll dazu dienen, stabile Verhältnisse zu schaffen. Aktuell stehen auch 33 Warenhäuser auf dem Prüfstand. Denn nur wer profitabel wirtschaftet, soll bei Galeria eine Zukunft haben. Die rund 12.000 Mitarbeiter müssen nun erneut um ihre Arbeitsplätze bangen.
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20: Dicke Wolken über Dresden Stadt und Land. Ein bisschen Regen kommt runter bei 17 Grad. In der Nacht dann viele Wolken, meist trocken. Stellenweise kann sich Nebel bilden bei 13 Grad. Morgen dann erstmal Nebel oder Hochnebel. Danach freundlicher bis zu 22 Grad. A13, Berlin Richtung Dresden zwischen Schönborn und Thiendorf. Staut sich eine Viertelstunde Zeitverlust dort. Und bei uns im Stadtgebiet Superblitzer auf der Tögelstraße, der Platanenstraße stadteinwärts und auf der Strehlener Straße ebenfalls stadteinwärts. Fehlt da was oder haben Sie noch was entdeckt? Dann einfach melden. Stau und Blitzer kostenlos an die 03x800 und die 4.
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20: Vielleicht schalten Sie ja gerade am Arbeitsplatz den Gang hoch, damit das Wochenende pünktlich beginnen kann. Vielleicht überarbeiten Sie auch schon die Liste für den großen Wochenendeinkauf. Ja, wer gestern war, muss heute ran. Morgen hat ja alles zu, wegen Feiertag. Was immer Sie auch gerade erledigen, es geht besser mit viel guter Musik. Gleich eine der besten 80er-Balladen von Billy Idol. Und jetzt Vincent Weiss, der findet, da müsste jetzt mal Musik sein. Finden wir auch.

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0: Wir sind auf dem Weg in ein ganz ruhiges Wochenende. Kein großer Wochenendeinkauf, kein Gartenmarktbesuch. Rasenmäher darf auch nicht losgelassen werden. Richtig, morgen ist ja Feiertag. Aber das heißt für Sie mehr Zeit für andere Dinge. Andrea Krüger hat da ein paar gute Tipps für Sie.
1: Alle an Bord, wir feiern 190 Jahre Dampfschifffahrt. Morgen mit der großen Jubiläumsdampferparade. Das Wetter passt, es wird herrlich am und auf dem Wasser. 10 Uhr ist Start. Auf dem Herbstmarkt gibt's Swing und Rock'n'Roll, unter anderem mit Big Fat Shake-In. Die Neustadt wird ein Paradies für Flohmarkt-Fans. Es ist Haus- und Hoftrödelmarkt. Überall gibt's viele nachhaltige neue Lieblingsstücke. Und im Barockgarten Großsedlitz-Heidenau ist Kinderflohmarkt. Schlemmen und genießen beim Familienfest am Goldenen Reiter. Viele Stände auch schon mit schönen Geschenkideen, dazu Wein- und Biergärten und Live-Musik vom jungen Dresdner Talent Levi Müller oder reichlich Groove mit Gromko. Und jetzt noch eine Einladung in den Zoo zum Entdeckertag morgen. Im Neugier-Express gibt's viel Spannendes für Tüftler und im ganzen Zoo ist extra viel los mit Kinderkarussell und Zauberspaß im Kasperhaus. Und ich habe jetzt Familientickets, also schnell anrufen und die Tickets für den Zoo gewinnen unter Dresden 32 33 34 35 und dann tierisch viel Spaß.

0: Wunderbar, das macht Laune für den Endspurt durch die Woche.
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0: Und da kommt noch mehr Gutes auf Ihre Ohren zu. Gleich als nächstes der aktuell größte weibliche Popstar weltweit.
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0: So richtig hell wird's heute nicht mehr über Dresden Stadt und Land. Die Wolkendecke bleibt dicht. Es kann auch noch etwas tröpfeln bei 17 Grad. Nachts dann viele Wolken, meist trocken. In den Frühstunden kann sich Nebel bilden bei 13 Grad. Wenn der Nebel weg ist, wird's freundlicher bis zu 22 Grad. Sonntag auch nett bis zu 21 Grad. Ein Unfall in Dresden auf der Washingtonstraße. Da klemmt es in Richtung Elbepark nach einem Unfall mit LKW und Transporter. Und es staut sich auf der A13 mit in Richtung Dresden zwischen Schönborn und Thiendorf. Viertelstunde mehr einplanen. Superblitzer stehen auf der Tögelstraße, der Platanenstraße stadteinwärts und der Strehlener Straße stadteinwärts. Wenn Sie noch was sehen, gerne anrufen, kostenlos 03x800 und die 4.
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0: mit Axel Metz. Und mit Ihnen und mit dem aktuell größten weiblichen Popstar weltweit. Kein Wunder, sie ist halt richtig gut, Taylor Swift.

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3: Oh mein Gott!
4: Na klar, morgen ist Feiertag.
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5: Das tut mir leid für Sie.
2: Ja, wenn's nichts
5: Besseres ist. Wenn's nicht mehr kommt, oh Gott.
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6: Also es zieht dann so ein kleines Regengebiet über Sachsen drüber, bevor es dann auch wieder besser wird.
5: Ja, also wir haben es ja wochenlang.
6: 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Jetzt ein bisschen Regen, den wir ja brauchen.
5: Zu dieser Sendung und Moderation ist Begleitmaterial erschienen, dann können Sie nachgucken.
2: Ja, was er meint. Mit Regenpause meint er der Nichtregen.
5: Genau, das umgekehrt.
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Hertz, aufgepeppt von Sachsens erfolgreichsten DJ-Produzenten Purple Disco Machine. Das habe ich heute bei meiner lieben Kollegin Andrea Krüger gehört. Es gibt neue Musik von ihm. Morgen Abend hören Sie die neuen Sachen von Purple Disco Machine in unseren Charts auf Radio Dresden.

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11: Mit Anke Wolf. Guten Tag. Nach dem Messerzwischenfall am St. Benno-Gymnasium ist der Tatverdächtige in der Psychiatrie untergebracht worden. Laut Polizei gibt es Anhaltspunkte, dass der 42-jährige Deutsche schwer erkrankt ist. Der Mann hatte gestern vor dem Gymnasium eine Passantin und eine Schülergruppe mit einem Messer bedroht. Als die Schüler ins Gebäude flüchteten, verfolgte sie der Mann und hielt auch noch einem Lehrer das Messer unter die Nase. Bei der Festnahme wehrte er sich und versetzte einem Polizisten einen Kopfstoß. Verkehrswende im Rückwärtsgang. Der VVO muss sein Zugangebot zusammenstreichen, weil die Preise für die Nutzung der Bahntrassen gestiegen und nicht mehr finanzierbar sind.
12: Bereits zum Fahrplanwechsel im Dezember wird die Regionalbahn RB 45 im Abschnitt Döbeln-Elsterwerda nur noch alle 2 Stunden fahren. Auf der S3 entfällt der Abschnitt Tharandt-Freiberg, wo die S-Bahnen aktuell in den Hauptverkehrszeiten unterwegs sind. Um Kosten zu sparen, wird außerdem geprüft, die Regionalbahn zwischen Pirna, Neustadt und Sebnitz komplett einzustellen. Sandra Petzold, Nachrichtenredaktion.
11: Sachsen will ab kommenden Jahr den Landzuschlag für angehende Lehrer streichen. Bisher bekommen sie knapp 1.300 Euro brutto extra. Kultusminister Konrad Clemens begründet den Schritt mit der kritischen Haushaltslage. Die Bildungsgewerkschaft GEW nennt die Entscheidung einen riesigen Fehler und warnt vor einer Verschlechterung der Unterrichtsversorgung in ländlichen Gegenden. In Bremen starten heute Nachmittag die zentralen Feiern zum morgigen Tag der Deutschen Einheit. Natürlich gäbe es nach 36 Jahren immer noch Unterschiede zwischen Ost und West, sagte der Bremer Bürgermeister und aktueller Bundesratspräsident Andreas Bovenschulte im ZDF.
13: Eine wirkliche Stärke, die ergibt sich ja nicht durch Gleichförmigkeit, sondern dass jeder seine und ihre spezifischen Erfahrungen und Perspektiven einbringt, so wie wir das ja auch mit den Stadtmusikanten zum Ausdruck bringen. Die 4 Tiere waren ja auch deshalb stark, weil sie aufeinander aufgebaut haben mit ihren eigenen Fähigkeiten und Erfahrungen. Also 4 Esel zusammen hätten es auch nicht gebracht.
11: Die Warenhauskette Galeria hat wieder einen Insolvenzantrag gestellt. Wie das Unternehmen mitteilte, soll der Betrieb in den noch 83 Filialen vorerst weiterlaufen. Die rund 12.000 Beschäftigten müssen nun um ihre Arbeitsplätze bangen. Es ist bereits der 4. Insolvenzantrag von Galeria innerhalb von 6 Jahren.
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15: Es bleibt bei dicken Wolken über Dresden Stadt und Land heute Nachmittag. Es kann auch noch ein bisschen tröpfeln, Temperaturen so um die 17 Grad. Abends und nachts dann meist trocken, dicke Wolken, stellenweise kann sich Nebel bilden bei 13 Grad. Morgen geht's dann erstmal mit Nebel oder Hochnebel los. Wenn der weg ist, wird's freundlich. Wir kriegen bis zu 22 Grad. Sonntag wird auch ganz nett bei bis zu 21 Grad. Es staut sich auf der A13 Berlin Richtung Dresden zwischen Schönborn und Thiendorf. 20 Minuten mehr einplanen und ein defekter LKW zwischen Kesselsdorf und Wurkwitz in der Kurve. Vorsicht in beiden Richtungen. Blitzer auf der Tögelstraße, der Platanenstraße und der Strehlener Straße. Kommen Sie gut und sicher nach Hause.
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15: Feiertagsbedingt wird's ein ganz ruhiges Wochenende mit Länderspielpause. Die nutzt Dynamo für ein Testspiel im Nachbarland Tschechien. Heute in Teplice. Sogar mit ein bisschen Europacup-Feeling. Was die mitreisenden Fans da erwartet, hören Sie kurz nach drei.

0: 10 Uhr. Möglich macht diesen Test die Länderspielpause, die mit 3 Wochen ungewöhnlich lang in diesem Jahr ist. Für die Fans ist es eine kleine Reise mit großem Effekt. Von Dresden aus ist man in knapp einer Stunde da und hat so ein bisschen Europacup-Feeling. Für die Mannschaft um Robert Wagner ein wichtiger Test mit Blick auf die nächsten Zweitligaspiele.
1: Ich denke, sehr wichtig, gerade in der Phase, sich irgendwie Selbstvertrauen wieder zurückzuholen, das Spiel wie ein Ligaspiel anzugehen, wieder Minuten in die Beine zu kriegen und ein gutes Gefühl mit ins nächste Ligaspiel mitnehmen.
0: Gespielt wird heute über 2x60 Minuten. Beim letzten Vergleich beider Teams im März vergangenen Jahres gewann Dynamo übrigens mit 3:2.
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0: fabelhafte Pink. Gleich als nächstes geht's zurück ins Jahr 2000 zu Gigi D'Agostino.
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2: Mit Jens Umbreit. Für Dynamo gibt's am Abend ein Testspiel, was es so lange nicht mehr gab. Ein Testspiel unter Flutlicht im Ausland. Die Schwarz-Gelben treten beim tschechischen Erstligisten FK Teplice an. Anstoß ist um 18.

0: Herrlich, das hört man gerne im immer dicker werdenden Berufsverkehr in Richtung Feiertagswochenende. Radio Dresden. Ja, morgen werden wir fast alle lange ausschlafen können. Das bedeutet, heute geht noch was in Sachen Kultur. Wir haben einen guten Tipp. 3:30.
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0: Es bleibt bei Herbstgrau am Himmel über Dresden, Stadt und Land. Kann auch noch ein bisschen tröpfeln bei 17 Grad. Nachts dann meist trocken. Viele Wolken, stellenweise kann sich Nebel bilden bei 13 Grad. Morgen geht es dann erstmal zum Teil neblig los. Danach wird es dann immer freundlicher bei bis zu 22 Grad. Auf der A13 Dresden Richtung Berlin, Vorsicht, Gegenstände liegen zwischen Klettwitz und Großreschen auf der Fahrbahn und zwischen Kesselsdorf und Wurkwitz. Ein defekter LKW in der Kurve, da kommt es zu Behinderungen. Blitzer auf der Tögelstraße, der Platanenstraße und der Strehlener Straße stadteinwärts. Wenn Sie noch was sehen, Stau oder Blitzer, gerne melden, kostenlos an die 03x800 und die 4.
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0: Schön, dass Sie uns mitnehmen in Ihr Feiertagswochenende.
13: Was?

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2: Also eins kann ich schon mal sagen, langweilig wird es ganz bestimmt nicht an diesem Wochenende. Heute startet das Familienfest am Goldenen Reiter. Vielleicht sind sie eher dabei bis zum Sonntag mit Kind und Kegel. Morgen dann die Flottenparade der Sächsischen Dampfschifffahrt zum 190-jährigen Flottenjubiläum. Auch das macht bei schönem Wetter viel Spaß. Oder das kurfürstliche Weinbergfest in der Hoflößnitz. Auch morgen und am Sonntag mit dem Winzerzug und allem, was dazugehört. Schönes Wochenende, genießen Sie es.
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0: Sie ist die Nichte von der Frau, die den Gryffalo geschrieben hat, Lola Young. Gleich als nächstes Coldplay, Sky Full of Stars.
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3: So, jetzt. Ich habe rausgeholt eine Caroline.
5: Ja, hier ist Lukas.
3: Caroline, hier ist das Radio. Hast du eine Ahnung?
4: Caroline, wie
5: geht's? Moment, ich muss es suchen. Moment.
3: Was?
5: Ich zitter am Körper.
3: Ja, Moment. Gottes Willen.
5: Also das erste war iPad.
3: Das iPad.
5: Weiß ich noch sicher.
3: Ja? Was war das?
5: Oh Gott. Zeichenblock, Foto, Daumen, Kino, Stadtplan. Ach du Sau, ich bin fix und alle.
3: Nee, also warte. Was war das zweite?
5: Zeichenblock, Foto, Daumen, Kino und Stadtplan.
3: Nee. Caroline? Ja? Darf ich dir was sagen?
5: Ja.
3: Du bist dabei!
5: Ja! Ich freue mich nicht mehr.
3: Wenn ich sage du, ihr seid ja wahrscheinlich ein paar mehr.
5: Ja, also wir sind 4 insgesamt.
3: Ja, ich nehme an 2 Kinder und einen Mann dazu.
5: Ja.
3: Wir nehmen euch mit. Wir haben ein Date in der zweiten Herbstferienwoche. Wir fahren zusammen nach Paris.
5: Ihr seid großartig. Herzlichen Dank.
3: Sehr, sehr gerne. Und vielleicht sollte ich ja noch dazu sagen, am Montag geht's weiter. Dann packen wir wieder den ersten Gegenstand in den Koffer.
4: Und dann gibt's die nächste Reise nächste Woche. Also schnell noch anmelden bei uns im Netz.
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12: Mit Anke Wolf, guten Tag. Nach einem Vorfall mit einem Messer am St. Benno-Gymnasium wurde der 42-jährige Tatverdächtige in eine psychiatrische Einrichtung eingewiesen. Laut Polizei deutet einiges darauf hin, dass der Mann schwer psychisch erkrankt ist. Der Deutsche hatte gestern vor dem Schulgebäude zunächst eine Passantin sowie eine Gruppe von 5 Jugendlichen bedroht. Als die Schüler ins Schulgebäude flüchteten, folgte ihnen der Angreifer und bedrohte dort auch eine Lehrkraft mit der Waffe. Bei seiner anschließenden Festnahme leistete der Mann wieder stand und verletzte einen Polizeibeamten durch einen Kopfstoß. Auf der B173 bei Herzogswalde ist heute Mittag eine Autofahrerin verunglückt. Nach ersten Erkenntnissen der Polizei verlor sie die Kontrolle über ihr Fahrzeug, fuhr durch eine Hecke und dann eine Böschung hinunter. Dort überschlug sich das Auto und blieb auf dem Dach liegen. Die Feuerwehr befreite die Frau, die hinterm Steuer eingeklemmt war. Sie kam schwer verletzt ins Krankenhaus. Die Arbeiten zur Fahrbahnerneuerung auf der S194 zwischen Naundorf und Grillenburg sind eher fertig als gedacht. Nach der Abnahme kann die Straße noch heute Abend wieder für den Verkehr freigegeben werden. Die Fahrbahnschäden auf der Strecke sind beseitigt. Ein Antiterroreinsatz hat heute Morgen für Aufsehen im brandenburgischen Schwarzheide, kurz hinter der sächsischen Landesgrenze, gesorgt. Polizisten durchsuchten ein Objekt. Hintergrund ist ein Verfahren der Generalstaatsanwaltschaft Dresden gegen einen Mann, der zeitgleich in Sachsen festgenommen wurde. Dem Festgenommenen wird die versuchte Mitgliedschaft in der Terrormiliz IS sowie die Vorbereitung einer schweren Straftat vorgeworfen. Die Bewohner des durchsuchten Hauses in Schwarzheide gelten explizit nicht als Beschuldigte, sondern als Unbeteiligte. Der Bundesgerichtshof hatte ja gestern eine Preiserhöhung von Amazon Prime aus dem Jahr 2022 gekippt. Damals wurde das Jahresabo ja knapp 21 Euro teurer, ohne dass die Kunden ausdrücklich zustimmen mussten. Julia Wasselkopf, wie können Betroffene denn nun ihr Geld zurückbekommen?
13: Ja, als erstes würde ich prüfen, seit wann läuft mein Prime-Abo und habe ich seit September 2022 den höheren Preis bezahlt. Wer betroffen ist, kann die Rückzahlung dann selbst geltend machen. Zusätzlich läuft über die Verbraucherzentrale NRW ein Verfahren, für das sich Betroffene weiterhin registrieren können.
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15: Der Himmel über Dresden Stadt und Land grau in grau und es kann auch ein bisschen tröpfeln. Temperaturen bei 17 Grad, abends und nachts dann meist trocken. Es bleibt bei vielen Wolken, in den Frühstunden kann sich Nebel bilden. Tiefstwerte bei 13 Grad. Morgen, wenn der Nebel weg ist, wird es freundlich bis zu 22 Grad, recht warm. Und auch der Sonntag wird schön bei bis zu 21 Grad. Vorsicht zwischen Kesselsdorf und Wokwitz, ein defekter LKW in der Kurve, Behinderungen in beiden Richtungen und Stau auf der A13 Berlin Richtung Dresden zwischen Schönborn und Tiendorf, aktuell 20 Minuten Zeitverlust. Blitzer in Dresden auf der Tögelstraße, der Platanenstraße und der Strehlener Straße und auf der A15 Richtung Berlin am Dreieck Spreewald.
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15: Wetten, dass heute Nachmittag viele Menschen, die in einem Verein drin sind, heute immer ein Ohr am Radio haben? Klar, viele Vereine haben sich schon beworben für unseren Vereinstausender. Welcher Verein heute den ersten Tausender bekommt, das hören Sie kurz nach vier.

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1: 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Save my love.
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1: Hallo, wer seid ihr denn? Stellt euch mal kurz vor, bitte.
2: Also wir sind die Tischtennisfreunde Elbhang Dresden. Inzwischen, auch wenn wir uns erst am 1. Juli gegründet haben, schon über 100 Mitglieder geworden und bieten halt Tischtennis vorrangig für Kinder, Freizeitsport, aber auch so ein bisschen Wettkampfbetrieb, aber auf niedriger Ebene an, also nicht Bundesliga.
1: Was hättet ihr denn vor mit den 1.000 Euro vom Vereinstausender?
2: Also wir haben ganz, ganz viel altes Material, also so ein Tischtennistisch, die sind teilweise noch aus den Ende der 90er Jahren. Und wir wollen natürlich dort neu investieren und so ein Tischtennistisch kostet über 1.000 Euro. Und ja, bei 30 Kindern braucht man ja, wenn immer zwei spielen, mindestens 15 neue Tische. 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
1: Dann sag ich mal, herzlichen Glückwunsch.
2: Oh, echt? Das ist ja super. Also freue ich mich gerade riesig. Bin gerade wieder sprachlos. Oh, super, danke.
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0: hat sie ausgezaubert, die Lady Gaga. 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Bleiben Sie bei uns, gleich als nächstes die amtierende Nummer 1 unserer Charts.
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0: Sieht schon sehr herbstlich aus am Himmel über Dresden Stadt und Land. Sehr grau, kann auch noch ein bisschen tröpfeln bei 17 Grad. Die kommende Nacht dann mit vielen Wolken, aber meist trocken. In den Frühstunden kann sich Nebel bilden bei 13 Grad. Wenn der Nebel morgen weg ist, wird's freundlich und wir bekommen bis zu 22 Grad. Vorsicht auf der A13 Dresden Richtung Berlin. Zwischen Schwarzheide und Klettwitz liegen Gegenstände auf der Fahrbahn. Weiter in Richtung Berlin eine ungesicherte Unfallstelle zwischen Klettwitz und Großräschen. Und A13 Berlin Richtung Dresden zwischen Schönborn und Thiendorf. Stau mit 20 Minuten Zeitverlust. Blitzer auf der Tögelstraße, der Platanenstraße und der Strehlener Straße. Kommen Sie gut und sicher an.
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0: und mit der amtierenden Nummer 1 unserer Charts, Shakira, Die Die.

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1: Wir freuen uns mit unserem Bundestrainer. Das 2:0 gestern war toll. Ich werde auch immer mehr zum Klopfen. Nicht, weil ich so ein Fußballexperte wäre. Nee, der Mann haut bei jeder Gelegenheit hochphilosophische Gedanken raus. Gestern nach dem Spiel wieder.
2: Direkt nach dem Spiel denkt man nach dem gewonnenen Spiel. Jetzt kann es gar keiner mehr schlagen. Das settelt sich mit Zeit. Und wenn du verloren hast, kommt auch irgendwann der Gedanke, irgendwann können wir auch wieder gewinnen.
1: So motiviert man sich, wenn die Woche nicht so gelaufen ist, wie man es vorhatte. Vielen Dank, Jürgen Klopp.
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14: Mit Anke Wolf. Schönen guten Tag. Bei uns in der Region drohen massive Einschnitte beim Zugangebot. Wegen stark gestiegener Infrastrukturpreise der Deutschen Bahn muss der VVO in den kommenden Jahren Millionen Euro nachzahlen. Um Kosten zu sparen, wird jetzt geprüft, die Regionalbahn zwischen Pirna, Neustadt und Sebnitz komplett einzustellen. Erste Kürzungen auf anderen Linien greifen bereits im Dezember. Auf der S3 entfällt zum Beispiel der Abschnitt zwischen Tharandt und Freiberg. Nach einem tätlichen Angriff in der Notaufnahme der Uniklinik hat die Staatsanwaltschaft Anklage gegen einen 43-jährigen Deutschbreten erhoben. Ihm wird Körperverletzung vorgeworfen. Nach Angaben der Ermittler war der Beschuldigte Ende Juli mangels medizinischen Notfalls abgewiesen worden. Darauf habe er einen 63-jährigen Sicherheitsmitarbeiter getreten und mit der Faust ins Gesicht geschlagen. Der Beschuldigte ist einschlägig vorbestraft und bestreitet den Tatvorwurf. Dynamo testet heute Abend beim FK Teplice. Gegen den Tabellensechsten der ersten tschechischen Liga wollen die Schwarz-Gelben Rückenwind für die zweite Bundesliga tanken. Mittelfeldspieler Robert Wagner.
4: Gerade in der Phase, sich irgendwie Selbstvertrauen wieder zurückzuholen, das Spiel wie ein Ligaspiel anzugehen, wieder Minuten in die Beine zu kriegen und ein gutes Gefühl mit ins nächste Ligaspiel mitnehmen.
14: Anstoß ist um 18 Uhr. Gespielt wird über 2x60 Minuten. Fehler mit Folgen bei der Berlin-Wahl. Das Ergebnis aus dem Wahlkreis Spandau 1 ist telefonisch falsch übermittelt worden. Eine Nachzählung hat ergeben, dass nicht die CDU-Kandidatin Meißner, sondern der AfD-Kandidat Tabor das Direktmandat geholt hat. Laut Landeswahlleitung wird sich die Zahl der Abgeordneten im neuen Berliner Abgeordnetenhaus nun von 158 auf 153 verringern. Kommt doch noch das Aus für Galeria? Die angeschlagene Warenhauskette hat beim Amtsgericht Düsseldorf erneut Insolvenz beantragt. Der Geschäftsbetrieb der 83 verbliebenen Filialen soll erstmal weiterlaufen, heißt es. Tanja Wagner.
15: Es ist bereits die vierte Pleite innerhalb der letzten 6 Jahre. Dennoch will die Warenhauskette weitermachen. Der jetzige Insolvenzantrag soll dazu dienen, stabile Verhältnisse zu schaffen. Aktuell stehen auch 33 Warenhäuser auf dem Prüfstand, denn nur wer profitabel wirtschaftet, soll bei Galeria eine Zukunft haben. Die rund 12.000 Mitarbeiter müssen nun erneut um ihre Arbeitsplätze bangen.
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17: Viele Wolken über Dresden, Stadt und Land und es kann auch noch ein bisschen tröpfeln. Temperaturen so bei 17 Grad. Abends und nachts dann meist trocken. Es bleibt bei vielen Wolken. Stellenweise kann sich Frühnebel bilden. Temperaturen gehen runter auf 13 Grad. Wenn der Nebel morgen weg ist, wird's freundlich bis zu 22 Grad. Sonntag auch schön bis zu 21 Grad. Die A13 Dresden Richtung Berlin ist wegen eines Unfalls zwischen Klettwitz und Großräschen vollgesperrt. Da ist schon die Feuerwehr im Einsatz. In der Gegenrichtung Stau zwischen Schönborn und Thiendorf, Viertelstunde mehr einplanen. Blitzer in der Stadt auf der Tögelstraße, der Platanenstraße und der Strehlener Straße. Kommen Sie gut und sicher an Ihr Ziel.
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17: Fast volle Hütte morgen im Dynamo-Stadion, aber ohne Dynamo. Der GFL Bowl im American Football steigt zwischen den Dresden Monarchs und den Potsdam Royals. Wie der Sieg dieses Mal in Dresden bleiben kann, hören Sie kurz nach 5.

0: ganz schöne Ohrwurmqualitäten, der aktuelle Hit von Harry Styles, American Girls.
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2: GFL Bowl, das Finale um die deutsche Meisterschaft im American Football, steigt morgen im Rudolf-Habig-Stadion. Die Monarchs treffen wieder auf die Royals aus Potsdam. Monarchs-Kapitän Florian Zuniden, nimm uns mal mit. Wie sieht dein morgiger Tag aus bis zum Spielbeginn um 6?
3: Es ist ein langer Tag, aber wenn man dann von morgens schon unter Strom steht, dann ist man bis abends ausgebrannt. Und das ist, glaube ich, so ein bisschen meine Erfahrung aus den letzten Jahren, Ruhe einkehren zu lassen, sich die Kraft aufzusparen. Sobald wir im Stadion sind, ist es ja unsere normale Routine, die wir immer haben. Und auch da werde ich versuchen, meine Routine zu halten, um mir selbst einfach die Sicherheit zu geben, dass ich da Leistung bringen kann.
2: Was muss passieren, damit das Ding für euch endlich hinhaut?
3: Die Arbeit, die wir das ganze Jahr schon reingesteckt haben, die wird es jetzt eben auch zeigen. Dann ist natürlich immer die Tagesform so eine Sache. Im Endeffekt ist auch mal so ein bisschen Glück dabei. Letztes Jahr waren wir richtig gut dabei und dann hat sich unser Quarterback Justin die Hand gebrochen oder den Finger. Wenn du so ein Pech hast, dann kannst du manchmal einfach nichts machen.
2: Du hast schon rechtzeitig für Tickets gesorgt. Wie viel Family, Friend Support ist mit dabei?
3: Meine Frau ist dabei, meine Familie ist dabei, die Familie von meiner Frau, Freunde. Ich habe den Überblick auch schon verloren. Es sind auf jeden Fall viele und ich freue mich sehr über die ganze Unterstützung und es wird ganz prima, so eine große Party mit denen zu feiern.
2: Wir drücken die Daumen dafür.
3: Danke sehr.
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17: Es bleibt bei dicken Wolken über Dresden Stadt und Land. Im Laufe des Abends und der Nacht bleibt es dann trocken. Stellenweise kann sich Nebel bilden in den Frühstunden, 13 Grad. Morgen dann erstmal, wenn der Nebel weg ist, wird es richtig freundlich, bis zu 22 Grad. Sonntag auch schön, bis zu 21 Grad. Auf der A13 Dresden Richtung Berlin, ungesicherte Unfallstelle zwischen Klettwitz und Großreschen. Dort ist auch die Feuerwehr im Einsatz. In der Gegenrichtung Stau zwischen Schönborn und Thiendorf. Viertelstunde extra Blitzer in der Tögelstraße, in der Platanenstraße statt einwärts und der Strehlener Straße statt einwärts. Wenn Sie noch was sehen, gerne melden. Nummer ist kostenlos 03x800 und die 4.
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17: Und mit einer großartigen Stimme aus den aktuellen Charts. Der Mann hat wirklich Talent bis unter die Haarwurzeln. Teddy Swims, Mr. Know-It-All.

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1: Und da hat Jens Umbreit für uns das Wichtigste vom Tage.
2: Ja, holen sich morgen die Dresden Monarchs zum zweiten Mal den GFL-Titel, also werden deutscher Footballmeister. Die Chancen stehen richtig gut. Sie gehen als Favorit ins Endspiel um die deutsche Meisterschaft. Zum dritten Mal in Folge gibt's das Endspiel gegen Potsdam. Und dieses Mal soll es anders laufen als in der Vorsaison, sagt Head Coach Craig Seaman.
3: Jetzt fehlt noch genau das eine Teil, dieses Finale zu gewinnen.
4: And that's to win this game.
2: Kickoff im Rudolf-Habestadion vor mehr als 20.000 Zuschauern. Morgen Abend um 18 Uhr. Auf Titeljagd gehen morgen auch die Wollis des DSC. Es gibt den Supercup in Coburg gegen den Meister und Pokalsieger gegen den VfB Suhl. Kapitänin Patricia Nestler.
5: Wir werden alles geben, alles reinhauen, was wir haben und hoffentlich den ersten Titel nach Dresden holen.
2: Ganz viel Sachsen-Pokal gibt's am Wochenende, zum Beispiel morgen 15 Uhr Wacker Leuben gegen den Regionalligisten FSV Zwickau. Oder am Sonntag der Radebeuler BC ab 14 Uhr gegen den Chemnitzer FC und Borussia Dresden fordert den Oberligisten SC Freital. Dynamo ist gleich in Teplitz gefordert. Ab 18 Uhr gibt's dort den Test in der Länderspielpause. Über 2x60 Minuten wird gespielt. Knapp 2000 Dynamo-Fans sind dabei. Die Eislöwen spielen heute Abend zu Hause. Ab 19.30 Uhr gegen die Bietigheim Steelers, wollen nach dem Sieg gegen Ravensburg weitermachen und die nächsten Punkte holen. Und am frühen Sonntagabend gibt's dann Handball. Der HCL Florenz trifft auf den TV Hüttenberg. Anwurf in der Ballsportarena, Sonntag 17 Uhr.
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0: 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Wissen Sie, wer heute Geburtstag hat?
1: Gordon Matthew Sumner.
0: Ja, Gordon Matthew Sumner, so heißt Sting eigentlich. Sting ist nur der Spitzname, weil er mal einen Pulli hatte, in dem er aussah wie eine Biene. Sting klingt irgendwie cooler als Bienenstich, außer man ist beim Bäcker. Wir gratulieren mit seinem größten Hit Every Breath You Take, The Police.

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11: Mit Anke Wolf. Verkehrswende im Rückwärtsgang. Der VVU muss sein Zugangebot zusammenstreichen, weil die Preise für die Nutzung der Bahntrassen gestiegen und nicht mehr finanzierbar sind.
12: Bereits zum Fahrplanwechsel im Dezember wird die Regionalbahn RB 45 im Abschnitt Döbeln-Elsterwerda nur noch alle 2 Stunden fahren. Auf der S3 entfällt der Abschnitt Tharandt-Freiberg, wo die S-Bahnen aktuell in den Hauptverkehrszeiten unterwegs sind. Um Kosten zu sparen, wird außerdem geprüft, die Regionalbahn zwischen Pirna, Neustadt und Sebnitz komplett einzustellen. Sandra Petzold, Nachrichtenredaktion.
11: Die Skateanlage Lingner Allee in der Altstadt ist nach dem Umbau wieder geöffnet. Für mehr Sicherheit werden unter anderem die Abstände zwischen den Rampen vergrößert und die Randbereiche verbessert. Die Skateanlage kann künftig von verschiedenen Rollsportarten und Altersgruppen genutzt werden. Auch für Rollstuhlfahrer ist die Anlage geeignet. Auch überregionale Wettkämpfe sollen künftig wieder ausgetragen werden können. Die Umbaukosten liegen bei rund 700.000 Euro. Dynamo testet heute unter Flutlicht im Ausland. Die Schwarz-Gelben treten beim tschechischen Erstligisten FK Teplice an. Anstoß ist gleich um 18 Uhr. Die Eislöwen empfangen in der DEL 2 heute Abend die Bietigheim Steelers. Spielbeginn in der Gionext Arena ist 19:30 Uhr. Am Sonntag folgt dann die nächste Auswärtsaufgabe beim EV Landshut. Bei Unfällen mit Leasingautos sollen künftig dieselben Regeln gelten wie bei privaten Wagen. Das plant Justizministerin Hubig. Bisher ist es nämlich so, dass Leasingfirmen vollen Schadenersatz vom Unfallverursacher verlangen konnten, auch wenn der Leasingfahrer mitschuldig war. Gleichzeitig sollen die Mindestversicherungssummen bei der Kfz-Haftpflicht verdoppelt werden auf bis zu 15 Millionen Euro. Dadurch könnten die Versicherungen etwas teurer werden. Die deutschen Sportlerinnen und Sportler sollen wieder mehr Medaillen auf Eis und Schnee gewinnen. Dafür pumpt der Bund jetzt mehr Geld in den deutschen Wintersport. Die Spitzenverbände bekommen laut Bundeskanzleramt im kommenden Jahr über 30 Millionen Euro vom Bund, um sich auf die Olympischen Winterspiele 2030 in den französischen Alpen vorzubereiten. Das Ziel: Deutschland soll im Medaillenspiegel wieder unter die Top 3 kommen.
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1: Es bleibt bei dicken Wolken über Dresden Stadt und Land. Am Abend und in der Nacht ist es dann meist trocken. Bleibt bei vielen Wolken. In den Frühstunden kann sich Nebel bilden. Die Temperaturen gehen auf 13 Grad runter. Morgen, wenn der Nebel weg ist, wird es freundlich bis zu 22 Grad. Sonntag auch schön bis zu 21 Grad. Auf der A13 Dresden Richtung Berlin zwischen Schwarzheide und Klettwitz. Vorsicht, Gegenstände auf der Fahrbahn. Weiter in Richtung Berlin eine Unfallsperrung zwischen Klettwitz und Großreschen. Feuerwehr ist da im Einsatz. Blitzer auf der Tögelstraße, der Platanenstraße stadteinwärts und der Strehlener Straße stadteinwärts. Wenn Sie noch was sehen, gerne melden. Kostenlos 03x800 und die 4.
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1: So, jetzt noch fix nach Hause, den großen Wochenendeinkauf in den Kühlschrank stopfen. Es war wieder viel im Korb, stimmt's? Andererseits sind die Läden jetzt ja zwei ganze Tage hintereinander zu. Da braucht man Vorräte und einen Plan, was man am Feiertagswochenende so alles macht. Ein paar richtig gute Tipps haben wir gleich nach sechs für Sie.

0: Wir sind auf dem Weg in ein ganz ruhiges Wochenende. Kein großer Wochenendeinkauf, kein Gartenmarktbesuch. Rasenmäher darf auch nicht losgelassen werden. Richtig, morgen ist ja Feiertag. Aber das heißt für Sie mehr Zeit für andere Dinge. Andrea Krüger hat da ein paar gute Tipps für Sie.
1: Alle an Bord, wir feiern 190 Jahre Dampfschifffahrt. Morgen mit der großen Jubiläumsdampferparade. Das Wetter passt, es wird herrlich am und auf dem Wasser. 10 Uhr ist Start. Auf dem Herbstmarkt gibt's Swing und Rock'n'Roll, unter anderem mit Big Fat Shake'n. Die Neustadt wird ein Paradies für Flohmarkt-Fans. Es ist Haus- und Hoftrödelmarkt. Überall gibt's viele nachhaltige neue Lieblingsstücke. Und im Barockgarten Großsedlitz-Heidenau ist Kinderflohmarkt. Schlemmen und genießen beim Familienfest am Goldenen Reiter. Viele Stände auch schon mit schönen Geschenkideen, dazu Wein- und Biergärten und Live-Musik vom jungen Dresdner Talent Levi Müller oder reichlich Groove mit Gromko. Und jetzt noch eine Einladung in den Zoo zum Entdeckertag morgen. Im Neugier-Express gibt's viel Spannendes für Tüftler und im ganzen Zoo ist extra viel los mit

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9: Mit dicken Wolken am Himmel über Dresden Stadt und Land geht es in den Freitagabend. Auch die Nacht dann meist trocken mit vielen Wolken. Stellenweise kann sich in den Frühstunden Nebel bilden. Temperatur geht runter auf 13 Grad. Morgen, wenn der Nebel weg ist, wird's freundlich. Wir bekommen bis zu 22 Grad. Sonntag auch schön bei bis zu 21 Grad. Auf der A13 Dresden Richtung Berlin, Vorsicht zwischen Schwarzheide und Klettwitz. Ein liegen gebliebenes Fahrzeug, dort liegen auch Gegenstände auf der Fahrbahn. Und A13 Dresden Richtung Berlin zwischen Großräschen und Bronco. Stau mit einer Viertelstunde Zeitverlust. Blitzer auf der Tögelstraße, der Platanenstraße und der Strehlener Straße.
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9: Kommen Sie gut ins Feiertagswochenende mit Miles Smith. Nice to meet you.

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Das war's von mir. Ich bin Axel Metz, wünsche ganz viel Spaß mit der Freitagnacht. Mark Matthew hat ganz viele Hits aus einem Jahr für Sie rausgesucht, das für den Feiertag morgen eine ganz wichtige Rolle gespielt hat.

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4: Mit Anke Wolf. Im Bahnhof Pirna war am Nachmittag die Feuerwehr im Einsatz. Nach Informationen der Bundespolizei hat es in der Herrentoilette gebrannt. Es gab eine starke Rauchentwicklung. Die Feuerwehr konnte aber schnell löschen. Verletzt wurde niemand und auch der Sachschaden bleibt nach ersten Erkenntnissen gering. Die Bundespolizei ermittelt nun wegen möglicher Brandstiftung. Sachsen will ab kommendem Jahr den Landzuschlag für angehende Lehrer streichen. Bisher bekommen sie knapp 1.300 Euro brutto extra. Frederik Seifert berichtet.
5: Kultusminister Konrad Clemens begründete den Schritt mit der kritischen Haushaltslage. Die Bildungsgewerkschaft GEW nennt die Entscheidung einen riesigen Fehler und warnt vor einer Verschlechterung der Unterrichtsversorgung in ländlichen Gegenden. Durch den Wegfall will das Ministerium 7,5 Millionen Euro in den Jahren 2027 und 2028 einsparen. Kritiker befürchten, dass junge Lehrer dann verstärkt in andere Bundesländer abwandern.
4: Die bildgewaltige Oper Tosca von Puccini kehrt in die Semperoper zurück. 2006 hat er die Inszenierung Premiere und zählt seitdem zu den Publikumslieblingen des Hauses. Mit der Wiederaufnahme ist erstmals die walisische Sopranistin Natalia Romanov an der Semperoper zu erleben. Ihr zur Seite stehen ein südkoreanischer Tenor und ein armenischer Bariton, die ebenfalls ihr Debüt geben. Die erste Vorstellung ist am 8. Oktober. Wer einen Skoda fährt, sollte bei seinem Autohändler mal anrufen. Der tschechische Autobauer ruft nämlich weltweit 1,7 Millionen Fahrzeuge zurück. 370.000 davon allein in Deutschland. Grund ist laut Kraftfahrtbundesamt offenbar das gleiche Problem wie bei VW, Audi und Seat. Eine Schraube in der Lenkung kann abreißen und die Lenkung ausfallen lassen. Der Bundesgerichtshof hat ja die Preiserhöhung von Amazon Prime aus dem Jahr 2022 gekippt. Damals war ja das Jahresabo knapp 21 Euro teurer geworden, ohne dass die Kunden ausdrücklich zustimmen mussten. Nun ist natürlich die Frage, wie können Betroffene ihr Geld zurückbekommen? Julia Wasselkopf.
6: Ja, als erstes würde ich prüfen, seit wann läuft mein Prime-Abo und habe ich seit September 2022 den höheren Preis bezahlt. Wer betroffen ist, kann die Rückzahlung dann selbst geltend machen. Zusätzlich läuft über die Verbraucherzentrale NRW ein Verfahren, für das sich Betroffene weiterhin registrieren können. Nach Angaben können Betroffene die vergangenen 3 Jahre geltend machen.
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7: Ja, die Freitagnacht meist stark bewölkt. Hier und da kann es etwas regnen. Tiefstwerte zwischen 13 und 1 Grad. Das Feiertagswochenende. Morgen früh erstmal überwiegend grau, trüb, neblig mit Nieselregen. Im Tagesverlauf setzt sich dann mehr auch die Sonne durch bei 16 bis 22 Grad. Ähnlich der Sonntag. Guten Abend auf die Straßen und Vorsicht auf der A72 circa Plauen in beiden Richtungen zwischen Treuen und Plauen Ost Personen auf der Autobahn. Auf der A14 Dresden Richtung Leipzig defekter Bus zwischen Leisnig und Mutschen auf der Standspur. Die B173 circa Chemnitz äußere Dresdner Straße Unfall und Vollsperrung Höhe Freitagsstraße. Und zwischen Weißenborn und Abzweig nach Zwickau auf der Grimmitschauer Straße Sperrung nach Unfall. Superblitzer in Leipzig Hans-Drie-Straße statt einwärts.
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7: Guten Abend und willkommen zum Freitagnacht Warm-up. Morgen ja der Tag der Deutschen Einheit und ich spiele jetzt eine Stunde lang die Dance-Hits aus den Charts vom Tag des Mauerfalls, also vom 9. November 89. Hier sind Mysterious Arts und das Omen.

0: Blackbox von Right on Time hier im Freitagnacht Warm-Up mit den Dance-Hits aus den Charts vom 19. November 89, Tag des Mauerfalls. Hier sind Technotronic, Pump Up the Jam.
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Mit den Hits aus den Charts vom Tag des Mauerfalls vom 9. November 1989. Morgen ja, der Tag der deutschen Einheit. Das nehmen wir zum Anlass. Und jetzt hier Jive Bunny, die viele Oldies vermixt haben. Das ist der Nachfolger von Swing the Mood. That's what I like. Jive Bunny and the Master Mixers.

0: Depeche Mode und Personal Jesus im Freitagnacht-Warm Up mit den Dance-Hits vom 9. November 1989. Was war da angesagt in den Charts? Zum Beispiel auf Westernhagen. Hier ist Sexy.
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3: Ja, die Freitagnacht mal stark bewölkt. Hier und da kann es etwas regnen. Tiefstwerte zwischen 13 und 1 Grad. Das Feiertagswochenende. Morgen früh erstmal überwiegend grau, trüb, neblig mit Nieselregen. Im Tagesverlauf setzt sich dann mehr auch die Sonne durch bei 16 bis 22 Grad. Ähnlich der Sonntag. Auf der A14 Dresden Richtung Leipzig defekter Bus zwischen Leisnig und Mutschen auf der Standspur. Die B173 Zwickau Chemnitz äußere Dresdner Straße Unfall und Vollsperrung Höhe Freitagsstraße. Und geblitzt wird auf der 4 am Dreieck Dresden Nord. Gute Fahrt.
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3: Nabends, halbe Stunde haben wir noch hier im Warm-up mit den Hits vom 9. November 89, Tag des Mauerfalls. Anlass morgen ja der Tag der deutschen Einheit. Song to Soul als nächstes mit

Big Fun, Play It on the Boogie hier im Freitagnacht warm up mit den Dance Hits aus den Charts vom 9. November 89. Ja, und nach Play It on the Boogie, jetzt Play It on the Rain, Milli Vanilli.

Madonna. Unglaublich, die Queen of Pop. Vergangenen Sonntag hat sie 7 Preise gewonnen bei den MTV Video Music Awards. Das ist das Freitagnachtwarm ab mit den Dance-Hits vom 19. November 1989. Und das sind die Bad Boys Blue, Lady in Black.

0: Maria Sophias Song The Seeds of Love. Einer der Hits aus dem November 89. Tag des Mauerfalls war ja der 9.11. Und morgen der 3.10. Der Tag der deutschen Einheit. Ja, und ganz groß war Kaoma im Herbst 89 mit Lambada. 10 Wochen lang Platz 1 der offiziellen Singlecharts.
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8: Mit Anke Wolf. Verkehrswende im Rückwärtsgang. Der VVO muss sein Zugangebot zusammenstreichen, weil die Preise für die Nutzung der Bahntrassen gestiegen und nicht mehr finanzierbar sind.
9: Bereits zum Fahrplanwechsel im Dezember wird die Regionalbahn RB 45 im Abschnitt Döbeln-Elsterwerda nur noch alle 2 Stunden fahren. Auf der S3 entfällt der Abschnitt Tharandt-Freiberg, wo die S-Bahnen aktuell in den Hauptverkehrszeiten unterwegs sind. Um Kosten zu sparen, wird außerdem geprüft, die Regionalbahn zwischen Pirna, Neustadt und Sebnitz komplett einzustellen. Sandra Petzold, Nachrichtenredaktion.
8: Nach dem Messerzwischenfall am St. Benno-Gymnasium ist der Tatverdächtige in der Psychiatrie untergebracht worden. Laut Polizei gibt es Anhaltspunkte, dass der 42-jährige Deutsche schwer erkrankt ist. Der Mann hatte gestern vor dem Gymnasium eine Passantin und eine Schülergruppe mit einem Messer bedroht. Als die Schüler ins Gebäude flüchteten, verfolgte sie der Mann und hielt auch noch einem Lehrer das Messer unter die Nase. Bei der Festnahme wehrte er sich und versetzte einem Polizisten einen Kopfstoß. Die Skateanlage Lingner Allee in der Altstadt ist nach dem Umbau wieder geöffnet. Für mehr Sicherheit werden unter anderem die Abstände zwischen den Rampen vergrößert und die Randbereiche verbessert. Die Skateanlage kann künftig von verschiedenen Rollsportarten und Altersgruppen genutzt werden. Auch überregionale Wettkämpfe sollen künftig wieder ausgetragen werden können. Die Umbaukosten liegen bei rund 700.000 Euro.
0: Und jetzt weitere Nachrichten aus Deutschland und der Welt.
10: Ich bin Dominik Schweiger. Tanken ist seit gestern spürbar günstiger. Schon einen Tag, nachdem der neue Tankrabatt eingeführt wurde, sind die Spritpreise im Schnitt um knapp 13 Cent pro Liter gefallen. Laut Bundeskartellamt geben die Tankstellen die Steuersenkung von rund 17 Cent fast komplett an die Kundinnen und Kunden weiter. Die Steuersenkung auf Diesel und Super gilt noch bis Ende des Jahres. Teilweise über 40 Grad im Juli und August und ein bisher sehr heißer September. Dass der Sommer dieses Jahr ungewöhnlich warm war, hat jeder gemerkt. Der EU-Klimadienst Copernicus hat jetzt veröffentlicht, in Westeuropa war es der heißeste Sommer überhaupt. Außerdem führten alle europäischen Flüsse sehr wenig Wasser. Die mittleren Abflussmengen waren so gering wie seit mehr als 30 Jahren nicht mehr. Die bislang letzte Insolvenz liegt erst gut 2,5 Jahre zurück. Nun ist die Warenhauskette Galeria schon wieder pleite. Wie es für die Beschäftigten weitergeht, ist unklar. Tanja Wagner berichtet.
11: Experten glauben, dass Galeria durchaus noch eine Zukunft haben könnte. Allerdings müssten dazu nochmal Dutzende Filialen geschlossen werden und ein Eigentümer her, der nicht nur kurzfristige finanzielle Interessen verfolgt. Die rund 12.000 Beschäftigten müssen unterdessen nicht nur um ihre Zukunft bangen, sondern auch ihren nächsten Gehaltscheck. Denn weil die Warenhauskette wegen der letzten Pleite vor 2 Jahren noch unter Beobachtung steht, ist nicht klar, ob erneut Insolvenzgeld gezahlt wird.
10: Das Berliner Abgeordnetenhaus wird nach der Wahl kleiner als gedacht. Bei einer Nachzählung in Spandau hat nicht eine CDU-Kandidatin, sondern ein AfD-Abgeordneter das Direktmandat gewonnen. Dadurch verliert die CDU ein Überhangmandat und insgesamt fallen 5 Sitze weg, auch bei SPD, Grünen und Linken. Das Parlament hat jetzt 153 statt 158 Sitze.
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12: Ja, die Freitagnacht meist stark bewölkt. Hier und da kann es etwas regnen. Tiefstwerte zwischen 13 und 1 Grad. Das Feiertagswochenende. Morgen früh erstmal überwiegend grau, trüb, neblig mit Nieselregen. Im Tagesverlauf setzt sich dann ja auch die Sonne durch bei 16 bis 22 Grad. Ähnlich der Sonntag. Guten Abend auf die Straßen und Vorsicht, A38 Leipzig Richtung Halle, da liegt eine Leitbarke zwischen Kreuz Rippachtal und Rastplatz Saaletal in der Baustelle. Auf der A14 Dresden Richtung Leipzig defekter Bus zwischen Leisnig und Mutschen auf der Standspur. Die B173 Zwickau Chemnitz äußere Dresdner Straße Unfall und Vollsperrung Höhe Freitagsstraße. Und geblitzt wird auf der 4 am Dreieck Dresden Nord. Gute Fahrt.
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12: Ja, diesmal mit den Mixen von Robert Drexler, der heute übrigens Geburtstag feiert. Alles Gute, lieber Robert. Also viel Spaß mit der Freitagnacht.

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2: Ja, die Freitagnacht meist stark bewölkt. Hier und da kann es etwas regnen. Tiefstwerte zwischen 13 und 1 Grad. Das Feiertagswochenende. Morgen früh erstmal überwiegend grau, trüb, neblig mit Nieselregen. Im Tagesverlauf setzt sich dann mehr auch die Sonne durch bei 16 bis 22 Grad. Ähnlich der Sonntag. Guten Abend auf die Straßen. Vorsicht, A38 Leipzig Richtung Halle, da liegt eine Leitbarke zwischen Kreuz Rippachtal und Rastplatz Saaletal in der Baustelle. Auf der A14 Dresden Richtung Leipzig defekter Bus zwischen Leisnig und Mutschen auf der Standspur. Die B173 Zwickau Chemnitz äußere Dresdner Straße, Unfall und Vollsperrung Höhe Freitagsstraße. Und geblitzt wird auf der A4 am Dreieck Dresden Nord. Gute Fahrt.
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2: Heute Abend mit den Mixen von Robert Drexler, live on tape sozusagen. Schönen Abend, viel Spaß.

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4: Mit Anke Wolf. Im Bahnhof Pirna war am Nachmittag die Feuerwehr im Einsatz. Nach Informationen der Bundespolizei hat es in der Herrentoilette gebrannt. Es gab eine starke Rauchentwicklung. Die Feuerwehr konnte aber schnell löschen. Verletzt wurde niemand und auch der Sachschaden bleibt nach ersten Erkenntnissen gering. Die Bundespolizei ermittelt nun wegen möglicher Brandstiftung. Sachsen will ab kommendem Jahr den Landzuschlag für angehende Lehrer streichen. Bisher bekommen sie knapp 1.300 Euro brutto extra. Frederik Seifert berichtet.
5: Kultusminister Konrad Clemens begründete den Schritt mit der kritischen Haushaltslage. Die Bildungsgewerkschaft GEW nennt die Entscheidung einen riesigen Fehler und warnt vor einer Verschlechterung der Unterrichtsversorgung in ländlichen Gegenden. Durch den Wegfall will das Ministerium 7,5 Millionen Euro in den Jahren 2027 und 2028 einsparen. Kritiker befürchten, dass junge Lehrer dann verstärkt in andere Bundesländer abwandern.
4: Die bildgewaltige Oper Tosca von Puccini kehrt in die Semperoper zurück. 2006 hat er die Inszenierung Premiere und zählt seitdem zu den Publikumslieblingen des Hauses. Mit der Wiederaufnahme ist erstmals die walisische Sopranistin Natalia Romanov an der Semperoper zu erleben. Ihr zur Seite stehen ein südkoreanischer Tenor und ein armenischer Bariton, die ebenfalls ihr Debüt geben. Die erste Vorstellung ist am 8. Oktober.
3: Und jetzt weitere Nachrichten aus Deutschland und der Welt.
6: Ich bin Dominik Schweiger. Benzin und Diesel werden weltweit ja immer teurer. Deswegen haben sich die G7-Chefs, darunter auch Kanzler Merz, heute per Video zusammengeschaltet. Ihr Plan, 100 Millionen Barrel Rohöl sollen aus der Notreserve auf den Markt kommen. Ab sofort und über 4 Monate verteilt. Die endgültige Entscheidung trifft aber die Internationale Energieagentur. Deutschland feiert morgen 36 Jahre Wiedervereinigung. Die offiziellen Feierlichkeiten zum Tag der Deutschen Einheit laufen bereits seit heute. In Bremen steigt seit dem Nachmittag ein großes Bürgerfest. Der offizielle Teil folgt dann morgen. In ganz Deutschland sind mehr als 700 Veranstaltungen geplant. Thomas Bliskin berichtet.
7: Erwartet werden rund 400.000 Besucherinnen und Besucher. In der Innenstadt und am Weserufer gibt es kostenlose Konzerte, Diskussionen, Führungen und Ausstellungen. Auch Bundesrat, Bundestag, Bundesregierung und Bundesverfassungsgericht stellen ihre Arbeit vor. Das Motto der Feierlichkeiten lautet: Viele Stärken, ein Land.
6: Ein Herbststurm und starke Regenfälle halten viele griechische Inseln in Atem und haben auch schon mehrere Menschenleben gekostet. Eine 58-jährige deutsche Touristin wurde auf Rhodos von einem Blitz getroffen und getötet. Ihr Ehemann wurde leicht verletzt. Auf Kreta ist ein Hirte von Wassermassen erfasst worden und ertrunken, so die örtliche Polizei. Der Sturm soll laut Wetterdienst bis Sonntag anhalten. Die deutschen Sportlerinnen und Sportler sollen wieder mehr Medaillen auf Eis und Schnee gewinnen. Dafür pumpt der Bund jetzt mehr Geld in den deutschen Wintersport. Die Spitzenverbände bekommen laut Bundeskanzleramt im kommenden Jahr über 30 Millionen Euro vom Bund, um sich auf die Olympischen Winterspiele 2030 in den französischen Alpen vorzubereiten. Das Ziel: Deutschland soll im Medaillenspiegel wieder unter die Top 3 kommen.
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9: Ja, die Freitagnacht mal stark bewölkt. Hier und da kann es etwas regnen. Tiefstwerte zwischen 13 und 1 Grad. Das Feiertagswochenende. Morgen früh erstmal überwiegend grau, trüb, neblig mit Nieselregen. Im Tagesverlauf setzt sich dann mehr auch die Sonne durch bei 16 bis 22 Grad. Ähnlich der Sonntag. Guten Abend auf die Straßen. Vorsicht, A38 Leipzig Richtung Halle, da liegt eine Leitbarke zwischen Kreuz Rippachtal und Rastplatz Saaletal in der Baustelle. Auf der A14 Dresden Richtung Leipzig defekter Bus zwischen Leisnig und Mutschen auf der Standspur. Wegen Brückenarbeiten ist in Dresden das blaue Wunder für den Autoverkehr das Wochenende wieder gesperrt. Und geblitzt wird auf der 4 am Dreieck Dresden-Nord. Gute Fahrt.
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9: Und weiter geht's mit dem nächsten Mix von Robert Drexler. Viel Spaß, schönen Abend.
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2: Ja, die Freitagnacht meist stark bewölkt. Hier und da kann es etwas regnen. Tiefstwerte zwischen 13 und 1 Grad. Das Feiertagswochenende. Morgen früh erstmal überwiegend grau, trüb, neblig mit Nieselregen. Im Tagesverlauf setzt sich dann mehr auch die Sonne durch bei 16 bis 22 Grad. Ähnlich der Sonntag. Guten Abend auf die Straßen. Vorsicht, A38 Leipzig Richtung Halle. Da liegt eine Leitbarke zwischen Kreuz Rippachtal und Rastplatz Saaletal in der Baustelle. Auf der A14 Dresden Richtung Leipzig defekter Bus zwischen Leisnig und Mutschen auf der Standspur. Wegen Brückenarbeiten ist in Dresden das blaue Wunder für den Autoverkehr das Wochenende wieder gesperrt. Und geblitzt wird auf der 4 am Dreieck Dresden Nord. Gute Fahrt.
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2: Und weiter geht's mit dem nächsten Mix von Robert Drexler. Viel Spaß, schönen Abend.
0: Ja.

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6: Mit Anke Wolf. Verkehrswende im Rückwärtsgang. Der VVU muss sein Zugangebot zusammenstreichen, weil die Preise für die Nutzung der Bahntrassen gestiegen und nicht mehr finanzierbar sind.
7: Bereits zum Fahrplanwechsel im Dezember wird die Regionalbahn RB45 im Abschnitt Döbeln-Elsterwerda nur noch alle 2 Stunden fahren. Auf der S3 entfällt der Abschnitt Tharandt-Freiberg, wo die S-Bahnen aktuell in den Hauptverkehrszeiten unterwegs sind. Um Kosten zu sparen, wird außerdem geprüft, die Regionalbahn zwischen Pirna, Neustadt und Sebnitz komplett einzustellen. Sandra Petzold, Nachrichtenredaktion.
6: Nach dem Messerzwischenfall am St. Benno-Gymnasium ist der Tatverdächtige in der Psychiatrie untergebracht worden. Laut Polizei gibt es Anhaltspunkte, dass der 42-jährige Deutsche schwer erkrankt ist. Der Mann hatte gestern vor dem Gymnasium eine Passantin und eine Schülergruppe mit einem Messer bedroht. Als die Schüler ins Gebäude flüchteten, verfolgte sie der Mann und hielt auch noch einem Lehrer das Messer unter die Nase. Bei der Festnahme wehrte er sich und versetzte einem Polizisten einen Kopfstoß. Die Skateanlage Lingner Allee in der Altstadt ist nach dem Umbau wieder geöffnet. Für mehr Sicherheit werden unter anderem die Abstände zwischen den Rampen vergrößert und die Randbereiche verbessert. Die Skateanlage kann künftig von verschiedenen Rollsportarten und Altersgruppen genutzt werden. Auch überregionale Wettkämpfe sollen künftig wieder ausgetragen werden können. Die Umbaukosten liegen bei rund 700.000 Euro.
5: Und jetzt weitere Nachrichten aus Deutschland und der Welt.
8: Ich bin Dominik Schweiger. Benzin und Diesel werden weltweit ja immer teurer. Deswegen haben sich die G7-Chefs, darunter auch Kanzler Merz, heute per Video zusammengeschaltet. Ihr Plan, 100 Millionen Barrel Rohöl sollen aus der Notreserve auf den Markt kommen. Ab sofort und über 4 Monate verteilt. Die endgültige Entscheidung trifft aber die Internationale Energieagentur. Deutschland feiert morgen 36 Jahre Wiedervereinigung. Die offiziellen Feierlichkeiten zum Tag der Deutschen Einheit laufen bereits seit heute. In Bremen steigt seit dem Nachmittag ein großes Bürgerfest. Der offizielle Teil folgt dann morgen. In ganz Deutschland sind mehr als 700 Veranstaltungen geplant. Thomas Bliskin berichtet.
9: Erwartet werden rund 400.000 Besucherinnen und Besucher. In der Innenstadt und am Weserufer gibt es kostenlose Konzerte, Diskussionen, Führungen und Ausstellungen. Auch Bundesrat, Bundestag, Bundesregierung und Bundesverfassungsgericht stellen ihre Arbeit vor. Das Motto der Feierlichkeiten lautet: Viele Stärken, ein Land.
8: Ein Herbststurm und starke Regenfälle halten viele griechische Inseln in Atem und haben auch schon mehrere Menschenleben gekostet. Eine 58-jährige deutsche Touristin wurde auf Rhodos von einem Blitz getroffen und getötet. Ihr Ehemann wurde leicht verletzt. Auf Kreta ist ein Hirte von Wassermassen erfasst worden und ertrunken, so die örtliche Polizei. Der Sturm soll laut Wetterdienst bis Sonntag anhalten. Die deutschen Sportlerinnen und Sportler sollen wieder mehr Medaillen auf Eis und Schnee gewinnen. Dafür pumpt der Bund jetzt mehr Geld in den deutschen Wintersport. Die Spitzenverbände bekommen laut Bundeskanzleramt im kommenden Jahr über 30 Millionen Euro vom Bund, um sich auf die Olympischen Winterspiele 2030 in den französischen Alpen vorzubereiten. Das Ziel: Deutschland soll im Medaillenspiegel wieder unter die Top 3 kommen.
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10: Ja, die Freitagnacht meist stark bewölkt. Hier und da kann es etwas regnen. Tiefstwerte zwischen 13 und 1 Grad. Das Feiertagswochenende. Morgen früh erstmal überwiegend grau, trüb, neblig mit Nieselregen. Im Tagesverlauf setzt sich dann mehr auch die Sonne durch bei 16 bis 22 Grad. Ähnlich der Sonntag. Guten Abend auf die Straßen. Vorsicht, A38 Leipzig Richtung Halle. Da liegt eine Leitbarke zwischen Kreuz Rippachtal und Rastplatz Saaletal in der Baustelle. Auf der A14 Dresden Richtung Leipzig defekter Bus zwischen Leisnig und Mutschen auf der Standspur. Wegen Brückenarbeiten ist in Dresden das blaue Wunder für den Autoverkehr das Wochenende wieder gesperrt. Und geblitzt wird auf der 4 am Dreieck Dresden Nord. Gute Fahrt.
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10: Heute Abend mit den Mixen von Robert Drexler, live on tape sozusagen. Tschüss.

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2: Mal stark bewölkt zeigt sich die Freitagnacht. Teils auch neblig. Tiefstwerte zwischen 13 und 7 Grad. Ja, das Feiertagswochenende. Morgen früh erstmal überwiegend grau, trüb und neblig mit Nieselregen. Im Tagesverlauf dann auch ab und zu etwas Sonne bei 16 bis 22 Grad. Ähnlich zeigt sich der Sonntag. Guten Abend auf die Straßen. In Dresden ist wegen Brückenarbeiten das Blaue Wunder für den Autoverkehr an diesem Wochenende wieder gesperrt. Und Blitzer auf der A4 am Dreieck Dresden-Nord. Gute Fahrt.
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2: Und weiter geht's mit dem nächsten Mix von Robert Drexler. Viel Spaß, schönen Abend.
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6: Mit Anke Wolf. Im Bahnhof Pirna war am Nachmittag die Feuerwehr im Einsatz. Nach Informationen der Bundespolizei hat es in der Herrentoilette gebrannt. Es gab eine starke Rauchentwicklung. Die Feuerwehr konnte aber schnell löschen. Verletzt wurde niemand und auch der Sachschaden bleibt nach ersten Erkenntnissen gering. Die Bundespolizei ermittelt nun wegen möglicher Brandstiftung. Sachsen will ab kommendem Jahr den Landzuschlag für angehende Lehrer streichen. Bisher bekommen sie knapp 1.300 Euro brutto extra. Frederik Seifert berichtet.
7: Kultusminister Konrad Clemens begründete den Schritt mit der kritischen Haushaltslage. Die Bildungsgewerkschaft GEW nennt die Entscheidung einen riesigen Fehler und warnt vor einer Verschlechterung der Unterrichtsversorgung in ländlichen Gegenden. Durch den Wegfall will das Ministerium 7,5 Millionen Euro in den Jahren 2027 und 2028 einsparen. Kritiker befürchten, dass junge Lehrer dann verstärkt in andere Bundesländer abwandern.
6: Die bildgewaltige Oper Tosca von Puccini kehrt in die Semperoper zurück. 2006 hat er die Inszenierung Premiere und zählt seitdem zu den Publikumslieblingen des Hauses. Mit der Wiederaufnahme ist erstmals die walisische Sopranistin Natalia Romanov an der Semperoper zu erleben. Ihr zur Seite stehen ein südkoreanischer Tenor und ein armenischer Bariton, die ebenfalls ihr Debüt geben. Die erste Vorstellung ist am 8. Oktober.
5: Und jetzt weitere Nachrichten aus Deutschland und der Welt.
8: Ich bin Hendrik Daum. In Bremen haben die zentralen Feiern zum morgigen Tag der Deutschen Einheit begonnen. Bis Sonntag läuft ein großes Bürgerfest mit Konzerten, Theater und Diskussionen. Es gibt Informationsstände aller Bundesländer, auch Institutionen wie der Bundesrat oder das Bundesverfassungsgericht stellen ihre Arbeit vor. Bremen erwartet mehr als 400.000 Festgäste. Wer einen Skoda fährt, der sollte jetzt dringend bei seinem Autohändler anrufen, denn der tschechische Autobauer ruft weltweit 1,7 Millionen Fahrzeuge zurück, 370.000 davon alleine in Deutschland. Grund ist laut Kraftfahrtbundesamt offenbar das gleiche Problem wie bei VW, Audi und Seat. Eine Schraube in der Lenkung kann abreißen und die Lenkung dadurch ausfallen lassen. Zum vierten Mal in nur 6 Jahren hat die Warenhauskette Galeria Insolvenz angemeldet. Die 12.000 Beschäftigten stehen vor einer völlig ungewissen Zukunft, kritisiert Verdi-Handelsvorständin Silke Zimmer. Sie spricht von haarsträubenden Managementfehlern. Tanja Wagner mit den Einzelheiten.
9: Die Warenhauskette habe nicht mal Gründe für die Insolvenz angegeben, ereifert sich Zimmer. Nachhaltige Investitionen, die die Zukunft der Standorte sichern, habe es in den letzten Jahren jedenfalls nicht gegeben. Die Beschäftigten bräuchten einen Plan und keine Nebelkerzen. Experten sind sich aber sicher, Galeria könnte auch diese Insolvenz und vielleicht noch eine weitere überstehen, mit weniger Filialen und dem richtigen Eigentümer. Auch brauche es ein neues Konzept mit Drittpartnern, wo Käufer nicht nur shoppen, sondern sich wohlfühlen und etwas erleben könnten.
8: Kreta und andere Inseln der Ägäis kämpfen zurzeit mit einem schweren Herbststurm und starken Regenfällen. Auf Rhodos wurde eine 58-jährige deutsche Touristin am Strand von einem Blitz getroffen und getötet. Ihr Ehemann erlitt nur leichte Verletzungen. An den Küsten wurden außerdem Autos ins Meer gespült, viele Brücken und Straßen sind zerstört. Der griechische Wetterdienst geht davon aus, dass das Unwetter noch mindestens 2 Tage anhalten wird.
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11: Mal stark bewölkt zeigt sich die Freitagnacht, teils auch neblig. Dies derzeit zwischen 13 und 7 Grad. Ja, das Feiertagswochenende, morgen früh erstmal überwiegend grau, trüb und neblig mit Nieselregen. Im Tagesverlauf dann auch ab und zu etwas Sonne bei 16 bis 22 Grad. Ähnlich zeigt sich der Sonntag. Guten Abend auf die Straßen und Vorsicht Unfall A72 Blauen Richtung Zwickau zwischen Treuen und Reichenbach. Und in Dresden ist wegen Brückenarbeiten das Blaue Wunder für den Autoverkehr an diesem Wochenende wieder gesperrt. Und Blitzer auf der A4 am Dreieck Dresden Nord. Gute Fahrt. Oh, Moment, da kommt noch eine wichtige Meldung rein von der A38 Leipzig Richtung Halle. Unfall zwischen Dreieck Halle Süd und Schafstedt.
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11: Und weiter geht's mit dem nächsten Mix von Robert Drexler. Viel Spaß, schönen Abend.
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0: Quark, The Postman.
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4: Mal stark bewölkt zeigt sich die Freitagnacht, teils auch neblig. Dies derzeit zwischen 13 und 7 Grad. Ja, das Feiertagswochenende, morgen früh erstmal überwiegend grau, trüb und neblig mit Nieselregen. Im Tagesverlauf dann auch ab und zu etwas Sonne bei 16 bis 22 Grad. Ähnlich zeigt sich der Sonntag. Guten Abend auf die Straßen und Vorsicht Unfall A72 Plauen Richtung Zwickau zwischen Treuen und Reichenbach. A38 Leipzig Richtung Halle, Unfall zwischen Dreikalle Süd und Scharfstedt. Und in Dresden ist wegen Brückenarbeiten das Blaue Wunder für den Autoverkehr an diesem Wochenende wieder gesperrt. Und Blitzer auf der A4 am Dreieck Dresden Nord. Gute Fahrt.
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4: Heute Abend mit den Mixen von Robert Drexler, live on tape sozusagen. Schönen Abend, viel Spaß.

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1: Ich bin Hendrik Daum. In Bremen haben bereits gestern die zentralen Feiern zum heutigen Tag der Deutschen Einheit begonnen. Bis Sonntag läuft ein großes Bürgerfest mit Konzerten, Theater und Diskussionen. Es gibt Informationsstände aller Bundesländer. Auch Institutionen wie der Bundesrat oder das Bundesverfassungsgericht stellen ihre Arbeit vor. Bremen erwartet mehr als 400.000 Festgäste. Die Bundesregierung hat die Freigabe von Öl- und Dieselreserven durch die G7-Staaten begrüßt. Außenminister Wadefuhl sprach von einem guten Ergebnis. Deutschland habe von Anfang an auf eine einvernehmliche Regelung im G7-Rahmen gesetzt. Die Maßnahme soll helfen, die Versorgung zu sichern und die Märkte zu stabilisieren. Zuvor hatten sich die G7-Staaten darauf verständigt, bis zu 100 Millionen Barrel Diesel und Rohöl aus ihren Reserven freizugeben. Zum vierten Mal in nur 6 Jahren hat die Warenhauskette Galeria Insolvenz angemeldet. Die 12.000 Beschäftigten stehen vor einer völlig ungewissen Zukunft, kritisiert Verdi-Handelsvorständin Silke Zimmer. Sie spricht von haarsträubenden Managementfehlern. Tanja Wagner mit den Einzelheiten.
2: Die Warenhauskette habe nicht mal Gründe für die Insolvenz angegeben, ereifert sich Zimmer. Nachhaltige Investitionen, die die Zukunft der Standorte sichern, habe es in den letzten Jahren jedenfalls nicht gegeben. Die Beschäftigten bräuchten einen Plan und keine Nebelkerzen. Experten sind sich aber sicher, Galeria könnte auch diese Insolvenz und vielleicht noch eine weitere überstehen, mit weniger Filialen und dem richtigen Eigentümer. Auch brauche es ein neues Konzept mit Drittpartnern, wo Käufer nicht nur shoppen, sondern sich wohlfühlen und etwas erleben könnten.
1: Kreta und andere Inseln der Ägäis kämpfen zurzeit mit einem schweren Herbststurm und starken Regenfällen. Auf Rhodos wurde eine 58-jährige deutsche Touristin am Strand von einem Blitz getroffen und getötet. Ihr Ehemann erlitt nur leichte Verletzungen. An den Küsten wurden außerdem Autos ins Meer gespült. Viele Brücken und Straßen sind zerstört. Der griechische Wetterdienst geht davon aus, dass das Unwetter noch mindestens 2 Tage anhalten wird. In Annaberg-Buchholz sucht die Polizei nach einem Mann, der mehrere Schülerinnen sexuell belästigt haben soll. Nach dem gegenwärtigen Kenntnisstand sind 9 Mädchen im Alter von 10 bis 18 Jahren von dem Unbekannten angesprochen worden.
3: Einige der Mädchen gingen einfach weiter. 2 verwickelte der Mann aber in ein Gespräch, zeigte ihnen pornografische Bilder auf dem Handy und nahm sexuelle Handlungen an sich vor. Der Gesuchte wird auf 20 bis 25 Jahre geschätzt. Er soll etwa 1,70 groß sein, er hat kurze Haare, helle Haut und spricht Deutsch. Gunnar Tichy, Nachrichtenredaktion.
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4: Mal stark bewölkt zeigt sich die Freitagnacht. Teils auch neblig. Tiefstwerte zwischen 13 und 7 Grad. Ja, das Feiertagswochenende. Morgen früh erstmal überwiegend grau, trüb und neblig mit Nieselregen. Im Tagesverlauf dann auch ab und zu etwas Sonne bei 16 bis 22 Grad. Ähnlich zeigt sich der Sonntag. Stau auf der A72 Blauen Richtung Zwickau zwischen Treuen und Reichenbach nach einem Unfall. Und in Dresden vollgesperrt nach Unfall die Leipziger Straße zwischen Mohn- und Rehfelder Straße. Außerdem ist die Brücke das Blaue Wunder am Wochenende gesperrt für den Autoverkehr.
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14: Ich bin Hendrik Daum. In Bremen haben bereits gestern die zentralen Feiern zum heutigen Tag der Deutschen Einheit begonnen. Bis Sonntag läuft ein großes Bürgerfest mit Konzerten, Theater und Diskussionen. Es gibt Informationsstände aller Bundesländer. Auch Institutionen wie der Bundesrat oder das Bundesverfassungsgericht stellen ihre Arbeit vor. Bremen erwartet mehr als 400.000 Festgäste. Die 7 führenden Industriestaaten, darunter Deutschland, Frankreich und die USA, wollen große Mengen an Diesel und Rohöl freigeben, um den hohen Energiekosten entgegenzuwirken. Die Rede ist von einer Menge bis zu 100 Millionen Barrel. Die Freigabe soll unverzüglich anlaufen. Die jüngste Energiekrise geht vor allem auf den Iran-Krieg zurück. Er beeinträchtigt seit Monaten die Öllieferungen aus der Golfregion. Wer einen Skoda fährt, der sollte jetzt dringend bei seinem Autohändler anrufen, denn der tschechische Autobauer ruft weltweit 1,7 Millionen Fahrzeuge zurück. 370.000 davon alleine bei uns in Deutschland. Grund ist laut Kraftfahrtbundesamt offenbar das gleiche Problem wie bei VW, Audi und Seat. Eine Schraube in der Lenkung kann abreißen und die Lenkung dadurch ausfallen lassen. Kreta und andere Inseln der Ägäis kämpfen zurzeit mit einem schweren Herbststurm und starken Regenfällen. Auf Rhodos wurde eine 58-jährige deutsche Touristin am Strand von einem Blitz getroffen und getötet. Ihr Ehemann erlitt nur leichte Verletzungen. An den Küsten wurden außerdem Autos ins Meer gespült. Viele Brücken und Straßen sind zerstört. Der griechische Wetterdienst geht davon aus, dass das Unwetter noch mindestens 2 Tage anhalten wird. In Annaberg-Buchholz sucht die Polizei nach einem Mann, der mehrere Schülerinnen sexuell belästigt haben soll. Nach dem gegenwärtigen Kenntnisstand sind 9 Mädchen im Alter von 10 bis 18 Jahren von dem Unbekannten angesprochen worden.
15: Einige der Mädchen gingen einfach weiter. 2 verwickelte der Mann aber in ein Gespräch, zeigte ihnen pornografische Bilder auf dem Handy und nahm sexuelle Handlungen an sich vor. Der Gesuchte wird auf 20 bis 25 Jahre geschätzt. Er soll etwa 1,70 groß sein, er hat kurze Haare, helle Haut und spricht Deutsch. Gunnar Tichy, Nachrichtenredaktion.
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17: Ja, diese Freitagnacht mal stark bewölkt, stellenweise auch neblig, Tiefstwerte zwischen 13 und 7 Grad. Ja, heute am Feiertag, am Tag der Deutschen Einheit, erstmal überwiegend grau, trüb und neblig, mit Nieselregen auch. Im Tagesverlauf setzt sich dann mehr die Sonne durch, dann nur harmlose Wolken bei 16 bis 22 Grad. Und ähnlich zeigt sich morgen der Sonntag.
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16: Ich bin Hendrik Daum. Heute ist der Tag der deutschen Einheit. In diesem Jahr ist Bremen Gastgeber der offiziellen Feiern. Zum Festakt werden viele Ehrengäste erwartet, darunter Bundespräsident Steinmeier, Bundeskanzler Merz und Bundestagspräsidentin Klöckner. Ronny Thorau berichtet.
17: Schauspielerin Katja Riemann moderiert den zentralen Festakt in Bremen. Auch gibt's ein großes Bürgerfest und am Abend treten Bands und Künstler wie die Fanta 4, Flo Mega und Mia auf. Hunderttausende werden erwartet. Gerade in der heutigen Zeit empfinden es viele Politiker als wichtig, den Zusammenhalt in der Gesellschaft zu feiern. Auch wenn vieles immer noch nicht gleich sei. Einkommen, Vermögen, Renten sind 36 Jahre nach der deutschen Einheit im Osten nach wie vor oft niedriger als im Westen.
16: Die steigenden Preise für die Nutzung der Bahntrassen reißen Millionenlücken in die Finanzierung des Regionalverkehrs. Bislang würden diese Mehrkosten weder vom Bund noch vom Land übernommen, moniert der Fahrgastverband ProBahn.
18: Zum Beispiel fehlen dem Zweckverband Verkehrsverbund Mittelsachsen dieses Jahr dafür 5,3 Millionen Euro, dem Zweckverband Verkehrsverbund Ostsachsen sogar fast 9 Millionen Euro. Auch im Vogtland würden Einschnitte vorbereitet. Es treffe jetzt genau das ein, wovor man gewarnt habe, von Mittelsachsen über Dresden und die Lausitz bis ins Vogtland drohen weniger Züge und schlechtere Anschlüsse. Bund und Freistaat müssen den Abbau stoppen, fordert der Verband. Sandra Petzold, Nachrichtenredaktion.
16: Nach der wiederholten Drohung mit einem Exportverbot für Diesel hat US-Präsident Trump jetzt erklärt, er habe das nicht ernst gemeint. Ein Verbot habe niemals wirklich zur Debatte gestanden und er werde ein solches auch nicht verhängen. Die G7-Staaten hatten sich zuvor auf die Freigabe von 100 Millionen Barrel Rohöl und Diesel aus ihren strategischen Reserven geeinigt. Damit reagierte das G7-Bündnis auf Trumps Druck, das Rohöl- und Dieselangebot zu erhöhen. Nach dem erneuten Insolvenzantrag der Warenhauskette Galeria hat der Gesamtbetriebsrat vom Management verlangt, über die Lage aufzuklären. Es werde mit allen zur Verfügung stehenden Mitteln für den Erhalt der Arbeitsplätze gekämpft, heißt es. Der Geschäftsbetrieb in den 83 Filialen soll vorerst weiterlaufen. Für Galeria ist es inzwischen der vierte Insolvenzantrag innerhalb von nur 6 Jahren. Die deutsche Fußballnationalmannschaft wird ohne Bayern-Profi Serge Gnabry zum 4. Nations League-Spiel nach Griechenland reisen. Der 31 Jahre alte Angreifer, der die DFB-Auswahl beim 2:0 gegen Serbien erstmals als Kapitän angeführt hatte, ist aus dem Teamquartier in Herzogenaurach nach München zurückgekehrt. Gnabry war als einziger Akteur in allen 3 Länderspielen unter Klopp zum Einsatz gekommen.
19: Das Radio Dresden Wetter.
20: Ja, diese Freitagnacht mal stark bewölkt, stellenweise auch neblig, Tiefstwerte zwischen 13 und 7 Grad. Ja, heute am Feiertag, am Tag der deutschen Einheit, erstmal überwiegend grau, trüb und neblig, mit Nieselregen auch. Im Tagesverlauf setzt sich dann mehr die Sonne durch, dann nur harmlose Wolken bei 16 bis 22 Grad. Und ähnlich zeigt sich morgen der Sonntag.
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